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2: Hallo, herzlich willkommen zurück zu Schneller Schlau. Eine neue Folge ist heute bereit zum Hören. Es geht wieder um Physik. Michael Büker ist wieder dabei. Hallo Michael.
3: Hallo, moin moin.
2: Und ich bin Jens Schröder und führe ihn heute auf das dünne Eis der Teilchen- und Kernphysik. Michael ist ja eigentlich Astrophysiker, aber auch da kennst du dich ein bisschen aus, ne?
3: Das kriegen wir, denke ich, hin.
2: Gut. Ich habe nämlich letztens was gelesen, was mich etwas irritiert hat. Also jahrhundertelang hat ja die Alchemie erfolglos versucht, wie man Gold aus anderen Metallen herstellen kann. Und das ging und ging und ging nicht. Und heute weiß ja die Kernphysik, und sogar ich weiß es, im Prinzip kann man Gold herstellen in Teilchenbeschleunigern, wenn man die Atomkerne von bestimmten Metallen gezielt mit kleinen anderen Teilchen beschießt, sodass da Goldatome entstehen. Das ist aber so aufwendig, dass der Wert des Goldes das überhaupt nicht rechtfertigt, sowas zu machen. So, das vorweg gesagt, jetzt habe ich aber letztens was gehört, was ich noch nie gehört hatte, dass in einem Teilchenbeschleuniger, der heißt Relativistic Heavy Iron Collider, dass dort nicht Gold hergestellt wird, sondern Gold vernichtet wird. Und das fand ich einigermaßen absurd, dass die nicht nur viel Geld kosten, die Teilchenexperimente, sondern dass sie auch noch Gold vernichten. Das wollte ich mir von dir einmal erklären lassen. Was hat das denn damit jetzt auf sich?
3: Ja, der Grund, warum man das macht, hat eigentlich viel mehr damit zu tun, dass man schnelle Atomkerne haben will. Es geht gar nicht so sehr im Einzelnen darum, dass es Gold ist, sondern man möchte schwere Atomkerne auf riesige Geschwindigkeiten beschleunigen. Dafür baut man sich einen Teilchenbeschleuniger. Die erreichen beinahe Lichtgeschwindigkeit auf ihrer wilden Watz und dann tragen diese Atomkerne sehr, sehr große Energie und man lässt sie gezielt miteinander kollidieren. Also ein Atomkern aus der einen Richtung, der andere aus der anderen Richtung und dann eine Kollision. Das passiert im Inneren von großen Detektoranlagen. Mhm. Und diese Detektoren sind in der Lage zu registrieren, was bei Kollisionen rauskommt. Diese Atomkerne zerplatzen nämlich regelrecht und es entstehen unzählige neue Teilchen, die ja aus diesen zerstörten Atomkernen hervorgehen und in alle Richtungen fliegen und daraus kann man spannende Dinge lernen. Und nun benutzt der Relativistic Heavy Iron Collider auf Long Island in New York, Spitzname ist Rick für diesen Beschleuniger von der Abkürzung, der benutzt Gold-Atomkerne. Aber ähnliche Experimente werden auch am LHC-Beschleuniger gemacht in Genf und da benutzt man zum Beispiel Bleikerne zum gleichen Zweck.
2: Ich bin etwas beruhigt, dass wir nur Goldatomkerne benutzen, weil die haben ja wahrscheinlich relativ wenig Karat, sag ich mal, ne? So ein Goldatomkern. Okay, das wirft aber jetzt gleich mehrere Fragen auf, nämlich warum macht man das eigentlich? Was verspricht man sich davon, schwere Atomkerne aufeinander zu schießen und die dann platzen zu lassen?
3: Man möchte rausfinden, was kurz nach dem Urknall passiert ist. Also klingt jetzt erstmal nach einer völlig anderen Baustelle, aber die Überlegung geht so. Im Urknall ist das Universum entstanden und war am Anfang wahnsinnig klein. Das heißt, alle Materie und alle Energie, die im Universum vorhanden war, war auf winzig kleinem Raum eingezwängt. Und deswegen herrschte dort eine unglaublich hohe Temperatur, ein hoher Druck und so weiter. Dann hat sich das Universum ausgedehnt und ist erkaltet und dann irgendwann sind Sterne entstanden und so weiter. Und wenn man sich jetzt für diesen wahnsinnig frühen Zustand interessiert, also wo das ganze Universum dicht gepackt und heiß war, da kann man im Prinzip sagen, da herrschten im ganzen Universum Bedingungen wie im Inneren eines Atomkerns, wo Protonen und Neutronen wahnsinnig eng aufeinander hängen mit einer großen Masse. Und wenn man das jetzt in einem Teilchenbeschleuniger nachstellt und Atomkerne aufeinander prallen lässt mit einer hohen Energie, dann hat man auf winzigem Raum für einen winzigen Augenblick ähnliche Bedingungen geschaffen. Und in solchen Kollisionen im Inneren von Teilchenbeschleunigern, die also dazu dienen, die Bedingungen des Urknalls nachzustellen, da lösen sich die Atomkerne dann auf, die Protonen und Neutronen existieren nicht mehr getrennt voneinander und stattdessen zeigen die Teilchen, aus denen die bestehen, die sogenannten Quarks, ein ganz besonderes Verhalten. Damit ich das Fachwort einmal sage, das nennt man dann ein Quark-Gluon-Plasma, was da entsteht. Und dieses Quark-Gluon-Plasma, das mutmaßlich auch im frühen Universum herrschte, kann man eben durch Kollisionen von schweren Atomkerne nachstellen. Das heißt, man lässt schwere Atomkerne im Teilchenbeschleuniger kollidieren und lernt etwas darüber, wie es im Universum kurz nach dem Urknall wahrscheinlich ausgesehen hat.
2: Okay, das ist also im Grunde ist das Grundlagenforschung. Die nächste drängende Frage, warum nimmt man jetzt ausgerechnet Goldatome? Kann man nicht irgendwas weniger Wertvolles nehmen? Blechatome? Nee. Eisenatome?
3: Genau. Ich glaube auch mit Eisenatomen sind Experimente dieser Art schon mal gemacht worden auf kleinerer Skala. Gold ist ein sehr schweres Element und Goldatomkerne zählen zu den schwersten Atomkernen, die nicht radioaktiv sind. Das leuchtet ja ein, wenn man solche Versuche macht, möchte man Atomkerne benutzen, die sich sozusagen gut benehmen, also die nicht irgendwann in einem radioaktiven Zerfall zu was anderem werden und ihre eigene Strahlung aussenden, sondern man will stabile, große, dicke Atomkerne. Und der tiefere Grund, warum der Rick-Beschleuniger dafür auf Goldkerne setzt, ist gar nicht so sehr physikalischer Natur, sondern hat eher mit der Chemie zu tun. Denn für den allerersten Schritt der Beschleunigung, den man da macht, also um die sozusagen erstmal in Gang zu kriegen, der erste kleine Tritt in den Hintern, den die Atome bekommen, dafür will man die Goldatome negativ aufladen, damit sie zu einer positiv geladenen Elektrode hin angezogen werden müssen. Das nennt man elektrostatische Beschleunigung. Und das kann man machen, weil Gold die richtige Elektronegativität hat, sodass es ein zusätzliches Elektron in seiner Atomhülle aufnehmen kann. Frag mich bitte nicht, warum genau das so ist. Das ist Chemie. Aber auf diesem Weg kann man das Gold sozusagen im ersten Moment mit einer positiv geladenen Elektrode anziehen. Und deswegen wird auf Gold gesetzt.
2: Also man kann einem Goldatom ganz pragmatisch sehr einfach einen Tritt in den Hintern geben, damit es erstmal sich in Bewegung setzt. Trotzdem ist Frage noch was anderes. Du hast eben gesagt, in Genf an diesem anderen Beschleuniger in der Schweiz, LHC, da wird das Gleiche auch mit Blei gemacht. Das ist aber doch viel besser, weil Blei ist ja viel weniger teuer als Gold. Also will man da nicht vielleicht an diesem Rick-Beschleuniger in New York auch mal von Gold auf Blei umstellen, um ein bisschen Forschungsgeld einzusparen?
3: Guter Gedanke. Physikalisch macht das für die Experimente tatsächlich keinen Unterschied. Man lernt aus Kollisionen von Bleiatomkernen genau das Gleiche wie aus der Kollision von Goldatomkernen. Außerdem werden da aber auch von diesen Atomen nur winzige, winzige Mengen eingesetzt. Also Rick hat geschrieben, in ihren Kollisionen vernichtet werden in 20 Jahren Betrieb weniger als ein Millionstel Gramm Gold. Okay. Und das bedeutet, das ist wirtschaftlich egal. Da ist wahrscheinlich über diese Zeit die Beleuchtung des Tunnels, wenn da Wartungsarbeiten sind, vom Elektrizitätspreis her schon teurer als das, was man für die eigentlichen Goldatome ausgeben musste. Der tiefere Grund ist wahrscheinlich eher eine praktische Frage, denn solche Beschleuniger werden ja nicht einfach so aus dem Boden gestampft, sondern das entwickelt sich immer. Da werden mit der Zeit Instrumente entwickelt und verfeinert und erweitert. Und die Frage ist, womit hat man damals historisch an so einem Forschungsstandort mal angefangen? Und am LHC war das eben zufällig Blei, weil man irgendwann mal angefangen hat, Atomkerne schnell zu beschleunigen und man hat dafür Blei genommen. Am Rick war es eher Gold und dann hat man weiter geforscht, damit man seine ganze Apparatur und die ganze Erfahrung eben nicht umstellen muss. Aber für die Erkenntnisse am Ende spielt es gar keine große Rolle, ob Gold oder Blei. Und Gold zu vernichten ist aber eben das, was spektakulär klingt.
2: Okay, es klingt aber spektakulärer in der Hinsicht des Wertvernichtens, als es ist. Ich habe gelernt heute, es wird an einem Teilchenbeschleuniger Gold vernichtet. Ist aber nicht so schlimm, können aber auch sehr lehrreich sein. Und das fand ich sehr, sehr spannend. Ein kleiner Ausflug in die Teilchenbeschleunigungsphysik, das verknotet mir manchmal etwas das Hirn. Aber ich finde, ich habe ein paar Sachen mitgenommen heute. Das freut mich sehr. Dankeschön, Michael.
3: Wunderbar.
2: Und damit verabschieden wir uns. Bis zum nächsten Mal. Dankeschön fürs Zuhören.
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2: Hallo und herzlich willkommen zu einer neuen Folge der Famous Pets, dem Podcast über die berühmtesten Tiere der Welt. Hier geht es ja oft skurril zu. Wir hören die verrücktesten Geschichten über Tiere, die mehr verwöhnt werden, als wären sie kleine Könige. Aber dieser Wert, der den Tieren beigemessen wird, hat tatsächlich auch seine Schattenseiten. Und genau darum soll es heute gehen. Wir begeben uns in die Welt der Gänsehaut, denn nichts lässt einen so sehr gruseln wie wahre Verbrechen. Heute also Famous Pets True Crime Edition. Es geht um Entführung, einen Mordversuch und $500,000. Meine sensiblen Katzen habe ich nochmal gekuschelt und ins Nebenzimmer gebracht, denn das, was jetzt kommt, ist viel zu hart für sie. Heute Überfall am Sunset Boulevard. Die Entführung von Lady Gagas französischen Bulldoggen. Folge 2 mit Natasha Kimberly, Katharina Stüber und

0: Los Angeles am Mittwoch, den 24. Februar 2021 am frühen Abend. Der Himmel ist sternklar. Temperatur um die 15 Grad Celsius. Nicht zu warm, aber auch nicht zu kalt. Der 30-jährige Ryan Fisher geht seiner Profession nach. Er spaziert auf der North Sierra Bonita Avenue ganz in der Nähe des legendären Sunset Boulevard im Stadtteil Hollywood. Aber er ist nicht allein. Bei ihm sind Koji, Gustav und Miss Asia. Die Hunde von Weltstar Lady Gaga. Ryan Fisher ist der Hundesitter, dem die Stars vertrauen. Mit seiner Einmannfirma Valley of the Dogs macht er genau das, was die Tiere und ihre BesitzerInnen brauchen. Eine liebevolle Beschäftigung und aufopferungsvolle Betreuung für die Vierbeiner, die meistens aus beruflichen Gründen von ihren Herrchen und Frauchen für einige Zeit zurückgelassen werden müssen. Ryan Fisher übernimmt energisch alle Aufgaben und wenn man sich seinen Instagram-Account so anguckt, hat man das Gefühl, dass es sonst wenig Raum in seinem Leben für anderes gibt. Dieser kalifornische Sunnyboy hat seine Berufung gefunden und folgt ihr konsequent. Wer hätte ahnen können, dass ihm dieser harmlos erscheinende Beruf eines Tages zum lebensbedrohlichen Schicksal werden würde? Und damit zurück zum 24. Februar 2021. Ryan Fisher spaziert mit Lady Gagas französischen Bulldoggen durch L.A. Die abendliche Gassi-Runde ist angesagt. Koji mit seinem breiten Kreuz und dem samtig-beigen Fell, Gustav mit dem weißen Fell und den charakteristischen Flecken auf seiner Schnauze und dem linken Ohr. Sowie die kleine Miss Asia mit glänzendem schwarzen Fellkleid und zierlichen, aufmerksamen Ohren. Alle tragen ihr Geschirr und laufen brav an der Leine. Es scheint ein Abend wie jeder andere zu sein, ruhig, harmlos, routiniert. Ryan Fisher geht oft mit seinen Hunden hier entlang. Es ist ein Wohngebiet abseits der hektischen vierspurigen Straße. Schön ruhig, die Wege gesäumt von blühenden Büschen und gepflegten Rasenflächen. Die Straßenlaternen leuchten etwas schwach, aber ausreichend. Ziemlich idyllisch gereihte Einfamilienhäuser wie aus amerikanischen Filmklassikern. Hier stören die Hunde niemanden und niemand stört sie. Doch die Ruhe ist trügerisch. In einem weißen Kleinwagen sitzen James Howard Jackson, 18 Jahre alt, Jalen White, ein Jahr älter, und der Fahrer Lafayette Whaley, stolze 26 Jahre. Sie cruisen langsam unauffällig durch die Straßen. Sie scheinen etwas zu suchen. Zu Hause werden sie schon angespannt von Harold White, Jalens Vater, und dessen Lebensgefährtin Jennifer McBride erwartet. Denn die fünf haben einen Plan ausgeheckt und die drei Jungs sind gerade dabei, diesen in die Tat umzusetzen. Als sie am Straßenrand Ryan Fisher entdecken, geht alles sehr schnell. Ryan Fisher weiß gar nicht, wie ihm geschieht, als mit quietschenden Reifen ein weißer Wagen neben ihm hält und zwei Jungs rausgesprungen kommen. Aber er schaltet schnell. Sie haben es auf die Hunde abgesehen. Sofort stellt er sich schützend vor die drei Tiere. James und Jalen sind fest entschlossen, nicht ohne die wertvolle Beute abzuziehen. So stürmen sie auf den Dogwalker zu. Der gibt alles, um Lady Gagas liebste Lebewesen zu verteidigen. Er schreit, wehrt sich mit Händen und Füßen. Eine Rangelei entsteht. Doch es wird unübersichtlich. Zu viele Arme greifen nach den Hunden und alle werden hektisch. Dann passiert es. Mitten im Gerangel. Ein Schuss. Die Täter haben keine Skrupel. Sie wollen diese Hunde. Um jeden Preis. Dafür nehmen sie sogar den Tod eines Menschen in Kauf. Ryan Fisher begreift, was passiert ist. Er ist angeschossen. Die Kugel traf ihn in die Brust. Er blutet. Mit letzter Kraft drückt er die Hunde an sich und geht qualvoll zu Boden. Die Täter ergreifen ihre Chance und schnappen sich jeweils einen der Frenchies, nämlich Koji und Gustav, während Miss Asia ins nächste Gebüsch flüchtet. Sie haben keine Zeit, jetzt einem Hund hinterher zu rennen. Außerdem haben sie ja schon zwei. Sie springen zurück ins Auto, in dem Lafayette schon mit dem Fuß auf dem Gaspedal auf sie wartet, und kaum sind sie drin, fahren sie mit quietschenden Reifen davon. Ryan Fisher liegt panisch am Boden. Er hat Angst. Ist das sein Ende? Wird er wirklich hier auf der Garagenauffahrt sterben? Da kommt sie, von der er später nur als mein Schutzengel sprechen wird. Miss Asia. Die Hündin kommt aus ihrem Versteck im Gebüsch zu ihm gerannt, kauert sich an seine Seite, direkt auf Augenhöhe. Ihre tapsigen Pfoten hinterlassen Blutspuren auf dem Asphalt, nachdem sie durch die Blutlache gelaufen ist. Aber ihre Anwesenheit beruhigt ihn. Er spricht mit ihr, hält sie fest. Immerhin ist sie bei ihm. auch wenn die Rollen vertauscht sind. Denn jetzt kümmert sich Miss Asia um ihren Dogwalker statt andersherum. Sie passt auf ihn auf, bis zu seinem letzten Atemzug.
1: Oh mein Gott, I've been shot.
2: Oh mein Gott, ich wurde angeschossen. Hilfe, ich blute aus meiner Brust.
0: Die Überwachungskamera eines Anwohners zeichnet die Hilferufe auf. Dieser Anwohner ist es dann auch, der Ryan Fisher das Leben rettet. Als er auf die Geräusche vor seiner Haustür aufmerksam wird und den Mann am Boden liegen sieht, ruft er sofort den Notarzt. Der Krankenwagen ist in wenigen Minuten vor Ort und Ryan Fisher wird blitzschnell ins Krankenhaus gebracht. Während der Fahrt ist er zwar irgendwie bei Bewusstsein, doch er atmet kaum noch. Alles, was er über die Lippen bringt, sind immer wieder dieselben zwei Sätze. Ich wurde angeschossen und Sie haben die Hunde. Im Krankenhaus folgt eine Notoperation, da die Schüsse seine Lunge getroffen haben. Es geht um alles. Zur gleichen Zeit in Rom. Die Uhrzeit ist 9 Stunden weiter. Lady Gaga sitzt beim Frühstück.

0: Und deswegen beschließt sie zu handeln, zumindest so, wie es ihr aus der Ferne möglich ist. Sie informiert sich über Ryan Fischers Zustand und sorgt dafür, dass er bestens versorgt wird. Es soll ihm, dem Helden, an nichts fehlen. In den sozialen Medien fleht sie:
1: Es werden keine Fragen gestellt. Bitte, gebt mir einfach meine Hunde wieder.
0: Und sie bietet einen Finderlohn von $500.000. Eine halbe Million. Zurück in L.A. Die 5 Komplizen, die sich die Hundeentführung ausgedacht haben, haben ein Problem. Ihnen war nicht bewusst, wessen Hunde sie da eingesammelt haben. Sie wollten vermutlich einfach Rassehunde entführen, vor allem französische Bulldoggen, weil die sehr angesagt sind und auf dem Schwarzmarkt einen hohen Preis erzielen. In den USA werden geschätzt bis zu 2 Millionen Hunde aus diesem Grund jedes Jahr entführt. Aber die Nachrichten machten auch vor Verbrechern nicht Halt und so stellen sie irgendwann fest, was für eine teure Ware sie da im Haus haben. Die sind im Grunde genommen unverkäuflich, heiße Ware. Jeder sucht jetzt genau nach diesen Hunden, vor allem bei dem Finderlohn. Die Entführer beschließen, die Strategie zu wechseln und versuchen einen riskanten Move, der aber, wenn er klappt, die beste Lösung von allen wäre. Zumindest für die 5 ohne Skrupel. 2 Tage sind nach der Entführung vergangen. Die Polizei hat noch keine richtigen Anhaltspunkte. Lady Gaga teilt einen emotionalen Post auf ihrer Insta-Seite.
2: My beloved dogs Koji and Gustav.
1: Vor 2 Nächten wurden meine geliebten Hunde Koji und Gustav entführt. Mein Herz schmerzt und ich bete, dass meine Familie durch eine liebevolle Geste wieder vollständig sein wird. Ryan Fischer, dich liebe ich noch immer. Du hast dein Leben riskiert, um für unsere Familie zu kämpfen. Du bist für immer ein Held.
0: Und dann die Überraschung. Die Hunde sind wieder da. Eine Frau hat sie bei der Polizei abgegeben, weil sie sie an eine Straßenlaterne gebunden gefunden haben soll. Was für eine Erleichterung für Gaga. Sie sind wohlauf. Bedeutet das jetzt, dass die Finderin den Finderlohn von Gaga bekommt? Die $500.000? Ohne Fragen? Nun, die Polizei möchte doch ein paar Sachen wissen, denn sie glaubt die Geschichte mit der Straßenlaterne nicht. Die Frau, die sie erzählt hat, verwickelt sich auch immer mehr in Widersprüche. Und das ist kein Wunder, denn sie hat sie niemals an einer Straßenlaterne gefunden. Es handelt sich um Jennifer McBride, die Lebensgefährtin von Harold White, dessen Sohn Jalen die Hunde entführt hat. Die Bande hat also versucht, nicht nur die meistgesuchten und deshalb unverkäuflichen Hunde loszuwerden, sondern auch noch den Finderlohn von 500.000 einzustreichen. Sie werden alle 5 festgenommen. Der Hundesitter Ryan Fischer kommt sogar zum Prozess, um im Angesicht der Menschen, die auf ihn geschossen haben, eine Aussage zu machen. Sein Statement ist, wer könnte es ihm verdenken, außerordentlich emotional.
3: It's hard to believe that it's nearing 2 years since I was taking Asia, Koji and Gustav out for an evening stroll when...
4: Es ist schwer zu glauben, dass es schon fast 2 Jahre her ist, dass ich Asia, Koji und Gustav zu einem abendlichen Spaziergang ausführen wollte, als im nächsten Moment ich plötzlich alles geben musste, um diese Hunde vor dem Diebstahl zu schützen.
3: But it wasn't enough.
4: Aber es war nicht genug. Ich wurde geschlagen, gewürgt, angeschossen und zum Sterben blutend auf einem Bürgersteig zurückgelassen. Und Koji und Gustav waren weg. Manchmal fühlt es sich an, als wäre all das jemand anderem passiert. Und manchmal fühlt es sich an, als hätte ich diesen Bürgersteig nie verlassen. Vorwärtsblickend bin ich sicher, dass es für Sie genauso ist, Mr. Jackson. Ich stelle mir vor, dass Sie auch manchmal auf diesem Bürgersteig sind. Sie haben mich angeschossen und zum Sterben zurückgelassen. Und unser beider Leben hat sich für immer verändert. Ein Schwebezustand, in dem keiner von uns sein wollte. Es wird ein schwieriger Weg für uns beide sein. Und ich weiß, dass es aus dem Gefängnis heraus nicht einfach wird. Aber ich hoffe, dass Sie dort eine Berufung finden, während ich weiterhin nach meiner eigenen suche und mein Leben anderen widme. Das ist der einzige Weg, um aus dieser Erfahrung zu heilen.
0: Die Verbrecher bekommen bis zu 6-jährige Haftstrafen. Der Haupttäter James Howard Jackson wird zu 21 Jahren verurteilt, wegen der besonderen Kaltherzigkeit der Tat.

wie es die Staatsanwaltschaft formuliert. Ryan Fisher arbeitet nach wie vor als Hundesitter unter dem Namen Valley of the Dog. Und Koji, Gustav und Miss Asia sind alle drei wieder mit ihrem Frauchen Lady Gaga vereint.

0: Also bitte, ich habe mir hier die Fingernägel abgekaut. Bis zum Schluss war ich geschockt von diesem Verbrechen. Ich habe euch gewarnt, nichts für schwache Nerven. Aber als erholsamer Lacher zum Schluss, hier noch ein kleiner Funfact zum ganzen Fall. Jennifer McBride, die die Hunde zurückgebracht hat, hat doch tatsächlich Klage gegen Lady Gaga eingereicht, weil sie die $500.000 Belohnung nicht bekommen hat, die Gaga den Finder ohne Fragen versprochen hätte. Außerdem fordert sie Schadenersatz, weil Gaga sie mit dem Belohnungsversprechen in die Irre getrieben hätte und verlangt somit insgesamt $1.5 Millionen. Die Komplizin der Entführer. Kein Witz, das ist wirklich wahr. Wer hätte gedacht, dass drei Bulldoggen jemals die amerikanische Justiz so auf Trab halten würden? Bis zum nächsten Mal hier bei den Famous Pets.
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1: Ich bin Uli Reitinger. Bei der Pflegereform ringt die Koalition weiter um einen Kompromiss. Eigentlich soll sie in wenigen Stunden ins Kabinett. Aber die SPD droht mit Blockade. Ein reines Sparpaket darf es nicht geben, sagte SPD-Chef Klingbeil.
2: Knackpunkt ist vor allem die Frage, wer bezahlt am Ende die Rechnung? Die SPD will Geld aus der privaten Pflegeversicherung ins gesetzliche System holen. Die Union hält das aber für rechtlich schwierig. Gleichzeitig will Gesundheitsminister Linnemann mehr als 5 Milliarden Euro vom Bund zurück, die Pflegekassen während Corona ausgegeben haben. Und auch beim Pflegeheim gibt's Streit. Die SPD will die Kosten für Bewohner begrenzen. Linnemann lehnt das ab. Zoe Tessovali, Nachrichtenredaktion.
1: US-Präsident Donald Trump will trotz Warnungen vor existenziellen Risiken künstlicher Intelligenz die Aufsicht über die Technologie ihren US-Entwicklern selbst überlassen. Die Unternehmen würden sich selber kontrollieren, sagte Trump nach einem Treffen mit Chefs von KI-Unternehmen in Washington.
3: Wer in diesem Rennen der Superintelligenz nicht ganz vorne mitmischt und gewinnt, wird abgehängt, durch China womöglich. Daher soll die KI in den USA weiter vorangepeitscht werden. Die klugen Chefs der KI-Firmen würden schon aufpassen, dass dabei nichts in die Hose geht, da ist Trump zuversichtlich. Bei dem Treffen der Hightech-Spitzen im Weißen Haus wurden demnach robuste interne Kontrollen beschlossen. Die von Trump nun so benannte Superintelligenz birgt große Risiken, aber das Potenzial, so Trump, sei historisch einmalig. Aus den USA, Tina Eck.
1: Wegen des Verdachts auf millionenfachen Betrug mit online verkauften Handys haben Fahnder gestern eine europaweit angelegte Razzia in 19 Ländern durchgeführt, unter anderem auch in Deutschland. Verbraucherinnen und Verbrauchern in der EU entstand schätzungsweise ein Schaden von mindestens 300 Millionen Euro. Den Betroffenen wurden aus gebrauchten Teilen zusammengesetzte Geräte über das Internet als Neuware verkauft. Die Deutsche Flugsicherung nimmt am Flughafen Berlin-Brandenburg ein System zur Drohnenerkennung in Betrieb. Das teilte das Bundesverkehrsministerium mit. Damit können Drohnen im An- und Abflugbereich frühzeitig entdeckt und die zuständigen Stellen über mögliche Gefährdungen für den Luftverkehr informiert werden. Alleine im ersten Halbjahr 2026 wurden am Flughafen BER 28 Drohnen gesichtet, so viele wie an keinem anderen deutschen Airport.

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1: Ich bin Uli Reitinger. Union und SPD ringen weiter um Details der geplanten Pflegereform. Der Gesetzentwurf soll in wenigen Stunden vom Kabinett auf den Weg gebracht werden. Ob das wirklich klappt, ist offen. Seit dem Wochenende verhandeln SPD und Union in verschiedenen Runden über die Pläne, mit denen weitere Beitragserhöhungen in der Pflege im kommenden Jahr verhindert werden sollen. Die SPD droht mit Blockade, denn sie sieht in den bisherigen Plänen ein reines Kürzungspaket und lehnt das ab. Wer Polizisten, Rettungskräfte oder Beschäftigte in Bus und Bahn angreift, soll künftig härter bestraft werden. Das sieht ein Gesetzentwurf des Justizministeriums vor, über den die Bundesregierung heute beraten will. Justizministerin Hubig sagt, wer unser Land am Laufen hält, verdient unseren Schutz.
2: Ärzte, Pflegekräfte, Apotheker oder Zugbegleiter, sie alle sollen die neuen Regeln besser schützen. Wer sie angreift, muss künftig mit mindestens 6 Monaten Gefängnis rechnen, doppelt so lange wie bisher. Auslöser für die neuen Regeln ist der Tod eines Zugbegleiters im Februar nach einer Fahrkartenkontrolle. Und der Entwurf geht noch weiter. Bei Volksverhetzung sollen künftig bis zu 5 Jahre Haft möglich sein. Wer dafür verurteilt wird, darf möglicherweise dann 2 bis 5 Jahre lang nicht bei Wahlen kandidieren. Zoe Tassovali, Nachrichtenredaktion.
1: Die letzte PISA-Studie hat deutschen Schülerinnen und Schülern ein schlechtes Zeugnis ausgestellt. Der OECD-Bericht Bildung auf einen Blick 2026 macht jetzt Hoffnung. Demnach gibt es deutliche Fortschritte im deutschen Bildungssystem.
3: Mittlerweile haben 4 von 10 der jungen Leute in Deutschland mindestens einen Hochschulabschluss und fast alle 3- bis 5-Jährigen besuchen einen Kindergarten. Wir sind gut vorangekommen, freut sich deshalb Bundesbildungsministerin Prien mit Blick auf den Bericht. Deutschland gebe vergleichsweise viel Geld pro Schüler für Bildung aus, nur oft nicht effektiv genug. Prien zufolge muss die Qualität des Unterrichts einfach besser werden. Als größtes Problem sehen die Experten dabei den Lehrermangel. Gleichzeitig arbeitet fast die Hälfte der ausgebildeten Lehrkräfte nicht in der Schule. Tanja Wagner, Nachrichtenredaktion.
1: US-Präsident Trump will die Aufsicht über künstliche Intelligenz ihren US-Entwicklern selbst überlassen. Ihre Unternehmen stehen auf dem Spiel, wenn etwas schief geht, sagte Trump nach einem Treffen mit Chefs von KI-Unternehmen. Zuletzt hatten eigenständige Hacking-Attacken durch KI-Module die Sorgen um Gefahren künstlicher Intelligenz hochkochen lassen.

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1: Ich bin Uli Reitinger. Nur noch wenige Stunden bis zur Kabinettssitzung der Bundesregierung und noch immer ist nicht klar, ob die Koalition wirklich wie geplant über die Pflegereform abstimmen wird. Die Pläne sind heftig umstritten. Die SPD fordert einen Pflegekostendeckel und einen Ausgleich sozialer Ungerechtigkeiten.
2: 4,4 Milliarden Euro werden bis Ende des Jahres fehlen, warnen die Pflegekassen. Um dort zu sparen, sollen unter anderem Pflegebedürftige und ihre Angehörigen künftig stärker belastet werden. Wer aber sein Leben lang gearbeitet und eingezahlt habe, müsse sich darauf verlassen können, gut versorgt zu sein, heißt es von der SPD. Sie fordert außerdem, dass neben der gesetzlichen auch die private Pflegeversicherung stärker in die Verantwortung genommen wird. Tanja Wagner, Nachrichtenredaktion.
1: Angriffe auf Busfahrer und Zugbegleiter sollen künftig härter bestraft werden. Strafdrohungen bei solchen Angriffen werden künftig denen bei Angriffen auf Vollzugsbeamte entsprechen. Das sieht ein Gesetzentwurf vor, den das Kabinett heute auf den Weg bringen will. Der Entwurf beinhaltet auch höhere Mindeststrafen für Übergriffe auf Polizistinnen und Polizisten und für Widerstand gegen Vollstreckungsbeamte. Für tätliche Angriffe auf Ärzte, Pfleger und Apotheker sieht der Entwurf mindestens 6 Monate Freiheitsstrafe vor, in besonders schweren Fällen 1 bis 10 Jahre. US-Präsident Trump will trotz Warnungen vor existenziellen Risiken künstlicher Intelligenz die Aufsicht über die Technologie ihren US-Entwicklern selbst überlassen. Die Unternehmen würden sich selber kontrollieren, sagte Trump nach einem Treffen mit Chefs von KI-Unternehmen in Washington.
3: Wer in diesem Rennen der Superintelligenz nicht ganz vorne mitmischt und gewinnt, wird abgehängt, durch China womöglich. Daher soll die KI in den USA weiter vorangepeitscht werden. Die klugen Chefs der KI-Firmen würden schon aufpassen, dass dabei nichts in die Hose geht, da ist Trump zuversichtlich. Bei dem Treffen der Hightech-Spitzen im Weißen Haus wurden demnach robuste interne Kontrollen beschlossen. Die von Trump nun so benannte Superintelligenz birgt große Risiken, aber das Potenzial, so Trump, sei historisch einmalig. Aus den USA, Tina Eck.
1: Kurz vor den Nobelpreisen werden heute in Stockholm die Preisträgerinnen und Preisträger der alternativen Nobelpreise bekannt gegeben. Offiziell heißt die Auszeichnung Right Livelihood Award. Der wird an Menschen und Organisationen vergeben, die sich besonders in den Bereichen Klima- und Umweltschutz, Menschenrechte, Gerechtigkeit und Frieden engagieren.
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4: Kurz vor fünf an diesem Mittwoch, aber was für ein Mittwoch? Wir suchen Niedersachsens beste Bank heute.
5: Die längste haben wir schon, heute kriegen wir hoffentlich die höchste mit.
4: Der Countdown läuft, heute Nacht in wenigen Stunden beginnt ja der Tankrabatt.
6: Nummer 3 dann endlich, die Nummer mit den 17 Cent.
4: Wann das Geld wirklich bei uns ankommt, auch das klären wir schon vor 6 und wir suchen immer noch einen neuen Besitzer für die 25.000 Euro.
5: Heute wollen wir die loswerden.
4: Ja. Stichwort geheimes Geräusch, wenn es heute um 7 nicht klappt, das erzähle ich euch gleich.
6: Oh.

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0: Mittwoch. Andere Sender würden sagen Bergfest, aber wir nicht. Wir sind Antenne Niedersachsen, wir sind die Moin Show. Tiziana Verkehrskeil und Flücki, guten Morgen.
1: Guten Morgen.
0: Morgen. Um kurz nach fünf. Wir sind ja auch der Sender mit dem geheimen 25.000 Euro Geräusch. Sollen wir nochmal reinhören?
1: Los. Nochmal. Neuer Tag, ich weiß immer noch nicht, was es ist.
0: Es wird oft gebraucht. Ist Tipp Nummer eins.
1: Irina schreibt uns, sehr geehrtes Team. Oh, so förmlich. Arbeitsbedingt schaffe ich leider nicht, in den Zeiten anzurufen. Daher möchte ich einen Tipp abgeben. Ich tippe auf einen elektrischen Papiertacker.
2: Nein.
1: Der so viele Seiten auf einmal schafft. Bin nein. gespannt. Viele Grüße.
2: Nein, es ist kein Tacker. Es ist kein Tacker. Ihr könnt Tacker natürlich raten, aber dann gibt es höchstens 100 Euro. Ja. Das haben wir ein paar Mal schon ausprobiert. Ich würde ja an eurer Stelle versuchen, die 25.000 zu kriegen, aber mit Tacker wird das nicht gelingen.
1: Ihr könnt euch auch nochmal auf antenne.com alle falsch abgegebenen Tipps anschauen, damit da auch nicht der Tacker oder noch was erwähnt wird.
2: Und das sind auch nur die Tipps, die ich bisher kenne, denn Tizi und ich, wir raten ja mit euch gemeinsam mit. Der Flücki, der weiß, was es ist.
0: Ich weiß, was es ist.
2: Aber wir wissen jetzt schon, dass es kein Tacker ist.
0: Also heute um sieben die nächste Möglichkeit, euch die 25.000 Euro zu holen, wenn ihr wisst, was das hier ist. Kein Tacker. Wenn es aber nicht klappt, dann machen wir das heute in der Moin Show einfach nochmal um acht.
2: Ach.
0: Und wenn es da nicht klappt, machen wir es nochmal um neun.
2: Hör auf.
1: Jetzt wird ein Schuh draus.
2: So, ja, die Kohle muss raus.
1: Das nehmen wir.
0: Das geheime 25.000 Euro Geräusch.
2: Und jetzt läuft es bei uns, oder?
0: Nur bei Antenne Niedersachsen. Guten Morgen.
1: Moin.

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3: Das Wetter für Niedersachsen, schon jetzt am frühen Morgen, ist es recht mild, ne Tiziana?
4: Ja, wir messen um die 15 Grad, dazu sind so ein paar Wolken am Himmel und ich sag euch, wie es ist, das wird noch besser. Im Laufe des Tages kriegen wir Höchstwerte zwischen 22 Grad an der Küste und um die 27 Grad in der Grafschaft Bentheim und dazu scheint herrlich die Sonne für uns.
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6: Ich bin Sandra Meyer. Guten Morgen. Bei VW steht heute der nächste große Showdown an. Vertreter des Konzerns, des Betriebsrats und der IG Metall treffen sich in Hannover zu einem sogenannten Überprüfungsgespräch, erzwungen von der Arbeitnehmerseite. Die will nämlich sicher gehen, dass die Zusagen aus dem Zukunftstarifvertrag noch gelten. Frederik Heimann.
7: Ja, dieser Vertrag war ja hart erkämpft worden mit Warnstreiks, einem Verhandlungsmarathon damals vor Weihnachten. Der Kompromiss am Ende, 35.000 Jobs fallen weg bis 2030. Dafür verzichtet VW auf Kündigungen und Werksschließungen. Aber ja, hat das noch Bestand? Von der Konzernseite hieß es zuletzt, man verletze keine bestehende Vereinbarung.
6: Und mehr als 20 Häuser und Wohnungen hat die Polizei in Hildesheim durchsucht, wegen Drogenhandels und illegalen Glücksspiels. Kokain, Cannabis und Bargeld wurden sichergestellt.
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3: Der Antenne Niedersachsen-Stau im Blitzer-Service, Verkehrs-Kai, wie sieht's denn aus kurz vor 17:30?
8: Habe ich dir gar keine Übergabe geschrieben. Wir haben in der Region Hannover einen Helfereinsatz. Es gab einen Wildunfall im Kahlenberger Land, bei Ronnenberg ist das, zwischen Föhrie und Länderte. Und A7 Hannover Richtung Hamburg, auch da Helfer im Einsatz, die machen da was sauber. Wir haben im Moment am Kreuz Hannover aus den Zubringer zur A37 in Richtung Burgdorf gesperrt. Da muss sauber gemacht werden. Erster Blitzer heute früh in der Region Hannover. Da haben sie gestern einen Blitzer-Anhänger aufgestellt in Langenhagen-Kaltenweide. Der hat noch genug Strom für die nächsten Tage. Der steht in der Wagenzeller Straße.
3: Fertig. 5.26 Uhr. Na, ich wollte mal einen kleinen Spannungsbogen mit einbauen.
9: Gleich in der Moin-Show.
3: Denn ich habe das Gefühl, ihr wollt mich wirklich scheitern sehen.
4: Nein.
3: Also besser gesagt,
4: wie kommst du denn da drauf?
3: Ihr wollt mich scheitern hören. Also so einen frühen Triff den Beat hatten wir noch nie.
4: Das stimmt.
3: Gleich bei uns. Und zwar in 3 Minuten.
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0: entschuldige mich ganz offiziell bei allen Wham-Fans.
1: Ja.
0: Besonders bei den Fans von George Michael.
1: Ja.
0: Ich weiß, Verkehrskeit.
1: Du bist ihn sehr gerne.
0: Ja, deswegen. Es tut mir leid.
2: Wow, turn the beat up loud.
3: Triff den Beat.
1: Das liegt ja ein bisschen an dir jetzt, was da kommt.
0: Deswegen entschuldige ich mich schon mal.
4: Also es ist wieder Mittwoch, heißt wir wollen ein bisschen Karaoke zusammen singen. Allerdings machen wir das ein bisschen anders, weil wenn der Künstler aussetzt, dann setzen wir ein. Also Flicky darf heute Wham singen.
0: Ja, ich darf das singen.
1: Und so einen super schönen Song auch noch von Wham, wo du richtig Laune auf den Tag kriegst.
4: Nicht Last Christmas, sondern Wake Me Up Before You Go-Go.
1: Ja.
0: So, und normalerweise spielen wir das deutlich später, so wenn die Stimmen so ein bisschen frisch geworden sind, so ein bisschen in den Tag gekommen sind.
4: In 10 Minuten hätten wir das sonst gemacht.
0: Mehr oder weniger machen ja schon mal einen Unterschied. So. Also, ich muss Wake Me Up Before You Go-Go singen.
1: Ja, du darfst.
0: Ich darf. Wie gesagt, Entschuldigung.

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1: Ja! Ja! Aus seinem Grabe auferstanden, George Michael lebt wieder.
2: Ja, das war wirklich, du hast alles gegeben, schon, die Töne rausgepresst.
1: Ja. Aber ein Arthur Klops, der macht ja, der zieht ja den Text auch stellenweise, wo du nicht damit rechnest.
3: Ist mir gar nicht aufgefallen. Das ist,
1: also, dann hast du wahrscheinlich immer Doppelfehler gemacht, dass es sich dann wieder ausgeglichen hat.
2: Aber du hast gut getroffen.
1: Du hast super getroffen.
3: Wieso singen die eigentlich immer alle so hoch?
1: Ja. Weil das schön ist.
3: Egal. Wollen wir das Original ran?
1: Oh ja.
2: Gerne.
3: Okay. Jetzt wake me up before you go. Guten Morgen um 5:32 Uhr.

0: 5:41 Uhr, Antenne Niedersachsen rein in diesem Mittwoch mit uns, mit der Moin Show. Tiziana, Verkehrskai,
1: Flücki.
0: Und wir wissen, wie viel Sprit ihr im Tank habt. Wahrscheinlich nämlich recht wenig gerade auf dem Weg zur Arbeit. Heute bloß nicht mehr tanken müssen, nee. Ne, auf den letzten Drücker zum alten Preis, wo doch um Mitternacht der neue Tankrabatt kommt, Verkehrskai.
2: Ja, und diesmal geht das auch wirklich pünktlich los. Also in der Theorie. Denn um Mitternacht wird die Energiesteuer gesenkt. Mhm. Dazu kommt ein Mehrwertsteuereffekt. Und das macht dann rechnerisch zusammen diese rund 17 Cent pro Liter, auf die alle so angestrengt warten und über die jetzt alle schon reden. Also genau deswegen geht die Ersparnis auch als allererstes an die Mineralölkonzerne. Ich erkläre euch warum. Mhm. Nämlich genau in dem Moment, in dem die Benzin an eine Tankstelle weiterverkaufen. Von da an geht die Ersparnis dann immer weiter. Diese 17 Cent, also zuerst bei denen. Und dann ist der Preis schon reduziert. Und das geht dann bis Sprit am Ende in eurem Tank landet. Allerdings kann das ja immer ein bisschen dauern. Deswegen habe ich gesagt, in der Theorie, denn die Tankstellen, die dürfen erst noch die vielen Liter Benzin zum alten Preis abverkaufen, die sie jetzt im Moment noch in ihren Bunkern haben.
3: Mitternacht geht's ja los. Bis zum Jahresende wird das den Staat etwa 2,5 Milliarden Euro kosten.
2: 2,5 Milliarden, ja. Und dann geht das weiter. Also diesmal gucken wir tatsächlich mal ein bisschen nach vorne. Da ist eine Mittelfristplanung drin. Im neuen Jahr wird es nämlich ab 1. Januar einen Spritpreisdeckel geben. Dabei legt der Staat selbst den Höchstpreis für Benzin und Diesel fest. Dazu gucken die sich alle Kostenfaktoren an für Brennstoff selber, gucken, was die Kosten für den Transport, Pipeline, Tanker, Lagerung und so weiter ausmachen. Und das macht ab 1. Januar den jeweiligen Tageshöchstpreis für Benzin und Diesel aus. Das mit dem Preisdeckel, das soll dann anschließend so lange gelten, wie diese Krise noch andauert.
0: Also der Tankrabatt, er kommt wirklich, dass wir das noch erleben dürfen. Allerdings, wie wir gerade gehört haben.
1: Das ist ja der dritte mittlerweile schon.
0: Bis es dann wirklich bei uns im Auto ankommt, dauert es dann noch ein bisschen. Antenne Niedersachsen. 5:43 Uhr, schönen guten Morgen mit The Beloved.
1: Und gute Fahrt.
0: Sweet Harmony.

0: könnte sein, dass das heute der letzte richtig sommerliche Tag wird. Wir gucken uns das mal genauer an.
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2: Jetzt am frühen Morgen fühlt sich's auch schon richtig mild an. Da kommt noch einiges auf uns zu heute. Höchstwerte zwischen 22 Grad an der Küste und um die 27 Grad in der Grafschaft Bentheim. Und dazu gibt's so ein paar Wolken am Himmel, aber überwiegend herrlichsten Sonnenschein.
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4: Ich bin Katrin Müller. Die Pflegereform ist heute voraussichtlich Thema im Bundeskabinett. Gesundheitsminister Carsten Linnemann hatte angekündigt, dass er seine Pläne heute vorstellen will. Die SPD hatte aber Änderungen verlangt. Weiteres Kabinettsthema ist ein Gesetzentwurf des Justizministeriums. Wer Polizisten, Rettungskräfte oder Beschäftigte in Bus und Bahn angreift, soll demnach künftig härter bestraft werden.
5: Ärzte, Pflegekräfte, Apotheker oder Zugbegleiter, sie alle sollen die neuen Regeln besser schützen. Wer sie angreift, muss künftig mit mindestens 6 Monaten Gefängnis rechnen, doppelt so lange wie bisher. Auslöser für die neuen Regeln ist der Tod eines Zugbegleiters im Februar nach einer Fahrkartenkontrolle. Und der Entwurf geht noch weiter. Bei Volksverhetzung sollen künftig bis zu 5 Jahre Haft möglich sein. Wer dafür verurteilt wird, darf möglicherweise dann 2 bis 5 Jahre lang nicht bei Wahlen kandidieren. Zoe Tassovali, Nachrichtenredaktion.
4: US-Präsident Donald Trump will trotz Warnungen vor existenziellen Risiken künstlicher Intelligenz die Aufsicht über die Technologie ihren US-Entwicklern selbst überlassen. Die Unternehmen würden sich selber kontrollieren, sagte Trump nach einem Treffen mit Chefs von KI-Unternehmen. Er sieht ausreichenden Schutz durch wirtschaftliche Interessen der Firmen. Zum Start des neuen Monats morgen kehrt nicht nur der Tankrabatt zurück, es gibt auch weitere Änderungen. So können etwa Patientenverfügungen nun auch digital hinterlegt werden. Und ab dem 15. Oktober wird an allen deutschen Bahnhöfen ein Alkoholverbot gelten.
6: Kein Bier auf dem Bahnsteig und auch keins in der Bahnhofshalle. Das Alkoholverbot soll mehr Sicherheit bringen. Und sauberer wird es ohne die ganzen leeren Flaschen auch, hofft die Deutsche Bahn. Wer sicher gehen will, dass Ärzte in kritischen Fällen schnell wissen, wie die Behandlung aussehen soll, kann Patientenverfügung und Vorsorgevollmacht nun auch voll lesbar digital hinterlegen. Und wie immer im Oktober, Heckenschneiden ist wieder erlaubt und wir stellen die Uhr um. Lea Matschulat, Nachrichtenredaktion.
4: Online-Shopper schicken so viele Pakete zurück wie noch nie. In diesem Jahr gehen in Deutschland voraussichtlich 560 Millionen Pakete zurück. Das zeigen Berechnungen der Universität Bamberg. Generell geht jedes 4. online bestellte Paket zurück.
0: Der Antenne Niedersachsen Stau- und Blitzer-Service um 6:04. Es läuft eine Unfallaufnahme auf der A1, Verkehrskai.
7: Packen gerade ein. Das ging jetzt schneller als erwartet. Hamburg in Richtung Bremen. Unfallaufnahme sind gerade durch. Am Kreuz Hamburg-Ost ist jetzt wieder freie Fahrt. An anderer Stelle hat sich bereits ein Stau gebildet. Das ist der Baustellenstau an der Weserbrücke A1. Ab Bremen-Brinkum haben wir 11 Minuten mehr in Richtung Hamburg. A7, Hannover Richtung Hamburg, kein Durchkommen. Vollsperrung am Kreuz Hannover-Kirchhorst. Da wird der Zubringer zur A37 in Richtung Burgdorf sauber gemacht. Und die ersten Blitzer heute früh. Da haben wir einmal den Blitzeranhänger in der Region Hannover, Langenhagen-Kaltenweide, da steht er in der Wagenzeller Straße. Und in Salzgitter ein schwarzer Blitzeranhänger draußen im Ortsteil Tiede, Wolfenbütteler Straße. Den haben sie angemessen zwischen der Ampelkreuzung B248 und dem Kreisel. Und der blitzt in Richtung Großstöckheim.
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0: Guten Morgen um 6:15. In einer guten Stunde ist es soweit. Dann verratet ihr uns hoffentlich, was das hier für ein geheimes 25.000-Euro-Geräusch ist. Und ich habe ja gestern schon gesagt, also wenn das Geräusch heute 7 nicht geknackt wird, dann gibt's die nächste Chance, nicht erst 15 Uhr, sondern schon 8.
2: So, wie wir das alle verdient haben.
0: Ja. So. Und wenn's da nicht klappt, dann gibt's die nächste Chance 9.
7: So, tack geht das heute.
0: Wir spielen heute den ganzen Morgen. Ich will, dass dieses Geräusch noch im September geknackt wird.
7: Ich auch.
0: Habt ihr das verstanden?
2: Und Er kann Emotionen. Ihr glaubt es kaum, aber unser Kanzler hat geweint. Wo und warum, auch das verraten wir euch gleich.
0: In den nächsten 5 Minuten. Schönen guten Morgen. Kurz vor 6.
2: Moin.
7: Morgen.

0: So ein guter Schlepprhythmus. So, wenn der Rhythmus so ein bisschen verschleppt wird. One Republic, Good Life. Wir wünschen euch auch so ein Good Life, ein Good Day. Hier ist Antenne Niedersachsen und wir sind gerade mittendrin in einer ganz wichtigen Phase.
1: Die beste Bank Niedersachsens.
0: In einer Nominierungsphase. Wir suchen nämlich eure Lieblingsbank. Wir suchen den schönsten Platz, um mal kurz eine Pause zu machen.
2: Herrlich, ihr seid gefragt. Schickt uns einfach ein Foto und sagt uns, wo sie steht. Eure Lieblingsbank. Und wenn es eine gibt, unbedingt auch noch die Geschichte dazu erzählen. Das ist ja nun auch das Spannende. Mhm. Und Martina, die hat ihre Pausenbank an der Tülsfelder Talsperre eingereicht. Und die sitzt da öfter mit ihrer Hündin Emma zusammen und genießt dann so die weite Heidelandschaft bis zum Schafstall. Und das klingt richtig toll. Also man hört auch das Wasser von der Talsperre, hat sie gesagt. Und ich habe gerade das Bild auch hier, das ist nämlich auch schon auf antenne.com und der Hund ist so niedlich.
3: Das ist echt toll. Grüße. Was hat die denn für einen Hund?
2: Ein Golden Retriever.
3: Ach süß, ja, die mag ich auch.
0: Aber ich empfehle das jedem mal, klickt euch da mal durch auf antenne.com, eure Einsendungen von euren Bänken, jeweils auch mit den Ausblicken, also selbst beim Durchklicken. Es stellt sich bei mir so eine tolle Entspannung ein, als ob ich da fast selber sitzen würde.
3: Ich habe schon überlegt, ob wir da einen Kalender draus machen. Ja. Das ist wirklich schön.
0: Stimmt. Und ich habe beim Durchklicken aber auch gesehen, unsere Kollegin Alena Tribold aus den Antennen Niedersachsen Nachrichten. Sag mal, du hast auch eine Bank eingereicht, kann das sein?
4: Ja, natürlich.
0: Erzähl mal.
4: Auf jeden Fall. Also ich mache ja total gerne Ausfahrten mit dem Rennrad, das wisst ihr ja. Und dann halte ich natürlich auch immer mal bei meiner Lieblingsbank an. Die liegt zwischen, Achtung, Rüper und Wendeburg im Kreis Peine. Mhm. Ist erstmal eine ganz normale Bank, so am Feldrand mit ein bisschen Buschwerk drumherum. Aber wenn das Wetter schön ist, dann kann man von da aus einfach den Brocken sehen. Wie cool ist das denn?
2: Nein.
4: Ja.
0: Bis ganz rüber dann.
4: Toll. Ja, bis ganz rüber.
0: Du bist ja so eine Schnelle. Wie lange sitzt man, also wenn man für so ein Triathlon trainiert,
3: das ist gar keine Zeit
0: wie lange
3: dafür.
0: Sitzt man auf so einer Bank?
4: Ach doch, so 5 bis 10 Minuten kann doch, man sich da doch
0: wirklich?
4: Mal nehmen. Ja klar.
0: Versaut das nicht das ganze Training Nein. dann, wenn man dann so in die Spannungsphase kommt?
4: Absolut nicht, im Gegenteil.
3: Du darfst dich nur halt nicht draufsetzen auf die Bank.
2: Vielleicht machst du auch so ein bisschen Step-Aerobic an der Bank
3: genau.
2: oder so.
4: Ach nee, ich gucke mir einfach schön den Brocken an und genieße den Moment.
0: Also wenn selbst eine Triathletin während des Trainings mal Platz nimmt auf so einer Bank, dann muss das aber eine ganz besondere Bank sein.
2: Rede mal.
0: Genau. Könnt ihr euch auch angucken auf antenne.com, aber viel wichtiger, wir wetten, ihr kennt auch so eine tolle Bank bei euch in der Umgebung oder an eurem Lieblingsurlaubsort. Schickt uns gerne mal ein Foto und die dazugehörige Geschichte zu uns hier, zu Antenne Niedersachsen. Schönen guten Morgen, 6:06, jetzt mit Loy, The Way I Want It.

0: läuft der letzte Tag im September. Mittwoch heute, 30.09. Was alles im Oktober wichtig wird, das haben wir in der nächsten halben Stunde für euch. Vorher aber, was jetzt gerade heute noch wichtig ist.
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0: Hier in der Moin Show, Tiziana Verkehrs, kein Flücki. Unser deutscher Kanzler, der Friedrich Merz, der hat Gefühle gezeigt beim deutschen Schulpreis. Also bei der Verleihung des deutschen Schulpreises in Berlin, da musste Friedrich Merz tatsächlich mal mit den Tränen kämpfen.
2: Ja.
0: Als die Gewinnerschule aus Hessen nämlich ihren 100.000 Euro dotierten Preis gefeiert hat, da war der Jubel auf der Bühne so ansteckend. Und dann haben sie alle den Kanzler in den Arm genommen, die Lehrer, aber auch die Schüler. Und irgendwie, man hat das Gefühl gehabt, er ist diese Art von Zuneigung dann auch gar nicht mehr gewohnt. Nee. Weil er hat wirklich sehr emotional reagiert.
3: Herzlichen Glückwunsch. Herzlichen Glückwunsch. Ich komme euch besuchen.
0: Guck mal, da bricht die Stimme schon, ne? Linda Zavakis stellt das auch fest, selbst der Bundeskanzler hat Tränen in den Augen.
2: Die haben den aber auch abgeklopft und gar nicht mehr losgelassen. Ich glaube, das hat der echt noch nie erlebt.
0: Und auch eine Schule aus Niedersachsen ist da nicht ganz unschuldig dran. Große Auszeichnungen gab es nämlich auch für die Region Hannover, für die Oberschule Bärenbostel in Garbsen. Die haben sich 30.000 Euro gesichert. Die Schule setzt ja ganz stark auf selbstständiges Lernen. Das haben die uns ja gestern noch selbstständig erklärt.
2: Ja.
0: 470 Schülerinnen und Schüler organisieren ihren Alltag da zunehmend selbst und individuell von den Lehrkräften begleitet. Also ein ganz tolles Konzept und auch die haben gestern einen Preis abgesahnt. Glückwunsch. Und was trendet noch? Die Frau, der ich das Moin beigebracht habe. Warte mal, wo ist sie? Ach nein, jetzt wollte ich mich so schön.
2: Weg.
0: Was? Warte mal ganz kurz. Da ist sie. Pass auf, jetzt aber. Ah. Anastasia feiert nämlich heute Abend das erste Konzert ihrer Deutschland-Konzertreise. Wo macht man sowas? Ja. Also wenn man die freie Wahl hat, wenn man sagt, ich könnte überall das erste Konzert spielen. Man macht das dort natürlich, wo man sich am wohlsten fühlt, in
2: Hannover.
0: Niedersachsen, genau. Anastasia. Und wir hatten mal ein Konzerterlebnis, da war sie kurz vorher bei mir im gläsernen Studio, bevor sie auf die Bühne musste. Ja. Und dann ging es darum, wie begrüßt sie denn die Leute in Niedersachsen? Und ich habe gesagt, das macht man mit einem Moin. Sie hat mir aber nicht geglaubt, dass Moin wirklich eine Begrüßung ist. Sie hatte eigentlich so gedacht, ich würde sie veräppeln, sie würde auf die Bühne kommen, würde Moin sagen und Moin sei ein Schimpfwort oder irgendwas. Ja. Ne? Weil wir hatten vorher über Dixi-Klos gesprochen, also da habe ich ihr schon versucht, den Begriff Dixi-Klo beizubringen. Aber am Ende hat sie mir vertraut, sie ist auf die Bühne gegangen, ja? 20.000 Niedersachsen standen da, sie hat gesagt, Moin Niedersachsen und wurde dafür gefeiert.
4: Ja, Friedrich Merz kam die Tränen.

0: gerade schon mal erwähnt, der letzte Tag im September. Wir müssen doch unbedingt eine Sache machen im September. Unbedingt Ende September.
1: Na was
0: denn? Das dürfen wir nicht vergessen. Es kann auch sein, dass ihr mich für den Joke nachher lyncht. Aber ich werde ihn machen. Ich werde ihn eiskalt durchziehen. Gleich in 20 Minuten.
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10: Boah, was ist das warm. Für Ende September. Also das hört man gerade ziemlich häufig, ne?
11: Ja. Mal zum Vergleich. Morgen am Donnerstag liegen die Höchstwerte bei um die 22 Grad. Heute dagegen messen wir stellenweise nochmal sommerliche 27 Grad. Dazu bedecken so ein paar Wolken den Himmel, aber überwiegend scheint die Sonne herrlich für uns. Ich habe mal geguckt, um die 10 Stunden ist die heute am Start.
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13: 5:30, ich bin Alena Tribolsch. Guten Morgen. Die Bundeswehr will neben Wilhelmshaven offenbar noch einen zweiten Marinehafen in Niedersachsen und der soll laut deutscher Presseagentur in Emden entstehen. Tausende Soldaten und zivile Beschäftigte sollen dort künftig arbeiten. Verteidigungsminister Pistorius und Niedersachsens Ministerpräsident Lies wollen die konkreten Pläne am Montag in Emden vorstellen. Nun also doch nicht. Merum im Kreis Peine bekommt keine Pommesfabrik. Das Unternehmen McCain hat nun mitgeteilt, dass es die Pläne erstmal aus wirtschaftlichen Gründen nicht weiterverfolgen will. Das Projekt hatte in der Region zwischen Hannover und Peine Hoffnung auf eine Milliardeninvestition und hunderte neue Jobs gemacht. Zahlreiche Anwohner dürften aber auch erleichtert sein. Sie haben sich um zu viel Lkw-Lärm gesorgt. Union und SPD ringen wenige Stunden vor den geplanten Kabinettsberatungen weiter um die Pflegereform. Ob der Gesetzentwurf von Gesundheitsminister Linnemann wie geplant heute im Kabinett beraten werden kann, ist unklar. Die Koalitionspartner verhandeln schon seit dem Wochenende in verschiedenen Runden über die Pläne. Und jetzt mehr aus eurer Region.
14: Ich bin Sandra Meyer. Guten Morgen. Eine neue Promenade an der Weser mit Sitzstufen direkt am Wasser und auch eine Verbindung rüber zur Hamelner Altstadt. Die Arbeiten an den Weserterrassen kommen voran. Jetzt geht's mit einem Spezialbagger zur Sache. Hannes Westermann.
15: Ja, der soll beim Einbau der ersten Spundwände helfen. Das sind bis zu 15 Meter lange Stahlelemente, die auf fast 100 Metern Länge in den Boden gepresst werden. Sie bilden später die Grundlage für die ersten Terrassenstufen direkt am Wasser. Die Weserterrassen sind Teil der großen Neugestaltung von Stockhof und Europaplatz. In 2 Jahren soll alles fertig sein.
14: Und 19 Vereine in Hannover und der Region sind für Klimaschutzmaßnahmen ausgezeichnet worden, darunter der SC Völksen aus Springe und der TuS Davenstedt. Mit energiesparender LED-Technik bei Flutlichtanlagen zum Beispiel wird jetzt richtig CO2 eingespart.
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10: 7:03, der Antenne Niedersachsen Stau- und Blitzer-Service. Guten Morgen, Verkehrskai.
16: Morgen, Flücki.
10: Stau wieder auf der A1.
16: Genau, an der Weserbrücke, der erste Baustellenstau. Ab Stur 12 Minuten mehr in Richtung Hamburg. Wir haben auf der A7 Hannover Richtung Hamburg eine Vollsperrung am Kreuz Hannover-Ost. Hier wird der Zubringer zur A37, dem Messeschnellweg, in Richtung Burgdorf noch sauber gemacht. Ansonsten sind die Straßen noch frei. Im Augenblick ist noch schönes Autofahren. Die ersten Blitzer heute früh. In Salzgitter ist ein schwarzer Blitzer Anhänger draußen im Ortsteil Tiede, steht in der Wolfenbütteler Straße zwischen der Ampelkreuzung B248 und dem Kreisel. Der blitzt da in Richtung Großstöckheim. Und Region Hannover, Blitzeranhänger Langenhagen-Kaltenweide in der Wagenzeller Straße.
10: Danke dir.
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0: Darf ich vorstellen? Niedersachsen, das ist das geheime 25.000-Euro-Geräusch. Liebes 25.000-Euro-Geräusch, das ist Niedersachsen. So, schönen guten Morgen, 6.35 Uhr, hier ist die Moin-Show. Tiziana, Verkehrsgeilen Flücki.
1: Morgen.
2: Mensch, das fand ich lustig.
0: Es wurde noch immer nicht gelöst. Und ich meine, wir haben fast schon Oktober, ne? Letzter Tag im September heute.
2: Ja, es wird Zeit.
0: Es wäre sehr schön, wenn wir das jetzt
1: Kohle
0: mal langsam
1: hinbekommen. Kohle muss raus. Die Kohle muss raus.
2: Die Kohle muss raus.
0: Ich habe dir auch schon Tipps gegeben. Ne? Wird oft gebraucht, war Tipp Nummer 1. Hat aber anscheinend jetzt auch noch nicht so richtig geholfen, sonst wäre das Geld ja schon weg.
2: Genau, du hast es erfasst.
0: Und deshalb habe ich versprochen, wenn es heute Morgen um 7 nicht klappt, wenn ihr nicht lösen könnt, dann gibt es um 8 die nächste Chance.
1: Ich glaube, klappt ist ein gutes Stichwort.
0: Und wenn es dann immer noch nicht geklappt hat, dann machen wir es um 9 einfach nochmal. Dreifache Chance heute Morgen hier in der Antenne Niedersachsen Moin Show.
2: Und ihr müsst wissen, Verkehrskai und ich wissen ja auch nicht, was es ist.
1: Wir raten mit euch zusammen.
2: Wir sind aber auf eurer Seite, weil es kristallisiert sich gerade ein favorisierter Tipp raus, nämlich eine Tür.
1: Eine Tür.
2: Die normale Tür, die wurde ja schon mal genannt.
0: Ich wollte gerade sagen, das haben wir doch schon neu durch, das Thema.
2: Es gibt ja nur auch mehrere Türen. Heike zum Beispiel schreibt, vielleicht ist es die Kühlschranktür.
0: Okay.
2: So, und deswegen haben wir uns jetzt überlegt.
1: Guck mal, er probiert schon Pokerfest zu machen.
0: Ich darf ja nichts sagen.
2: Ich nenne dir nun verschiedene Türarten. Und Verkehrskai schaut mal, ob sich in deinem Gesicht was regt.
0: Ah, okay.
2: Wir testen jetzt quasi
0: deine... Also ich muss nichts sagen, sondern ich...
1: Ich guck mir ganz genau an, was ich in deinem Gesicht sehe.
2: Zuckt da das Barthaar. Ob da wird jetzt drauf geachtet.
1: Ob du auf irgendetwas reagierst.
0: Na gut, dann legen wir los.
2: Handelt es sich um eine Schranktür?
1: Oh, jetzt zieht gerade die Lippen hoch. Du hast echt einen Bart wie Ned Flanders.
2: Ist es vielleicht doch die Tür vom Trockner?
1: Jetzt hat er sich gerade wieder gesammelt ein bisschen, aber er spielt nervös mit den Händen.
2: Ein Klodeckel.
0: Ich weiß gar nicht, wo ich
1: hingucken jetzt schaut
0: soll.
1: Er nur hin und
0: das
1: her.
0: Ist aber auch schwierig, weil du ja die Begriffe nennst und du, Verkehrskai, sitzt ja nun
2: nur
0: in einer ganz anderen Ecke.
1: Also das leg nach, er wird weich, leg nach.
2: Die Kühlschranktür.
1: Oh, jetzt hat er gegrinst.
2: Die wird ja nun oft gebraucht, ne?
1: Und guck, Alter, er blinzelt, ist auffällig häufig.
2: Vielleicht ist es aber auch die Katzenklappe.
1: Das ist Kollege Anton im Hintergrund, das war nicht Flücki.
0: Katzenklappe.
1: Ja, der Tipp kam von mir.
0: Da war auch.
1: Nee, ich glaube, das. Nee.
0: Ich darf nicht sagen. Ich bin ja eigentlich auch auf eurer Seite, aber.
2: Du hast aber auch ein gutes Poker.
0: Es wäre, also mal unter uns, es wäre doch total langweilig, wenn ich es jetzt irgendwie sagen würde oder wenn ich euch Tipps geben würde oder so.
2: Ja.
1: Also halt.
2: Dann wäre hier einer um 25.000 Euro reicher.
1: Flücki hat einen Bart wie Ned Flanders. Wir sind nicht wirklich weitergekommen.
2: Nein.
1: Und die Katzenklappe scheint es wohl nicht zu sein, obwohl ich den Vorschlag sehr gut fand.
0: Aber was ist es dann? Das geheime 25.000 Euro Geräusch, heute die Dreifachchance, wenn es sein muss. Vielleicht lösen wir aber auch schon gleich um 7. Die Nummer können wir euch schon mal mitgeben, 01379 36 2000. Alle Infos dazu auch bei uns in der Antenne Niedersachsen App.

0: Silvestertag im September, 6.45 Uhr und ich habe es ja vorhin schon gesagt, wir müssen eine Sache hier Ende September unbedingt noch erledigen. Also einer von uns muss unbedingt noch den Typen von Green Day wecken. Wake me up.
1: Das ist so schlecht.
2: Sind wir doch, oder?
1: Das ist so schlecht.
0: Weck mich auf, wenn September vorbei ist.
2: Den fand ich jetzt mal gar nicht so schlecht.
0: Die Antenne Niedersachsen Moin Show ist hier. 6:45. Moin, moin. So, wir kümmern uns mal um die wichtigen Dinge, ja? Stunde länger schlafen, die Heckenschere darf wieder raus, die Führungszeugnisse kommen aufs Handy. Das alles bringt uns der Oktober jetzt dann.
1: Ja, und los geht's einfach schon morgen, weil ab Donnerstag ist die Schonzeit für Hecken und Büsche vorbei. Mhm. Die galt ja seit März schon, damit man eben die brütenden Vögel da nicht stört. Jetzt kann man aber wieder die Schere schwingen.
0: Meine Tochter hat Geburtstag jetzt am Wochenende, aber irgendwo muss ich da nochmal eine Stunde Zeit finden. Also es juckt in den Fingern, ich muss in den Garten. Es wird geschnippt und geschnappt, würde ich mal sagen.
2: Es gibt neuen Stress für Bahnpendler. Ab übermorgen wird die Bahnstrecke Lehrte Berlin zur Großbaustelle. Das machen die über ein Jahr bis Dezember 2027. Die Fahrzeit verlängert sich um 80 Minuten. Puh. Der Abschnitt gehört laut Deutscher Bahn zur wichtigsten Verbindung zwischen Berlin und NRW. Täglich fahren da mehr als 400 Züge im Nah- und Fernverkehr plus 90 Güterzüge.
0: Apropos Pendler, am Bahnhof wird es trockener im Oktober. Also ab Mitte Oktober sollen dann über 5000 Bahnhöfe mit einem Alkoholverbot belegt werden.
1: Ja.
0: Die Gastronomie ist ausgenommen und was verschlossen im Rucksack ist, darf da auch weiterhin genutzt werden. Aber eben so am Bahnsteig mit einem Bierchen, das ist dann verboten.
1: So, und jetzt, ihr Lieben, kommt der Höhepunkt. Wir kriegen nämlich eine Stunde mehr Schlaf im Oktober. Es dauert noch ein bisschen, erst am 25. Oktober, also die Nacht auf Sonntag. Da wird von 3 Uhr auf 2 Uhr die Uhr zurückgestellt. Also können wir ein bisschen länger schnarchen da. Toll.
0: Sollen wir drüber sprechen, dass wir zwei Feiertage im Oktober haben?
1: Nein.
0: Oder sollen wir verschweigen, dass die
1: am Wochenende sind?
2: Ja, die liegen leider unmöglich.
1: Ja, danke für nix.
0: Vor allem jetzt schon der 3. Oktober, der fällt auf den Samstag. Die meisten haben nichts davon. Die im Einzelhandel freuen sich und denkt dran, die ganzen Läden, ne, also Supermärkte und Einkaufsgeschäfte.
2: Aber davor, es wird der letzte Tag, wo es was einzukaufen gibt.

0: Toller Song bleibt ein toller Song, egal wie alt. Lionel Richie, All Night Long, hier bei Antenne Niedersachsen. Nur die Lieblingshits. Und so geht's wahrscheinlich vielen von euch gerade.
1: Ich fahre auf jeden Fall jetzt gerade aktuell immer nur so 5 Liter tanken oder so, also mehr auch nicht. Deswegen warte ich, hoffe, dass der Tankrabatt einen Unterschied macht und hoffe, dass ich dann endlich meinen Tank mal wieder voll machen kann.
0: Der Tankrabatt kommt, aber wann er wirklich bei uns Verbrauchern ankommt, also im Tank und im Portemonnaie. Verkehrskai kennt die Antwort gleich bei uns in einer Viertelstunde. Und vorher...
2: Der Lieblingshit vor den Nachrichten. Und das ist heute Paradise von Sophie and the Giants und Purple Disco Machine.
0: Hier bei Antenne Niedersachsen. Schönen guten Morgen um 10 vor 7.
3: Morgen.
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0: gleich 7:05.
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0: Vor uns liegt ein weiterer sommerlicher Tag heute, ne, Tiziana?
2: Ja, ihr habt schon die ersten Zimtkerzen gekauft, also Kerzen mit Zimtduft, und jetzt sind auf einmal 30 Grad. Das ist aber heute auch vorerst der letzte Tag, der sich so nach Sommer anfühlt. Wir messen Höchstwerte von um die 27 Grad in der Grafschaft Bentheim. Dazu gibt es ein paar Wolken am Himmel, aber die Sonne zeigt sich auch von ihrer schönsten Seite.
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4: 7:05, ich bin Alena Triewoldt. Guten Morgen. Emden soll offenbar Marinestützpunkt werden. Wie die deutsche Presseagentur berichtet, will die Bundeswehr dort einen Marinehafen bauen. Es wäre der zweite in Niedersachsen neben Wilhelmshaven. Frederik Heimann.
5: Ja, die Marine plant groß. Momentan mit 40 Hektar Fläche mit Option auf 10 weitere. Geplant sind Liegeplätze für 7 Fregatten, 10 Minensucher und 10 Schlepper. Dazu sollen dort tausende Soldaten und zivile Mitarbeiter arbeiten. Bundesverteidigungsminister Pistorius und Niedersachsens Ministerpräsident Lies wollen die konkreten Pläne am Montag direkt vor Ort in Emden vorstellen.
4: Enttäuschung bei der Landesregierung und den Befürwortern des Projekts. Erleichterung bei allen, die sich um mehr Lärm gesorgt haben. Die geplante Pommesfabrik in Merum im Kreis Peine wird erstmal nicht kommen. Das kanadische Unternehmen McCain hat die Pläne aus wirtschaftlichen Gründen überraschend auf Eis gelegt. Das Projekt hatte in der Region Hoffnung auf eine Milliardeninvestition und hunderte Jobs gemacht. Auch das Land hatte die Fabrikplanung unterstützt. Aber Anwohner hatten sich teilweise auch gegen die Fabrik gewehrt. Große Sorge, viel mehr Laster, die auf dem Weg in die neue Pommesfabrik durch die Dörfer fahren. Und Katrin Müller hat jetzt die weiteren Meldungen aus Deutschland und der Welt.
6: Die Pflegereform ist heute voraussichtlich Thema im Bundeskabinett. Gesundheitsminister Carsten Linnemann hatte angekündigt, dass er seine Pläne heute vorstellen will. Die SPD hatte aber Änderungen verlangt. Weiteres Kabinettsthema ist ein Gesetzentwurf des Justizministeriums. Wer Polizisten, Rettungskräfte oder Beschäftigte in Bus und Bahn angreift, soll demnach künftig härter bestraft werden. US-Präsident Donald Trump will trotz Warnungen vor existenziellen Risiken künstlicher Intelligenz die Aufsicht über die Technologie ihren US-Entwicklern selbst überlassen. Die Unternehmen würden sich selber kontrollieren, sagte Trump nach einem Treffen mit Chefs von KI-Unternehmen.
0: 7:07, der Antenne Niedersachsen Stau- und Blitzerservice, Verkehrskai. Stau geht los auf der A36.
7: Ja, weil in Braunschweig ja gebaut wird. Wolfenbüttel Richtung Braunschweig haben wir den ersten Stress auf der Strecke zwischen Stöckheim und dem Kreuz Braunschweig Süd. Nur 1 Kilometer, aber schon 10 Minuten in der Echtzeitmessung. A7 Hannover Richtung Hamburg. Hier ist das Kreuz Hannover-Kirchhorst gesperrt. Der Zubringer zum Messeschnellweg A37 in Richtung Burgdorf wird sauber gemacht. Und wir haben auf der A7 eine erste Staubildung vor dem Tunnel in Hamburg. Ab Waltershof sind es 9 Minuten mehr. B71 sehe ich gerade, ist voll geworden. Bremerhaven Richtung Zeven zwischen Bexhövede und Pastal. 24 Minuten plus in der Echtzeitmessung. Und die neuesten Blitzer. Stefan meldet Blitzer B461 in Wittmund. Da stehen sie an der Phonixer Riege, 100 ist da. Und Region Hannover Blitzeranhänger in Langenhagen, Kaltenweide, Wagenzeller Straße.
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0: Das geheime 25.000 Euro Geräusch, es wurde ja noch immer nicht gelöst und wir sind fast schon im Oktober. Und deshalb haben wir heute eine Sondersendung ausgerufen.
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0: Das heißt, wenn das geheime Geräusch heute um 7 nicht gelöst wird, also jetzt, in diesem Augenblick, habt ihr ja die Möglichkeit schon anzurufen. Wenn es jetzt nicht gelöst wird, nächste Chance gleich um 8. Und wenn es dann nicht klappt, dann machen wir um 9 einfach nochmal weiter.
2: So.
0: Sollen wir mal reinhören?
2: Ja.
0: Darum geht's.
2: wir haben ja eben schon alles gegeben. Wir haben Flücki versucht auszuquetschen, wir haben seine Mimik analysiert. Ja. Welche Tür könnte das sein? Weil das ist ja gerade der Favorit bei vielen von euch.
0: Aber ganz wichtig, also, von Türen. Tür hatten wir ja eigentlich schon ausgeschlossen. Es gab ja schon mal den Tipp, also quasi eine Haustür zuschlagen oder eine Zimmertür zuschlagen, da habe ich ja schon gesagt, nee.
8: Aber was heißt denn eigentlich? Hatten wir eigentlich schon ausgeschlossen? Also, was heißt denn das eigentlich?
0: Ich wundere mich, warum die Tür nochmal zurückkommt, weil wir hatten ja gesagt,
2: mehrere Türen. Da gibt es noch die Waschmaschinentür, die Katzenklappe hatten wir zum Beispiel dabei.
8: Also wir kämpfen hier auf eurer Seite, dass ihr das merkt.
2: So, und wir wissen auch nicht die Lösung.
0: Ich sag nix an dieser Stelle, außer die Nummer 01379 36 2000. Die Nummer zur Kohle 01379 36 2000. So hört sich's an, das Geräusch. 01379 36 2000.
2: Nochmal.
0: Ich überlege die ganze Zeit, ob ich... Aber nee, ich sag einfach gar nichts.
8: Doch.
0: 01379 36 2000. Eure Chance.
2: Macht er sich noch unbeliebt? 25.000
0: Euro.
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0: 7 Minuten nach 7. Antenne Niedersachsen hier, die Moin Show.
1: Hallo.
0: Der Countdown läuft noch bis Mitternacht. Dann kommt er endlich, der Tankrabatt.
2: Ja.
0: 17 Cent pro Liter soll es günstiger werden. Und das gilt dann erstmal bis Silvester, ne?
2: Verkehrsgeld. Das wird den Staat etwa 2,5 Milliarden Euro kosten.
0: Im neuen Jahr wird dann ein Spritpreisdeckel kommen. Mhm. Ja. Dabei legt dann der Staat selbst den Höchstpreis fest für Benzin und Diesel.
2: Dazu gucken sie sich alle Kostenfaktoren an. Also den Brennstoff selber, die Kosten für den Transport, für die Pipeline, für einen Tanker, Lagerung und so weiter. Und das macht ab 1. Januar den jeweiligen Tageshöchstpreis für Benzin und Diesel aus. Das mit dem Preisdeckel, das soll anschließend dann so lange gelten, wie die Krise noch andauert.
1: Also sind wir uns einig, die Weichen für die Zukunft sind gestellt. Mhm. Aber sag nochmal, wie wird das denn jetzt konkret ab heute um Mitternacht?
2: Der Tankrabatt beginnt genau um 0 Uhr. Und die ersten, die verdienen, das sind die Mineralölkonzerne, denn ab der ersten Sekunde kommen die sofort in den Genuss. Denn der Rabatt, der setzt unmittelbar bei der Energiesteuer an, die vom Staat erhoben wird. Mhm. Das heißt, sobald das Benzin in den großen Tanker fließt, der den Sprit zur Tankstelle rausfährt, ist der Rabatt bereits abgezogen und wird entsprechend günstiger an die Tankstellen verkauft und die geben die Ersparnis dann an uns Autofahrer weiter.
0: Das heißt aber auch, das hast du vorhin schon angedeutet, der Sprit, der erstmal in den Tanks, in den Tankstellen drin ist, der muss natürlich auch erstmal zu dem alten Preis abverkauft werden.
1: Ja.
2: Und da ist halt so die Frage, wie viel ist denn da wohl so drin? Mhm. Als Tankstellenbetreiber würde ich sagen, ja, der ist ja eine Handvoll. Ich muss jetzt leider erst nochmal zum alten Preis kassieren.
0: Der Tankrabatt.
2: Aber ich bin ja kein Tankwart geworden, deswegen machen die das bestimmt nicht so.
0: Ab Mitternacht greift er ganz offiziell und kommt dann auch hoffentlich ganz schnell bei uns Kunden und Kundinnen an.
2: Bin überzeugt davon.
0: Gibt aber noch was, was noch schneller bei euch auf dem Konto landet, nämlich unser geheimes 25.000 Euro Geräusch. So klingt's. Und wenn ihr eine Idee habt, dann könnt ihr noch anrufen 01379 36 2000. 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

0: Heute Morgen spielen wir so lange, bis das geheime 25.000 Euro Geräusch gelöst ist. Heute Morgen gibt es gleich drei Spielrunden, aber vielleicht brauchen wir die gar nicht. Nicht alle drei, nicht zwei.
1: Oh, ist
0: vielleicht
1: das aufregend.
0: Reicht ja diese eine jetzt.
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0: Jetzt allerdings nicht mehr anrufen.
1: Denn wir haben jemanden in der Leitung. Es ist Marlies aus Hinte im Landkreis Aurich. Moin.
3: Ja, hallo.
0: Moin.
1: Grüß dich.
3: Moin.
0: Oh.
3: Guten Morgen.
0: Wo erwischen wir dich gerade?
3: Ihr erwischt mich gerade in der Küche.
0: Mhm.
3: Und ja, in Hinte aus Bichland.
0: Hast du schon alles erledigt? Irgendwie die Kids, den Mann versorgt, sind alle schon aus dem Haus, oder?
4: Brote geschmiert.
3: Der Mann ist schon raus. Mein Sohnemann, der wartet drauf, dass er los kann oder losfährt. Und und dann starte ich in den Tag.
0: Das heißt, du kannst dich jetzt voll und ganz auf das geheime 25.000 Euro Geräusch konzentrieren.
3: Ja, das kann ich.
0: Okay. Okay.
4: Mama kommt gleich, die muss nur eben kurz noch die Kohle abholen.
3: Man hofft so.
0: Ne? Ja.
3: Oh Gott.
0: Du schaffst das.
4: Wir schaffen das.
0: Und wir drücken vor allem ganz fest die Daumen. Marlies, wir spielen dir das geheime 25.000 Euro Geräusch nochmal vor. So klingt es, wenn man in der Leitung ist. Und jetzt laufen für dich 10 Sekunden.
3: Also ich würde sagen, dass es das Zuschlagen einer Küchenschublade ist.
1: Mhm. Aha.
4: Hast du so selbstschließende oder solche, die man so ganz randrücken muss?
3: Meine muss man ganz randrücken.
4: Mhm.
3: Ich habe heute Morgen nämlich schon mit dem Handy Aufnahmen gemacht und verschiedene Sachen aufgenommen selber.
0: Ach du Fuchs.
3: Und mir das angehört.
1: Du alte Macherin.
4: Das ist ja schlau.
1: Ja.
0: Und das klang dann so?
3: Also das Gehalt war dann am nächsten dran.
1: Weißt du, man hört ja auch so ein leichtes Scheppern in diesem Geräusch und das könnte ja auch das Besteck sein, was so...
3: Ja, ich habe zwar jetzt eine andere Schublade zugeschlagen, nicht unbedingt die Besteckschublade, aber hier... Vielleicht habe ich ja, oh Gott, ich zitter schon.
0: Marlies, wir haben ja gesagt, wenn es jetzt um 7 nicht klappt, dann gibt es um 8 gleich die nächste Gelegenheit. Aber wir würden uns sehr mit dir freuen, wenn wir die extra Runde gar nicht brauchen würden.
3: Ich mich auch.
0: Du das sagst, das Zuschlagen einer Küchenschublade.
3: Ja.
0: Und Marlies, machen wir es kurz, dein Tipp ist leider falsch.
3: Oh, schade.
1: Aber Marlies, 100 Euro gehen auf dein Konto.
0: Ja.
3: Ja, super. Das ist ein schöner Anfang.
0: Und bitte weiterhin miträtseln. Um 8 gleich die nächste Gelegenheit. Wir machen das heute Morgen, den ganzen Morgen, so lange, bis wir hoffentlich die richtige Antwort haben.
3: Supi, viel Spaß euch allen.
0: Danke dir auch.
4: Dir auch. Tschüss, Marlies.
0: Das heißt aber, das Telefon nicht so weit weglegen. Ihr braucht das gleich schon wieder.
1: Das sind nur noch 42 Minuten, Leute. Das ist nix.
0: 01379 36 2000. Die Nummer könnte man sich eigentlich auch schon mal einspeichern. 01379 36 2000. 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

0: Sagt, sie war schon so in Herbstlaune, bereit für die Kürbissuppe. Die hat sich nicht gefreut, dass es nochmal so warm ist. Da dachte ich, das kann doch nicht wahr sein. Das müssen wir jetzt nochmal richtig genießen.
1: Ich finde das ehrlich gesagt auch nicht so toll.
0: Was?
2: Weil auch nicht so ein Fan davon.
0: Hä, was ist denn mit euch?
1: Weil ich meine Betten immer beziehe. Ich habe so 4 Jahreszeiten-Dinger und jetzt habe ich ständig die falsche Jahreszeit drin.
0: Machst du mal ein Stück zur Seite, hängst deinen Fuß raus.
1: Ja, das mache ich ja sowieso. Aber ich muss ständig umbeziehen, weil das irgendwie immer nicht zu der Temperatur passt.
0: Jetzt dachte ich, es reicht, dass ich mich mit ihr gestritten habe darüber. Jetzt kommt ihr auch noch so.
1: Schläfst du nicht in meinem Bett?
0: Ja, hoffentlich nicht. Heute gibt es nochmal um die 27 Grad. Dazu sind ein paar Wolken am Himmel, besonders heute Morgen. Aber die Sonne zeigt sich noch richtig schön. Und die 10 Stunden ist sie heute am Start.
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4: 7:35, ich bin Alena Triewoldt. Guten Morgen. Dass die Bundeswehr aufrüstet, wird man wohl bald auch in Emden sehen. Dort soll nach Informationen der deutschen Presseagentur Niedersachsens zweiter Marinehafen entstehen, neben Wilhelmshaven. Details dazu wollen Verteidigungsminister Pistorius und Ministerpräsident Lies am Montag in Emden vorstellen. Eine Mutter und ihre 3 Kinder sind bei einem Unfall mit einem Streifenwagen am Abend in Wilhelmshaven schwer verletzt worden. Die Polizisten im Streifenwagen hatten das Auto der 30-Jährigen beim Abbiegen übersehen. Beide Wagen prallten zusammen. Dabei wurden auch die Beamten leicht verletzt. Kommt die umstrittene Pflegereform nun heute durchs Bundeskabinett oder nicht? Das ist immer noch unklar. Union und SPD ringen seit dem Wochenende um eine gemeinsame Linie. Und jetzt mehr aus eurer Region.
5: Ich bin Sandra Meyer. Guten Morgen. Bei VW steht heute der nächste große Showdown an. Vertreter des Konzerns, des Betriebsrats und der IG Metall treffen sich in Hannover zu einem sogenannten Überprüfungsgespräch, erzwungen von der Arbeitnehmerseite. Die will nämlich sicher gehen, dass die Zusagen aus dem Zukunftstarifvertrag noch gelten. Frederik Heimann.
6: Ja, dieser Vertrag war ja hart erkämpft worden mit Warnstreiks, einem Verhandlungsmarathon damals vor Weihnachten. Der Kompromiss am Ende? 35.000 Jobs fallen weg bis 2030. Dafür verzichtet VW auf Kündigungen und Werkschließungen. Aber ja, hat das noch Bestand? Von der Konzernseite hieß es zuletzt, man verletze keine bestehende Vereinbarung.
5: Und mehr als 20 Häuser und Wohnungen hat die Polizei in Hildesheim durchsucht wegen Drogenhandels und illegalen Glücksspiels. Kokain, Cannabis und Bargeld wurden sichergestellt.
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7: 4 Minuten vor 8, die Antenne Niedersachsen, Stau und Blitzer. Jetzt habe ich auch noch den Artikel falsch gesetzt. Also pass auf, ihr wisst doch eh, was jetzt kommt. Ja. Also Verkehrskai. Gerade musste die B68 im Adland gesperrt werden.
1: Genau, da haben wir bei Quakenbrück einen Liegenbleiber-Vollsperrung für die Bergung. Das ist B68 an der Fahrwicker Straße in Richtung Osnabrück. Da geht's im Moment nicht weiter. Ich kriege gerade einen 9-Minuten-Wert für den A7-Stau Hannover Richtung Hamburg. Ab Hamburg-Hausbruch auf den 3 Kilometern von Tunnel 11 Minuten mehr. Wir haben die A36 im Blick. Da gibt's 2 Baustellen. Staus. Einmal Fienenburg Richtung Wolfenbüttel, einmal über Schladen Süd, 11 Minuten mehr. Und dann in Braunschweig der Baustellenstau vorm Kreuz Braunschweig Süd. Da sind es nochmal 11 Minuten in der Echtzeitmessung. Die neuesten Blitzer. Lydia hört uns im Kreis Kloppenburg. Blitzer B68 in Hemmelte, Gemeinde Lastrup. Steht der Blitzer an der Herz-Jesu-Kirche. Und in Wittmund blitzen sie B461 vor Nixer Riege 100 dürft ihr.
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7: Wird's schon wieder spannend. Geht's nämlich gleich um 8, das nächste Mal um das geheime 25.000 Euro Geräusch. So klingt das Zuschlagen einer Küchenschublade. War Marlies aus dem Landkreis Aurich der Meinung, eben gerade um 7?
0: Dabei haben sich doch alle auf diese Türen eingeschossen. Da haben wir ja Flücki vorhin extra nochmal getestet. Naja, Marlies hat jetzt was anderes gewagt, war in dem Fall nicht richtig.
1: Keine Küchenschublade. Vielleicht wäre die Tür richtig gewesen, aber ich weiß es nicht.
7: Die nächste Chance auf die 25.000 Euro, heute ausnahmsweise gleich schon wieder in gut 30 Minuten, also um 8. Aber vorher, freue ich mich schon drauf, muss Tiziana ran. Shake It Off wird gleich gesungen.
0: Schön, dass du dich freust.
7: Trifft den Beat, das wird schön. Eventuell.
0: Vielleicht.
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0: auch so eine richtige Mitgröl-Hymne. Starship, we built the city. Und da wären wir schon beim Thema. 7.34 Uhr.
1: Oh, wow. Turn the beat up loud.
2: Triff den Beat.
0: Tolle Rubrik hier bei uns in der Antenne Niedersachsen Moin Show.
3: Sagt der amtierende George Michael.
0: Ich habe heute Morgen um 5:45 schon vorgelegt. Mit nicht geölter Stimme musste ich Wham singen. Wake vielleicht, me up before vielleicht. You go go.
4: Den vielleicht. Beat hast du auf jeden Fall genau. getroffen.
3: Das war das Geheimnis möglicherweise, die nicht geölte Stimme.
0: Darum geht's nämlich. Wir müssen den Beat treffen. Also wir starten gemeinsam mit den Künstlern in den Song, aber die machen dann eine kleine Auszeit, eine kleine Pause. Wir müssen den Beat halten, denn das muss dann genau passen, wenn die Künstler wieder mit zurück in den Song kommen. Und wenn ich schon war, bleibt noch Tiziana. Und ich habe mir gedacht, juhu. Vielleicht nehmen wir die Königin. Die amtierende Best Female Artist of the World, Taylor Swift, Shake It Off.
4: Nehmen wir.
0: Guck mal hier, ich hatte gehofft, so. Du kriegst ein bisschen Angst.
4: Nein, nein.
3: Das liegt die dir?
4: Jetzt geht's los. Oh Gott.
0: Na gut.
4: Ich hab die Messlatte zu hoch gelegt.
0: Tiziana, so trifft den Beat von Taylor Swift, Shake It Off.
4: Oh, das ist auch wieder so hoch, ne? Guck, ist ganz hoch. Ach du Hilfe.
5: La, la, la, la, la.
3: Mach mich mit der Stimme.
4: Okay. Oh ja. Gott,

0: eine mega lange Lücke.
1: Mario, mal fast alleine den Song gesungen.
0: Ja, ich habe gedacht, der wäre ausgegangen.
2: Ich hatte auch kurz überlegt.
1: Gott, singt aber hoch, Leute, das ist ja... Naja.
2: Ich finde, ja...
0: Also dafür, dass du gefühlt 3 Minuten überbrückt hast, wo die nicht gesungen hat.
1: So.
2: Nee, hast du gut gemacht.
0: Ja.
1: Danke.
2: Trotzdem, hier ist das Original. Hier ist Taylor Swift. Check it off. Guten Morgen.

0: Antenne Niedersachsen. Die Moin Show hier. You feel so good, you make me feel so good. Feel so good, das ist unser Motto. Auch heute Morgen hier Tiziana Verkehrskai in Flücki. Und wir hören natürlich auch zu, wenn ihr uns schreibt, zum Beispiel per WhatsApp. Wenn ihr sagt, Mensch, morgens um 7, ich kann nicht mitmachen beim geheimen 25.000 Euro Geräusch, weil ich da einfach zu tun habe. Mit den Kindern zum Beispiel. Oder es gibt ja auch viele, die von euch dann gerade arbeiten. Auch um 15 Uhr klappt das natürlich nicht immer. Und deswegen war das mit ein Grund, dass wir gesagt haben, heute spielen wir das geheime 25.000 Euro Geräusch nicht nur um 7, sondern wenn es nicht klappt, auch gleich um 8. Und wenn es dann nicht klappt, sogar um 9 nochmal.
1: So, jetzt wird da ein Schuh draus.
0: Und so hört sich's an, das geheime 25.000 Euro Geräusch. Eure Gelegenheit, die extra Gelegenheit, gleich in 16 Minuten hier bei Antenne Niedersachsen. Vorher aber noch
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0: Gucken wir auf die Themen, die heute Morgen trenden. Vielleicht auch bei euch auf der Arbeit zum Gesprächsthema werden. Ich versuch's ohne Unterton zu machen. Also wenn, dann wäre es ein freudiger Unterton, denn es gibt endlich weniger Papierkram in Niedersachsen.
1: Juhu!
0: Das Land schafft 272 Berichts- und Dokumentationspflichten ab oder vereinfacht sie. Und davon sind ganz viele Bereiche betroffen. Also mal ein Beispiel. Lehrer müssen künftig Beratungsgespräche zur Wahl der weiterführenden Schule nicht mehr schriftlich dokumentieren. Also die Arbeit fällt weg. Oder bei Campingplatzbetreiber, da soll es dann weniger Nachweispflichten geben, die geführt werden müssen. Oder die Polizisten, die müssen weniger Dokumentationsgeschichten nach der Arbeit oder beziehungsweise noch nach der getanen Geschichte machen.
1: Die werden sich freuen.
0: Ja, und das Ziel ist natürlich toll, weil weniger Formulare ausfüllen heißt mehr Zeit für die eigentliche Arbeit. Und das soll vor allem auch nur der Anfang sein, hat Ministerpräsident Olaf Lies gesagt. Weitere Vorschriften sollen noch auf den Prüfstand kommen.
3: Dann können wir auch endlich mal ausmisten. Ich habe bei meiner Mutter neulich gefragt, was sind denn das alles für Aktenordner? Da hat die Kontoauszüge, also da hatten wir fast noch einen Kaiser in Deutschland, wo du wirklich sagst, und dann haben wir uns darüber über die Haare gekriegt. Nein, das ist ganz wichtig, das muss man aufheben. Ja. Das habe ich doch online, das ist doch da, ich kann das doch alles nachweisen.
0: Und es trendet noch was, nämlich ein Film, zumindest in der For You-Page von dir, Tiziana. Gerne, ne?
1: Ja, da habe ich so viele Videos von der Filmpremiere gesehen. Und zwar heißt der Film Verity. Das ist ein Buch eigentlich von der Autorin Colleen Hoover. Habe ich gelesen damals. Kann mich nicht mehr ganz so gut erinnern, aber ich weiß, dass es auf jeden Fall gut war.
0: Aber du kannst lesen, gut, ja.
1: Sehr bekannt ist die und die haut so ein Buch nach dem nächsten raus und man kommt gar nicht hinterher. Jetzt wurde das verfilmt und heißt Verity, kommt heute in die Kinos. Und niemand Geringeres ist dabei als Dakota Johnson. Die kennen wir doch von 50 Shades of Grey und so.
3: Ja, das durfte ich nicht gucken.
1: Naja, und Anne Hathaway, die kennt ihr aber.
0: Ja, die Teufel trägt
1: Prada und so.
0: Ja.
1: Zwei wunderschöne Frauen. Ich weiß auch, dass Dakota Johnson sehr lustig ist. Ich kenne sie nicht persönlich, aber in den Videos, die ich so gesehen habe. Und ich bin sehr gespannt. Es ist so ein bisschen wie so ein psychologisches Mindfuck-Buch. Also es gibt am Ende noch so einen großen Plot-Twist und so. Und es ist alles ein bisschen...
0: Wie heißt der Film?
1: Gruselig. Verity.
0: Okay, merken wir uns.
3: Bei Mindfuck ist er eingestiegen. Habt ihr gemerkt, ne?
0: Für euch jetzt La Bouche, Sweet Dreams, weiß ich noch wie heute, auf der Bravo Hits Best of 94, CD 1, Track 5. Aber braucht ihr nicht raussuchen, hier kommt der Song für euch. Guten Morgen.

0: 7:48 Uhr, guten Morgen, Antenne Niedersachsen, hier die Moin Show mit, vielleicht passt das auch ganz gut. Steffi schreibt, ab heute nicht mehr mit Tizi, sondern mit Swifty. Also die Moin Show mit Swifty, Verkehrskai und Flücki hier.
1: Du Scheiße.
0: Moin. Und Steffi hat das geschrieben. Ramona schreibt, tolle Stimme, Tiziana.
1: Nein, das war so hoch, das war gar nicht meine Stimmlage eben.
0: Doch, du hast herrlich gesungen. Eben gerade musstest du Taylor Swift bei Trifft den Beat singen. Mhm.

0: Also, nicht schlecht.
1: Ja, vielen Dank. Ich freue mich.
2: Und gleich gibt's bei uns den Lieblingshit vor den Nachrichten. Sarah Larsson. Könntest du eigentlich auch nochmal, ne? Ich meine, Sarah Larsson und Taylor Swift, so eine Stimmlage?
1: Die sorgt übrigens gerade für ganz viel Aufruhr im Internet, weil alle Menschen machen jetzt ihre Delfin-Pose nach. Kennt ihr die berühmte Sarah Larsson-Pose?
2: Nein.
1: Man ist quasi so auf dem Bauch und macht dann die Beine hinten ganz weit hoch, wie so ein U formt man ja mit dem Körper. Und das machen jetzt alle Leute auch auf ihren Konzerten nach. Kriegt dann immer regelmäßig einen Lachanfall, weil ganz viele Leute in Delfin-Posen so über der Masse schwingen.
2: Ja. Auf den Konzerten, auf dem dreckigen Boden.
1: Ja. Nee, nicht auf dem Boden. Man hebt die Leute hoch dabei.
2: Ach so.
1: Sie wird auch hochgehoben. Gemeine wie so ein Bitte. U ist dann. Wisst ihr, was ich meine?
2: Ihr dürft einfach gleich nur zuhören. Mehr müsst ihr nicht tun.
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1: Kurz vor Oktober und die Menschen begegnen einem in Shorts oder in Sandalen.
2: Ich dachte wirklich gestern, ich gucke nicht richtig und dann dachte ich, ja, okay, macht aber Sinn, es ist ja warm auch.
1: Ja.
2: Also das ist vielleicht der letzte richtig warm sommerliche Tag. Um die 27 Grad messen wir heute. Dazu gibt es schönsten Sonnenschein und nur wenige Wolken. Der Tag morgen, also der Donnerstag, der bringt dann nur noch Höchstwerte von um die 22 Grad und stellweise auch Regen mit.
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4: 5:08, ich bin Alena Triebold. Guten Morgen. Niedersachsen bekommt wohl einen zweiten Marinehafen. In Emden will die Marine einen Stützpunkt bauen, berichtet die deutsche Presseagentur. Montag wollen Verteidigungsminister Pistorius und Ministerpräsident Lies Details bekannt geben. Es ist ein Termin direkt in Emden geplant. Die Industrie- und Handelskammer Ostfriesland sieht eine mögliche Ansiedlung der Marine in Emden als große Chance für die regionale Wirtschaft. Von den Investitionen der Bundeswehr würde die Bauwirtschaft, der Einzelhandel oder auch die Gastronomie profitieren. Enttäuschung bei der Landesregierung und den Befürwortern des Projekts. Erleichterung bei allen, die sich Sorgen um mehr Lärm gemacht haben. Die geplante Pommesfabrik in Merum im Kreis Peine wird erstmal nicht kommen. Jette Wrigge.
5: Das kanadische Unternehmen McCain hat die Pläne aus wirtschaftlichen Gründen überraschend auf Eis gelegt. Das Projekt hatte in der Region Hoffnung auf eine Milliardeninvestition und hunderte Jobs gemacht. Auch das Land hatte die Fabrikplanung unterstützt, aber Anwohner hatten sich teilweise auch gegen die Fabrik gewehrt. Die große Sorge, viel mehr Laster, die auf dem Weg zur Fabrik durch die Dörfer rollen.
4: Und die weiteren Meldungen des Morgens hat jetzt Katrin Müller.
6: Union und SPD ringen kurz vor den geplanten Kabinettsberatungen weiter um die Pflegereform. Ob der Gesetzentwurf von Gesundheitsminister Carsten Linnemann wie geplant heute im Bundeskabinett beraten werden kann, ist unklar. US-Präsident Donald Trump will trotz Warnungen vor existenziellen Risiken künstlicher Intelligenz die Aufsicht über die Technologie ihren US-Entwicklern selbst überlassen. Die Unternehmen würden sich selber kontrollieren, sagte Trump nach einem Treffen mit Chefs von KI-Unternehmen. Die teils gewaltsamen Proteste gegen eine schlechte Ausstattung von Schulen in Frankreich haben sich ausgedehnt. Laut Innenminister wurden gestern rund 440 Menschen festgenommen.
1: Der Antenne Niedersachsen Stau- und Blitzer-Service 8:02 und es gibt 2 Staus auf der A1, Verkehrskai.
7: Das ist einmal Osnabrück Richtung Bremen, der Stau an der Baustelle Weserbrücke. Ab Dreieck Stur fängt das an und zieht sich dann bis zur Baustelle hin und Bremen weiter Richtung Hamburg am Maschener Kreuz nochmal. Und es wird auch mehr, 16 Minuten plus, zeigt die Echtzeitmessung gerade. Guten Morgen auf die A7, Kassel Richtung Hannover, bei euch auch in der Hildesheimer Borde staut es sich. Das geht bei Derneburg-Salzgitter los, 9 Minuten plus. A29, Ahlhorn Richtung Oldenburg. Hier ab Großen Kneten 24 Minuten mehr. Die Echtzeitmessung meldet für die A36 Wolfenbüttel Richtung Braunschweig. Baustellenstau vorm Kreuz Braunschweig Süd, eine Viertelstunde mehr. Ja, da haben wir uns echt ein Ei gelegt. Da bei Rüningen, diese Bauarbeiten jeden Tag jetzt diese Woche, dass das so nervig ist. 14 Tage müssen wir da noch durch. Auch die A39 heute wieder zwischen Salzgitter-Tiede und es zieht sich bis zur Ausfahrt Braunschweig Südstadt. 13 Minuten mehr in der Echtzeitmessung. Letzte Meldung kommt aus dem Kreis Leer. Hier läuft ein Feuerwehreinsatz bei Oblengen. Es brennt zwischen Großsander und Büren. Die haben die Großsander Straße da voll gesperrt.
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1: So, und jetzt 8:15. Für einige das allererste Mal.
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1: Wurde ja heute Morgen 7 nicht gelöst. Marlies aus Hintem, Landkreis Aurich, meinte, eine Küchenschublade sei das hier.
2: Und das hat sie gesagt, obwohl wir uns vorher so auf die Schranktüren eingeschossen haben, beziehungsweise auf Türen generell. Das ja, kam ihr. Ganz oft, genau.
1: Aber viele, ihr habt ja auch keine Ahnung.
2: Nee, wir haben auch keine Dankeschön. Ahnung. Aber
1: das stimmt leider.
2: Die Hörerinnen und Hörer haben das viel rückgemeldet, dass sie denken, das wäre eine Tür.
1: Gut, der Tipp hätte auch gepasst. Wird oft gebraucht.
7: Genau.
1: Aber es ist keine Küchenschublade. Und deswegen halten wir natürlich Wort für all diejenigen, die auch vielleicht 7 nicht die Gelegenheit mitzumachen haben. Gibt es jetzt 8 die Möglichkeit, das geheime 25.000 Euro Geräusch zu knacken. Wenn es jetzt nicht klappt, dann machen wir das gleich um 9 nochmal. Aber vielleicht brauchen wir diese extra Runde um 9 ja nicht, wenn ihr uns sagt, was das hier ist. Alle, die neu dabei sind, diese Nummer braucht ihr. 01379 36 2000. Mach ich nochmal ein bisschen langsamer. 01379 36 2000.
2: Oh Gott, wir drücken die Daumen.
1: Auf jeden Fall. Und die Telefontasten 01379 36 2000.
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0: würden wir bei der Zeitung arbeiten, würden wir sagen, Extrablatt, ein Extrablatt, Extrablatt. Extra Runde nennen wir das hier, beim geheimen 25.000 Euro Geräusch. Wenn ihr uns sagen könnt, was das hier ist. Eben um 7 hat es nicht geklappt und deswegen haben wir gesagt, wir spielen das heute um 8 einfach nochmal. Und sollte es auch gleich nicht klappen, dann machen wir das um 9 sogar noch einmal. Eure Gelegenheit, euch die 25.000 Euro zu sichern, wenn ihr uns sagt, was das hier ist. 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
1: Der Tipp ist übrigens, wird oft gebraucht.
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0: Und in der Zwischenzeit gucken wir mal, was sonst noch gerade trendet. Vielleicht auch bei euch auf der Arbeit Gesprächsthema. Friedrich Merz, unser Bundeskanzler. Er ist ja laut aktuellen Umfragen wirklich einer der unbeliebtesten Kanzler, die wir jemals hatten. Ne?
1: Yep.
0: Zwar geht ja kein Tag mit irgendeiner Horrormeldung, da machen wieder Firmen dicht, es wird hier wieder was teurer, geplante Dinge funktionieren nicht, wie man sich's eigentlich vorgenommen hat, die dringend notwendigen Reformen kommen einfach nicht in Gang.
3: Das heißt auch, wir machen da ja auch keinen Unterschied. Wenn mal irgendwas in die Hosen geht, dann machen wir uns da auch drüber lustig. Er wirkt halt oft arrogant, hat keine Wärme, keine Herzlichkeit, sein Ton ist kalt und das lässt ihn manches Mal ziemlich unsympathisch erscheinen. Und dann kam auf einmal ein Friedrich Merz, wie wir ihn bisher noch nie gesehen haben.
0: Stellt euch mal vor, genau dieser Friedrich Merz trifft jetzt auf Schülerinnen und Schüler, die gerade den deutschen Schulpreis gewonnen haben, 100.000 Euro. Und die freuen sich so richtig aus tiefstem Herzen. Friedrich Merz darf den Preis überreichen und nicht nur das, er wird in den Arm genommen, er wird gedrückt, er wird geherzt, er wird eingeladen. Und das macht was mit einem Menschen. Er fängt nämlich an zu weinen.
4: Ich komme euch besuchen. Ja.
5: Wir waren gerade alle. Selbst der Bundeskanzler hat Tränen in den Augen. So.
0: Ja, selbst der Bundeskanzler hat Tränen in den Augen, sagt die Moderatorin auf der Bühne.
1: Und das war richtig die Stimme weggebrochen. Ja.
3: Und das war nicht nur so ein Tränchen. Der musste richtig sein Taschentuch raus und einmal die Brille absetzen und sich wirklich einmal die Augen trocknen. Das hat ihn tief berührt, dass die Kinder in dieser Offenheit und Herzlichkeit ihn in den Arm nehmen wollten. Das kennt er nicht.
1: Nee, ich wollte gerade sagen, das kennt er nicht. Und wenn dann so viele auf einem Haufen einen so mit Liebe überschütten, dann glaube ich schon, dass einen das berührt.
0: Zweifelsfrei.
3: Aber dann merkst du auch, wo das Problem ist. Ja. Das ist, der kennt Liebe nicht. Und deswegen kann er die auch, glaube ich, so schwer ausstrahlen.
0: Ja. Und wir Niedersachsen waren nicht ganz unschuldig an den Tränen, denn auch eine Schule aus der Region Hannover hat ja gestern gewonnen. Ja. Die Oberschule Bärenbostel in Garbsen. Wir haben ja die Woche mit denen telefoniert. Deswegen liebe Grüße mal an alle und Glückwunsch zu 30.000 Euro. Die Schule setzt ja auf selbstständiges Lernen. Das heißt, die Schülerinnen und Schüler, die organisieren ihren Schulalltag da eigentlich selbst und werden da individuell betreut von den Lehrkräften. Tierisch aufwendig, aber es lohnt sich anscheinend.
3: Da knuddelt man auch mal den Kanzler.
1: Ja. Oh Gott.

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0: Diamonds von Rihanna. Bei uns gibt es vielleicht jetzt keine Diamanten, aber dafür gibt es Geld. Und zwar nicht zu knapp. 25.000 Euro steuerfrei. Mal einfach so aufs Konto, wenn ihr uns sagt, was das geheime 25.000 Geräusch denn wohl ist. 25.000 Euro Geräusch. Jetzt aber bitte nicht mehr anrufen. Sven aus Stadthagen ist dran. Moin.
1: Moin.
2: Grüß dich.
0: Sag mal, du könntest dir die Kohle eigentlich auch gleich hier persönlich abholen, oder? Du bist mit dem Auto unterwegs in Richtung Hannover, ne?
1: Genau, bin schon fast da.
2: Oh, das klang fast wie eine Drohung.
3: Kannst das Geld schon riechen?
0: Was machst du? Bist du beruflich unterwegs?
1: Ja, ich bin Verkaufsfahrer bei, ja, bei einer Eis- und Tiefkühlwagenfirma.
2: Oh, das heißt, du hättest auch Eis für uns?
1: Ja, kommt drauf an, was ihr mir bietet.
3: Ja. Wir tippen mal alle auf Froster, aber um unsere Tipps geht's ja gar nicht und unser Rätseln, sondern eigentlich vielmehr, was du dir überlegt hast.
0: Sven, ich spiele dir das geheime 25.000 Euro Geräusch jetzt noch einmal vor. Hör nochmal genau hin. Und jetzt starten deine 10 Sekunden für die hoffentlich richtige Antwort. Sven, was sagst du?
1: Ich würde sagen, das ist ein Zuklappen einer Küchenschranktür. Oder das Zumachen.
0: Eine Tür. Küchenschranktür.
2: Herzlich willkommen im Club der Schranktüren. Wir haben ganz viele Nachrichten bekommen, wo Leute vermuten, dass das Schranktüren sind. Und wir haben ja Flücki vorhin auch schon mal getestet.
3: Ja.
2: Auf verschiedene Türen, die es so gibt.
0: Und eben um 7 war der Tipp ja,
3: die Schublade.
0: Eine Küchenschublade zu knallen, ne? Wir hören noch mal ganz kurz rein. Du sagst jetzt also eine Küchenschranktür.
2: Oh, da gehe ich mit.
0: Und lieber Sven, das tut uns leid, weil wir wahrscheinlich auf das Eis verzichten müssen. Dein Tipp ist leider falsch.
1: Oh, schade.
3: Ich hätte so gern Eis gehabt.
2: Ich auch.
0: 100 Euro gibt's aber trotzdem, denn hier verliert niemand.
1: Das ist gut.
0: Und wir haben ja gesagt, wenn es heute Morgen um 7 und um 8 nicht klappt, dann machen wir das gleich um 9 einfach nochmal. Nochmal eine extra Runde, die Chance auf 25.000 Euro. Dir trotzdem einen schönen Arbeitstag und vielleicht hören wir uns ja einfach gleich wieder in einer Stunde.
1: Ja, danke euch.
2: Mach's gut, Sven.
3: Fahr vorsichtig.
2: Tschüss.
1: Ja, tschüss.
0: Und vielleicht gibt es ja ein paar, die sagen, was, geheime 25.000 Euro Geräusch, das habe ich jetzt gar nicht mitbekommen, was? Weil wir spielen das ja zum ersten Mal jetzt um 8 und gleich auch nochmal um 9. Alle Infos auf antenne.com, aber die Nummer, die könnt ihr euch schon mal abspeichern. 01379 36 2000, braucht ihr gleich in der Viertelstunde, Dreiviertelstunde.

0: 20 nach 8.
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2: Moin, hier sind Micha und Mareike vom Nachmittag und ihr könnt heute Micha zum nächsten Reality-TV-Star machen.
3: Ihr wollt mich einfach loswerden.
2: Na, Quatsch. Aber ihr wisst doch, wir sind große Trash-TV-Fans. Das ist ja so ein bisschen unser Guilty Pleasure. Und Micha, dein Lieblingsformat nimmt für die nächste Staffel tatsächlich ein Normalo mit. Und wenn ihr das heute entscheidet, dann wird Micha sich bewerben. Habe ich ihn zu überreden.
3: Ja, das wird er machen. Auch wenn der Micha eher ein Unnormalo ist, würde ich sagen.
2: Findest du dich so unnormal?
3: Ja, so ein bisschen vielleicht.
2: Ja, ja.
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0: 20 Grad. Dazu starten wir heute Morgen mit 13 bis 19 Grad. In Sachsenhagen ist es am Morgen trüb, mittags sonnig, nachmittags heiter. Und der Trend, morgen wird es wieder nasser und kühler.
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2: 8:55, ich bin Alena Triebold. Guten Morgen. Die Marine will neben Wilhelmshaven offenbar noch einen zweiten Marinehafen in Niedersachsen. Der soll laut deutscher Presseagentur in Emden entstehen. Tausende Soldaten und zivile Beschäftigte sollen dort künftig arbeiten. Verteidigungsminister Pistorius und Niedersachsens Ministerpräsident Lies wollen die konkreten Pläne am Montag in Emden vorstellen. Nächster Showdown heute bei Volkswagen. Vertreter des Konzerns, des Betriebsrats und der IG Metall treffen sich in Hannover zu einem sogenannten Überprüfungsgespräch, erzwungen von der Arbeitnehmerseite. Die will damit sichergehen, dass die Zusagen aus dem Tarifvertrag von vor 2 Jahren noch gelten. Union und SPD ringen wenige Stunden vor den geplanten Kabinettsberatungen weiter um die Pflegereform. Ob der Gesetzentwurf von Gesundheitsminister Linnemann wie geplant heute im Bundeskabinett beraten werden kann, ist noch unklar. Die Koalitionspartner verhandeln schon seit dem Wochenende in verschiedenen Runden über die Pläne. Und jetzt mehr aus eurer Region.
3: Ich bin Sandra Meyer. Guten Morgen. Eine neue Promenade an der Weser mit Sitzstufen direkt am Wasser und auch eine Verbindung rüber zur Hamelner Altstadt. Die Arbeiten an den Weserterrassen kommen voran. Jetzt geht's mit einem Spezialbagger zur Sache. Hannes Westermann.
4: Ja, der soll beim Einbau der ersten Spundwände helfen. Das sind bis zu 15 Meter lange Stahlelemente, die auf fast 100 Metern Länge in den Boden gepresst werden. Sie bilden später die Grundlage für die ersten Terrassenstufen direkt am Wasser. Die Weserterrassen sind Teil der großen Neugestaltung von Stockhof und Europaplatz. In 2 Jahren soll alles fertig sein.
3: Und 19 Vereine in Hannover und der Region sind für Klimaschutzmaßnahmen ausgezeichnet worden, darunter der SC Völksen aus Springe und der TuS Davenstedt. Mit energiesparender LED-Technik bei Flutlichtanlagen zum Beispiel wird jetzt richtig CO2 eingespart.
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5: 8:53, der Antenne Niedersachsen Stau- und Blitzer-Service auf der B3. Da wird's jetzt voller Verkehrskeil.
6: Gemeint ist der Messeschnellweg Hannover zwischen Miesburg und Weidetor. Haben wir 10 Minuten plus in der Echtzeitmessung in Richtung Pferdeturm ist das. Guten Morgen auf die A1 Osnabrück Richtung Bremen. Bei euch staut es sich vor der Baustelle Weserbrücke ab dem Dreieck Stur. Und zweiter Stau dann Bremen weiter Richtung Hamburg am Maschener Kreuz. Da ist es eine Viertelstunde zusätzlich. Auf der A27 Baustellenstau zwischen Bremen Industriehäfen und Überseestadt. 8 Minuten plus. A36 zwischen Wolfenbüttel Nordwest und dem Kreuz Braunschweig Süd 23 Minuten mehr. A39 zwischen Salzgitter-Tiede und Braunschweig Südstadt durch die Arbeiten dort 13 Minuten plus. Und A352 Hannover vorm Dreieck Hannover Nord haben wir 11 Minuten mehr in Richtung A7. Im Kreis Leer läuft ein Feuerwehreinsatz bei Oblengen. Da brennt es zwischen Großsander und Büren und die Großsander Straße ist deshalb voll gesperrt. Und jetzt die neuesten Blitzer. Marco hört uns gerade im Emsland, hat ein Blitzeranhänger auf der B70 gemeldet, zwischen Aschendorf und Papenburg und Lydia unterwegs im Kreis Kloppenburg auf der B68 Blitzer in Hemmelte an der Herz-Jesu-Kirche.
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5: Ich habe das vorhin ja schon mal erwähnt, aber hat sich denn jetzt mittlerweile jemand um den Sänger von Green Day gekümmert?
7: Oh nein, nicht schon wieder.
5: Hat den denn mittlerweile jemand geweckt? Ich meine, der singt ja nicht umsonst. Wake me up. Weckt mich auf, wenn der September endet und wir haben den 30. September.
6: Also wird Zeit.
5: Also bitte, ja.
7: So.
5: Schönen guten Morgen um 8:45 mit Udo Lindenberg jetzt und Apache, Komet.

0: relativ neu auf der Liste der Lieblingshits. Temper City, Self-Aware. Hier bei Antenne Niedersachsen um 8.37 Uhr. Schön, dass ihr mit dabei seid, mit uns in diesem Mittwoch startet. Mensch, bald eine Stunde länger schlafen. Die Heckenschere darf wieder raus.
1: Juhu.
0: Das Führungszeugnis kommt aufs Handy.
1: Ja.
0: Das alles bringt der Oktober, ne?
1: Und los geht's. Ich war gerade noch so, ich habe noch so genickt mit zu diesem Lied. Ich war noch gar nicht bereit zu reden. Aber es geht schon morgen los. Also es wird dann schon Zeit. Am Donnerstag ist nämlich die Schonzeit für Hecken und Büsche vorbei. Man durfte ja seit März da nicht mehr ran, weil da die Vögel gebrütet haben. Die sind jetzt ausgebrütet, alle gut am Himmel unterwegs und deswegen kann da jetzt wieder geschnippelt werden.
0: Ich habe das Gefühl, dadurch, dass es jetzt auch die letzten Tage so warm war, der Garten, der hatte richtig nochmal so eine Herbst Tobo-Zeit bekommen.
1: Ja.
0: Ich muss unbedingt mit der Heckenschere los.
2: Tja, es gibt neuen Stress für Bahnpendler. Die Bahnstrecke Lehrte Berlin wird zur Großbaustelle für über ein Jahr. Das geht bis Dezember 2027. Die Fahrzeit verlängert sich um 80 Minuten. Die Bahn sagt selber, der Abschnitt gehört zur wichtigsten Verbindung zwischen Berlin und NRW. Täglich fahren da mehr als 400 Züge im Nah- und Fernverkehr plus 90 Güterzüge.
1: Und jetzt das Beste. In der Nacht auf Sonntag, allerdings erst am 25. Oktober, wird die Zeit umgestellt. Von 3 auf 2 Uhr stellen wir zurück. Mhm. Man stellt die Gartenauflagen zurück.
0: Die Gartenmöbel zurück in den Schuppen oder in den Keller oder so. Genau. Deswegen stellt man auch die Uhren zurück. Genau. Das ist die Eselsbrücke.
1: Hey, eine Stunde mehr Schlaf.
2: Ja, aber die Versicherungsleute, die schlagen die Hände überm Kopf zusammen. Denn das ist die große Phase der vielen Wildunfälle.
1: Oh ja.
2: Weil wir zur falschen Zeit unterwegs sind. Da rechnet das Wild noch nicht mit. Und das ist ein ganz unfallgefährliche Zeit dann.
0: Sollen wir noch über die Feiertage sprechen im Oktober? Die fallen ja alle so ein bisschen unglücklich aufs Wochenende.
1: Ja.
0: Okay, dann lassen wir das. 8.39 Uhr, schönen guten Morgen.

0: eure Uhren gehen nicht vor. Es ist kurz vor 9, also 13 Minuten vor 9 und wir spielen trotzdem gleich das geheime 25.000 Euro Geräusch mit euch. Es ist ja schließlich Ende September und es wäre doch schön, wenn wir vor dem Oktober noch einen neuen 25.000 Euro Besitzer unter euch ausmachen würden.
1: Ja.
0: Nur was ist das hier? Küchenschublade war Tipp Nummer 1 heute Morgen. Um 7 war leider falsch. Küchenschranktür war eben der Versuch zu lösen. Um 8 war auch falsch.
1: Viele sagen ja auch Waschmaschinentür oder Kühlschranktür. Wir haben vorhin Flücki schon mal mit dir die Türen getestet. Wir haben ihm alle möglichen gesagt und geguckt, ob sich in seinem Gesicht irgendwas verändert. Aber anscheinend war das Richtige noch nicht dabei. Ramona schreibt uns, vielleicht die Klappe, die man fallen lässt vom Aufsitz mehr, wenn man nach dem Öl geschaut hat. Und Andrea schreibt, Zwiebelschneidegerät.
0: Also auf jeden Fall gibt es gleich die Chance für euch zu lösen. Ich hab's ja gesagt, wenn es um 7 und um 8 nicht klappt, dann machen wir das um 9 einfach nochmal. Gleich braucht ihr folgende Nummer 01379 36 2000. Könnt ihr auch nochmal nachlesen in der Antenne Niedersachsen App. Da gibt's auch alle bisher falsch abgegebenen Tipps. 01379 36 2000. Und vorher noch quasi schon mal Einstimmung zur guten Laune. Zur 25.000 Euro Laune. Pharrell Williams. Happy, der Lieblingshit vor den Nachrichten.
1: Guten Morgen.
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1: Das ist jetzt vielleicht ein bisschen egoistisch, aber ich hätte gerne Regen. Und zwar nicht wenig, sondern eher ein bisschen mehr und auch gerne regelmäßig, weil ich würde gerne noch ein bisschen Rasen aussehen vor dem Winter. Wenn man das jetzt im Herbst macht, dann hat man im Frühjahr so einen richtig schönen, grünen, satten, dichten Rasen. Deswegen Regen.
2: Da könntest du wirklich Glück haben. Stand jetzt sieht es nämlich nach Regen aus, allerdings erst morgen. Also morgen am Donnerstag sieht es nach deutlich mehr Regen aus, kann sich natürlich immer noch mal ändern. Jetzt gerade sieht es nass aus, vor allem gegen Nachmittag. Da zieht so eine dicke Regenfront einmal vom Westen rüber in den Osten. Dazu wird es auch kühler mit um die 20 Grad. Und heute ist es allerdings noch mal richtig schön sommerlich. Wir messen um die 27 Grad an Höchstwerten. Und dazu gibt es eine Mischung aus schönstem Sonnenschein und nur wenigen Wolken.
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4: 5:09, ich bin Alena Triewoldt. Guten Morgen. Emden soll offenbar Marinestützpunkt werden. Wie die deutsche Presseagentur berichtet, will die Bundeswehr dort einen Marinehafen bauen. Es wäre der 2. in Niedersachsen neben Wilhelmshaven. Frederik Heimann.
5: Ja, die Marine plant groß. Momentan mit 40 Hektar Fläche mit Option auf 10 weitere. Geplant sind Liegeplätze für 7 Fregatten, 10 Minensucher und 10 Schlepper. Dazu sollen dort tausende Soldaten und zivile Mitarbeiter arbeiten. Bundesverteidigungsminister Pistorius und Niedersachsens Ministerpräsident Lies wollen die konkreten Pläne am Montag direkt vor Ort in Emden vorstellen.
4: Eine Mutter und ihre 3 Kinder sind bei einem Unfall mit einem Streifenwagen am Abend in Wilhelmshaven schwer verletzt worden. Die Polizisten im Streifenwagen hatten das Auto der 30-Jährigen beim Abbiegen übersehen. Beide Wagen prallten zusammen. Dabei wurden auch die Polizisten leicht verletzt. Der Streifenwagen war laut Polizei nicht auf einem Einsatz unterwegs. Schocker Morgen für über 70 Menschen in einer Bildungseinrichtung der Landesforsten in Seesen. Hier ist in den frühen Morgenstunden ein Feuer in einem der Zimmer ausgebrochen. Alle konnten das Gebäude aber rechtzeitig verlassen. Niemand wurde verletzt. Und Katrin Müller hat jetzt die weiteren Meldungen des Morgens.
6: Mit einer groß angelegten Razzia geht die Polizei in Deutschland und anderen europäischen Ländern seit dem Morgen gegen ein Geldwäschenetzwerk und Rocker der Hells Angels vor. Laut der zuständigen Polizei in Duisburg sollen auch mehrere Haftbefehle vollstreckt werden. Union und SPD ringen kurz vor den geplanten Kabinettsberatungen weiter um die Pflegereform. Ob der Gesetzentwurf von Gesundheitsminister Lindemann wie geplant ins Kabinett eingebracht werden kann, ist noch unklar. US-Präsident Donald Trump will trotz Warnungen vor existenziellen Risiken künstlicher Intelligenz die Aufsicht über die Technologie ihren US-Entwicklern selbst überlassen. Die Unternehmen würden sich selber kontrollieren.
1: 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Verkehrskarl, wie sieht's aus?
7: Helfer auf der B65, da liegt verlorene Dämmwolle. Südschnellweg Hannover ist das B65 zwischen Brabeckstraße und Höfersche Straße. Guten Morgen auf die A1, bei euch Baustellenstau ab Dreieck Stur bis zur Weserbrücke. 5 Kilometer stockend und weiter in Richtung Hamburg auf der A1 staut es sich dann am Horster Dreieck. 18 Minuten, pardon, mach mal eben mein Mikro zu, ich muss mir einmal rausmachen.
8: Mhm. Ja, mach mal.
7: So. Ich glaube, jetzt geht's mit dem Stimmchen weiter.
8: Okay, gut.
7: Am Maschener Kreuz haben wir 17 Minuten in der Echtzeitmessung. A1 Bremen Richtung Hamburg war das. Auf der A2 Dortmund Richtung Hannover ab Bad Nenndorf 9 Minuten mehr. A36 zwischen Braunschweig-Stöckheim und dem Kreuz Braunschweig-Süd durch die Arbeiten dort. 2 Kilometer Baustellenstau, 18 Minuten plus. A39 zwischen Rüningen und Braunschweig-Südstadt 8 Minuten. Der Messeschnellweg Hannover, da staut es sich auf der B3 zwischen Miesburg und Weidetor-Kreisel. Und auf der A352 Hannover vorm Dreieck Hannover Nord 16 Minuten mehr. Außerdem die neuesten Blitzer. Da haben wir in Hannover von Olaf gerade einen Blitzer am Bremer Damm bekommen. 60 ist da statt einwärts in Richtung Königswalter Platz. Und B70 im Emsland, da blitzen sie zwischen Aschendorf und Papenburg.
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1: Es ist doch zum Mäusemelken, oder? Normalerweise erraten wir um diese Zeit ja immer eure Jobs, aber wir machen das heute anders. Heute erratet ihr hoffentlich unser Geräusch.
2: Ja.
1: unser 25.000 Euro Geräusch. Heute ist eine Sondersendung hier, also heute ist ein besonderer Morgen. Ich habe ja gesagt, wenn das Geräusch um 7 noch nicht gelöst ist, dann spielen wir um 8 nochmal.
2: Ja.
1: Und wenn es um 8 nicht gelöst wird, dann spielen wir um 9 nochmal.
7: Das finde ich einen schönen Zug von dir.
1: Und so ist es gekommen.
2: Die Türen, sind wir jetzt hier. Die Türen sind ja weiterhin heiß im Rennen. Mhm. Aber es kann natürlich auch alles andere sein.
1: Es kann alles andere sein. Auf jeden Fall braucht man es regelmäßig. Wird oft gebraucht, ist ja der Tipp, den ich euch schon gegeben habe. Und hier gebe ich euch noch die Nummer für diejenigen, die vielleicht um 7 noch nicht mit dabei waren, aber jetzt um 9 ihr Glück probieren wollen. 01379 36 2000. Nochmal 01379 36 2000.
2: Ich sag nochmal die Nummer. 01379 36 2000.
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25.000 Euro. 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Für die richtige Antwort auf diese Frage. Was ist das? Ruft uns schnell an 01379 36 2000 für 50 Cent pro Anruf. Alle Infos zum Mitmachen und zum Datenschutz auf antenne.com. 01379 36 2000. 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

0: Der Tankrabatt, der kommt in der kommenden Nacht um genau 0 Uhr, tritt er in Kraft, sorgt für ein bisschen Entlastung, aber vielleicht sorgen wir ja schon vorher für ein bisschen mehr Entlastung.
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2: So, jetzt bitte nicht mehr anrufen, denn Sonja aus Ibbenbüren ist dran.
3: Ja, moin.
2: Hallo Sonja.
0: Wir haben schon gehört, du müsstest dich im Falle der Fälle nicht alleine freuen, ne? Du bist nicht alleine.
3: Nee, genau. Eine Kollegin sitzt mir gegenüber im Büro. Mhm.
2: Wo arbeitet ihr beide denn?
3: Im Natursteinbetrieb in Ibbenbüren.
0: Und habt ihr auch ein bisschen zusammengerätselt, oder?
3: Ja, wir haben vorher schon mal reingehört. Ich hatte 3 oder 4 Mal versucht und wir sind fester Überzeugung, dass wir vielleicht einen guten Tipp haben.
0: Habt ihr schon ausgemacht, wie ihr die Kohle aufteilt? Das ist wichtig.
4: Das frage ich mich auch gerade.
0: Ein Drittel, zwei Drittel oder?
3: Ich habe auf jeden Fall als Anruferin und gesagt, dass ich auf jeden Fall einen ausgeben werde. Wir schauen dann mal.
2: So ist das.
4: Ja, jetzt kommt es drauf an. Die große Runde oder das kleine Dankeschön?
3: Ja, das bin ich gespannt.
0: Sonja, auch für dich nochmal das geheime 25.000 Euro Geräusch. Hier kommt's. Und jetzt 10 Sekunden Zeit, hoffentlich für die richtige Antwort.
3: Also ich denke, dass es das Schließen oder Zuhauen einer Gefrierschranktür ist oder eine Gefrierfachtür, so in der Richtung.
4: Also den Champagner, falls es eine große Party gibt, würde man ja nicht in den Gefrierschrank reintun. Würde man wahrscheinlich den Kühler da drüber nehmen.
3: Ja.
2: Du gehst auch mit der Türentheorie, die ja viele haben?
3: Mhm. Mhm. Ja, habe ich schon mitbekommen, dass viele den Türentipp haben. Deswegen habe ich mich dann auch drauf fixiert irgendwie. Mhm.
0: Gefrierfachtür oder so eine Kühl-Gefrier-Kombi. Da haben wir einen Teil Kühlschrank und einen Teil Gefrierfach. Mhm. Und quasi die Tür vom Gefrierfach, ne? Ist richtig.
3: Ja.
2: Klingt das so?
0: Sagt Sonja aus Ibbenbüren. Und liebe Sonja, wir wollten ja ganz gerne im September noch lösen, deswegen spielen wir ja nicht nur um 7, sondern auch um 8 und jetzt auch um 9.
3: Mhm.
0: Aber der Plan ist leider nicht aufgegangen, zumindest jetzt nicht. Sonja, der Tipp ist leider falsch, es tut uns leid.
3: Ja, schade.
0: Ja, wirklich schade.
2: Scheiße. Entschuldigung.
4: Ja, jetzt wird es doch nur das kleine Fläschchen Piccolo.
2: Ja, jetzt gibt es 100 Euro. Okay. Ich meine immerhin.
3: Ja, immerhin, das ist doch schon eine gute Sache.
4: Das finde ich auch für ein schönes Büro. Frühstück reicht das allemal.
3: Genau, genau so wird's.
0: Grüß die Kollegin ganz lieb von uns und letzte Chance im September, damit also heute Nachmittag um 15 Uhr bei den Kollegen Micha und Mareike.
3: Okay.
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12: Heute fühlt sich's nochmal nach Sommer an, ne?
13: Ihr Schlingel, ihr habt schon Kerzen gekauft mit Zimtduft oder so, aber nein, nein.
12: Ich? Nein.
13: Es sind noch 30 Grad heute. Das ist aber auch vorerst der letzte Tag, der sich so nach Sommer anfühlt. Wir messen Höchstwerte von um die 27 Grad in der Grafschaft Bentheim. Und dazu gibt es ein paar Wolken am Himmel, aber die Sonne zeigt sich auch von ihrer schönsten Seite. Und morgen, Flücki, kriegt dein Rasen dann endlich die Nässe, die er sich die ganze Zeit schon wünscht. Da kommt nämlich ein bisschen Regen. Sieht zumindest jetzt danach aus, mit um die 22 Grad.
12: Das letzte Mal, als ich eine Duftkerze gekauft habe, da war ich, glaube ich, 15. Da war ich verliebt in Jessica.
13: Ein Date?
12: Ja. Und die hatte nämlich, glaube ich, die mochte Vanilleduft so gerne. Da habe ich mal eine Duftkerze gekauft. Das ist aber schon.
13: Erzähl uns mehr.
12: Schon ein paar Jährchen her.
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15: Ich bin Sandra Meyer. Guten Morgen. Bei VW steht heute der nächste große Showdown an. Vertreter des Konzerns, des Betriebsrats und der IG Metall treffen sich in Hannover zu einem sogenannten Überprüfungsgespräch, erzwungen von der Arbeitnehmerseite. Die will nämlich sicher gehen, dass die Zusagen aus guten Morgen

0: Als 20 Häuser und Wohnungen hat die Polizei in Hildesheim durchsucht wegen Drogenhandels und illegalen Glücksspiels. Kokain, Cannabis und Bargeld wurden sichergestellt.
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3: Der Tankrabatt kommt in der kommenden Nacht, aber wann kommt er bei uns an? Darüber sprechen wir gleich, Verkehrskai. Jetzt erstmal der Blick auf die Straßen.
4: Da haben wir auf der A1 Bremen Richtung Hamburg am Horster Dreieck 13 Kilometer stockenden Verkehr, 24 Minuten mehr. A36 Wolfenbüttel Richtung Braunschweig zwischen Stöckheim und dem Kreuz Braunschweig Süd, 10 Minuten plus. Und A352 Hannover vorm Dreieck Hannover Nord, 9 Minuten mehr in Richtung A7. Im Kreis Leer läuft ein Feuerwehreinsatz bei Oblengen, da brennt es zwischen Großsander und Büren. Deshalb ist die Großsander Straße da auch voll gesperrt. Und B71, ja, das ist da echt irritierend. Da sind diese neuen Temposchilder, Tempo 40, in Eimke sogar Tempo 30. Ich weiß, dass viele Anwohner sich da super drüber ärgern. Soltau Richtung Uelzen. Wir haben jetzt auch eine Staubildung da zwischen Linzel und Groß-Süßstedt. Dichter Verkehr, 8 Minuten mehr. Das hat alles mit der Rübenkampagne zu tun. Da sollen die Felder jetzt im Moment gerade in unmittelbarer Nähe abgeerntet werden. Also ich weiß, das ist die einzige Strecke mit der langen Geraden, wo man die Möglichkeit hat, mal einen Laster oder einen Trecker bei der Rübenernte gefahrlos zu überholen. Aber genau da jetzt eben dieses Tempolimit, das ist nichts Dauerhaftes. Wenn die da durch sind, wenn das abgeerntet ist, dann wird das wieder auf Tempo davor eingestellt werden. Und Blitzer haben wir im Kreis Kloppenburg auf der B68 Hemmelte Gemeinde Lastrup an der Herz-Jesu-Kirche, Kreis Friesland. Da stehen sie zwischen Sande und Zetel am Blauer Tief.
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0: Frohes Schaffen um 9.34 Uhr. Antenne Niedersachsen. Hier ist die Moin Show.
1: Na?
0: Tiziana, Verkehrskai und Flücki.
2: Morgen.
0: Und wir wissen genau, wie es euch geht.
3: Ich fahre auf jeden Fall jetzt gerade aktuell immer nur so 5 Liter tanken oder so, also mehr auch nicht. Deswegen warte ich, hoffe, dass der Tankrabatt einen Unterschied macht und hoffe, dass ich dann endlich meinen Tank mal wieder voll machen kann.
1: Gott, ja.
0: Heute um Mitternacht soll er dann kommen, in Kraft treten, der neue Tankrabatt, Verkehrskai.
2: Und diesmal geht es auch wirklich pünktlich los, also in der Theorie. Denn um Mitternacht wird die Energiesteuer gesenkt. Dazu kommt dann so ein kleiner Mehrwertsteuereffekt und das macht zusammen dann die rund 17 Cent pro Liter aus, auf die alle so angestrengt warten. Genau deswegen geht die Ersparnis übrigens als allererstes an die Mineralölkonzerne. Denn genau in dem Moment, in dem die einen Tanker voll machen, voll mit Benzin, den sie dann weiterverkaufen an die Tankstellen, da wird diese Ersparnis erstmal sein. Und das wird weitergegeben von dem Tanker an den Tankwart, an den Tankstellenpächter, bis das zum Ende als Sprit in eurem Tank landet. Allerdings kann das immer ja ein bisschen dauern, denn die Tankstellen, die dürfen erst noch die vielen Liter Benzin zum alten Preis abverkaufen, die sie jetzt noch in ihren Bunkern haben.
1: So, um Mitternacht geht's los. Bis zum Jahresende wird es den Staat dann ungefähr 2,5 Milliarden Euro kosten.
2: Also wieder eine Riesenstange Geld. Ja. 2,5 Milliarden Euro. Und danach ist das Problem ja noch nicht gelöst. Aber diesmal gucken sie wirklich schon ein bisschen weiter. Denn wir wissen schon, wie es weitergehen wird. Im neuen Jahr wird dann ein Spritpreisdeckel kommen. Dabei legt der Staat selber den Höchstpreis für Benzin und Diesel fest. Und das machen die tagesaktuell. Die gucken sich alle Kostenfaktoren an. Also was kostet der Brennstoff, die Kosten für den Transport, Pipeline, Tanker, wie auch immer, die Lagerung, das fließt da alles ein. Mhm. Und das macht dann ab 1. Januar den jeweiligen Tageshöchstpreis für Benzin und Diesel aus. Und das mit dem Preisdeckel, das soll dann anschließend so lange gehen, wie die Krise noch andauert.
0: Also heute um Punkt Mitternacht kommt der neue Tankrabatt. Wann der sich allerdings wirklich bei uns im Portemonnaie bemerkbar macht, ihr habt es gerade gehört, das wird wahrscheinlich noch ein paar Stunden oder Tage dauern. Danke dir, Verkehrskai. 9.36 Uhr, Ray Dalton und Alvaro Soler für euch.

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0: Was für ein Start. Und genauso schön machen wir weiter.
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0: So, der Himmel, der Herbst, der macht heute so ein bisschen blau und das wirklich in der schönsten Variante. 21 Grad gibt's heute auf den Inseln, bis zu 27 rund um Osnabrück. Dazu viel Sonne und ein paar Wolken, erst abends leichtes Regenrisiko im Westen.
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3: 5:10, ich bin Alena Triebold. Guten Morgen. Bei VW steht heute der nächste Showdown an. Vertreter des Konzerns, des Betriebsrats und der IG Metall treffen sich am Nachmittag in Hannover zu einem sogenannten Überprüfungsgespräch, erzwungen von der Arbeitnehmerseite. Die will sichergehen, dass die Zusagen aus dem Zukunftstarifvertrag von vor 2 Jahren noch gelten. Frederik Heimann.
4: Ja, dieser Vertrag war ja hart erkämpft worden mit Warnstreiks, einem Verhandlungsmarathon damals vor Weihnachten. Der Kompromiss am Ende, 35.000 Jobs fallen weg bis 2030. Dafür verzichtet VW auf Kündigungen und Werkschließungen. Aber ja, hat das noch Bestand? Die Gewerkschaft vermutet, dass VW von diesen Zusagen angesichts der neuen Krise und damit verbundenen Sparplänen abrücken will. Von der Konzernseite hieß es zuletzt, man verletze keine bestehende Vereinbarung.
3: Niedersachsen bekommt wohl einen zweiten Marinehafen. In Emden will die Marine einen Stützpunkt bauen, berichtet die deutsche Presseagentur. Montag wollen Verteidigungsminister Pistorius und Niedersachsens Ministerpräsident Lies offenbar Details bekannt geben. Es ist ein Termin direkt in Emden geplant. Die Industrie- und Handelskammer Ostfriesland sieht eine Ansiedlung der Marine in Emden als große Chance für die regionale Wirtschaft. Von den Investitionen der Bundeswehr würde die Bauwirtschaft, der Einzelhandel oder auch die Gastronomie profitieren. Und die weiteren Meldungen aus Deutschland und der Welt hat jetzt Katrin Müller.
5: Großrazzia gegen Geldwäscher und Rocker. Die Polizei geht seit heute Morgen mit mehr als 1000 Einsatzkräften in Deutschland und weiteren europäischen Ländern gegen ein internationales Geldwäschenetzwerk und die Hells Angels vor. Der diesjährige Alternative Nobelpreis ehrt Frauen und von Frauen geführte Organisationen, die für eine Umverteilung der Macht kämpfen. Sie scheuten sich nicht davor, sich mit Regierungen und mächtigen KI-Konzernen anzulegen, teilte die White Livelihood Stiftung in Stockholm mit. Online-Shopper schicken so viele Pakete zurück wie noch nie. In diesem Jahr gehen in Deutschland voraussichtlich 560 Millionen Pakete zurück. Das zeigen Berechnungen der Universität Bamberg. Generell geht jedes 4. online bestellte Paket zurück.
0: Wir haben es gleich 2:50. Eigentlich gibt es jetzt den Antenne Niedersachsen Stau- und Blitzer-Service. Aus irgendwelchen Gründen möchte mein PC aber heute Morgen nicht mit mir zusammenarbeiten. Ich muss das leider nachreichen. Alle Infos kriegt ihr natürlich auch immer kostenlos in unserer Antenne Niedersachsen-App.
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0: 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Ja, was für ein Start in den Mittwoch. Hier läuft im Moment noch nicht viel, aber das Wichtigste. Nämlich eure Lieblingshits. Gleich die Swedish House Mafia. Anastasia ist mit dabei. Und das hier, eine tolle neue Nummer von Christa Sarandi. Hier ist Good Old Days.

wunderschönen Mittwoch. Hier ist Antenne Niedersachsen und es gibt ja so Rekorde, die möchte man eigentlich gar nicht haben. Geht wahrscheinlich auch einem jungen Mann aus Heilbronn so, der hat seinen Führerschein gemacht. Ja, und den macht man ja nicht mal eben so. Der hat also monatelang gelernt, hat sich Fahrstunden genommen, hat jede Menge Geld ausgegeben, um dann an seinem 18. Geburtstag endlich loszudüsen. Nachts um 3, 4 Kumpels im Auto, Fuß auf dem Gas, verliert er die Kontrolle über sein Auto und baut einen Unfall. Totalschaden, Polizei kommt und kassiert den Führerschein ein. Quasi nach 3 Stunden. Irre, oder? Ja, aber ich habe eine ähnliche Geschichte. Ich habe meinen Führerschein an einem Donnerstag gemacht. Ich denke, ich habe ihn so um 13 Uhr stolz in den Händen gehalten, habe mit einer Freundin telefoniert, die hatte schon einen und sagt, ich hole dich ab, dann kannst du mein Auto fahren. Ja! Erster Parkversuch, Einbahnstraße. Ich versuch's, hab's nicht geschafft, hab ein Auto angeditscht, musste die Polizei rufen und sagte auch zu dem Beamten, bitte gucken Sie nicht auf der Rückseite, wann der ausgestellt wurde. Er ist dann ein schallendes Lachen ausgebrochen. Gut, wegen einem Einparkunfall muss man den Führerschein zum Glück nicht wieder hergeben, aber ob ich ihn verdient hatte, hat sich der Polizist bestimmt gefragt. Vielleicht kann das ja von euch noch jemand unterbieten. Vielleicht ist euch auch was am Tag des Führerscheins passiert. Ich würde mich sehr freuen. Schäme ich mich hier nicht alleine. Antenne Niedersachsen, wir bringen euch jetzt erstmal gut zum nächsten Meeting. Oder zum Kaffeeautomaten. Hier sind die Imagine Dragons und On Top of the World.

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11: Wie wir alle heute Morgen vorm Kleiderschrank standen und dachten, okay, das eine Sommeroutfit, welches soll's denn heute werden, wo wir nochmal so einen spätsommerlichen Tag in Niedersachsen haben? Höchstwerte heute 21 Grad auf den Inseln bis zu 28 rund um Osnabrück. Dazu viel blauer Himmel und Sonnenschein. Erst am Abend leichtes Regenrisiko. Morgen wird's dann nass.
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11: Zwei Meldungen, ein Blitzer. Einmal die A1 Bremen Richtung Hamburg ab dem Maschener Kreuz.

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0: Wie ernst wir das meinen, dass wir euch das Geld von Herzen gönnen. Das hat Flücki heute Morgen schon bewiesen. Erste Chance, das geheime Geräusch zu lösen um 7, wie immer. Dann um 8 und auch um 9 nochmal.
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5: Du gehst auch mit der Türentheorie, die ja viele haben?
6: Mhm. Liebe Sonja, der Tipp ist leider falsch, es tut uns leid.
4: Ja, schade.
6: Ja, wirklich schade.
5: Scheiße. Entschuldigung.
0: Nö, dafür muss ich Tiziana überhaupt nicht entschuldigen, denn wir gönnen euch das so sehr. Ihr habt es mitbekommen, die richtige Lösung noch nicht dabei, aber die habt ihr doch bestimmt im Kopf. Dann einmal in die Antenne Niedersachsen-App, da hört ihr nochmal das Geräusch. Ihr findet alle bisherigen Tipps und alle Infos zum Mitmachen und um 15 Uhr holt ihr euch die Kohle.
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0: So geht's durch den Dienstag mit Antenne Niedersachsen und Lady Gaga. Gleich ein Song, den fast jeder von uns schon Karaoke mal gesungen hat. Er beginnt mit Coming Out of My Cage and I've Been Doing Just Fine. Gotta Be Down Because I Want It All. Ihr wisst Bescheid. The Killers, Mr. Brightside in der allerschönsten Version von den Killers selbst. Gleich.
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0: Und das ist doch nicht minder sensationell für Ende September. Heute gibt es nochmal eine große Portion Sonnenschein und Höchstwerte von 21 bis 28 Grad. Von Regen weit und breit nichts zu sehen. Den kriegen wir dann morgen. Freut sich unser Garten.
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3: 10:55, ich bin Alena Triebold. Guten Tag. Der Streit in der schwarz-roten Koalition um die Pflegereform ist offenbar beigelegt. Wie das Bundespresseamt mitteilte, ist der Gesetzentwurf heute, zumindest wie geplant, im Bundeskabinett. Seit Tagen gab es bei dem Thema ja Streit zwischen Union und SPD. Die ganze Zeit Einigkeit herrschte dagegen bei einer Vorlage, wonach Angriffe auf Zugbegleiter, Busfahrer oder auch Ärzte härter bestraft werden sollen. Fiona Reinhardt.
4: Übergriffe auf Einsatzkräfte der Polizei und Feuerwehr, aber auch auf Beschäftigte im Nahverkehr in Kliniken und Praxen nehmen zu, so Bundesjustizministerin Hubig. Bei der Bahn gäbe es mittlerweile 5 Angriffe pro Tag. Deswegen müsse die Politik reagieren. Mit dem neuen Gesetz sollen Angriffe auf Mitarbeiter der kritischen Infrastruktur, also etwa im Bereich Bahn, Strom oder Wasser, genauso hart bestraft werden wie Angriffe auf die Polizei. Und diese Strafe soll mit dem neuen Gesetz auch angehoben werden, von 3 auf 6 Monate Haft.
3: Bei VW steht heute ein wichtiger Tag an. Vertreter des Konzerns, des Betriebsrats und der IG Metall treffen sich in Hannover zu einem sogenannten Überprüfungsgespräch, erzwungen von der Arbeitnehmerseite. Die will sichergehen, dass die Zusagen aus dem hart erkämpften Zukunftstarifvertrag von vor 2 Jahren noch gelten. Die Gewerkschaft befürchtet, dass VW von diesen Zusagen angesichts der neuen Krise und damit neuen Sparplänen abrücken will. Von der Konzernseite hieß es zuletzt, man verletze keine bestehende Vereinbarung. Und jetzt hat Katrin Müller die weiteren wichtigen Meldungen des Tages.
5: Mit einer groß angelegten Razzia geht die Polizei in Deutschland und anderen europäischen Ländern gegen ein Geldwäschenetzwerk und Rocker der Hells Angels vor. Laut der zuständigen Polizei in Duisburg sollen auch mehrere Haftbefehle vollstreckt werden. Spaß an der Arbeit? Einer YouGov-Umfrage zufolge ist das mittlerweile seltener der Fall. 6 von 10 Menschen arbeiten laut der Berufsstudie des Versicherers HDI nur noch des Geldes wegen. Der US-Abzug aus dem Irak ist nun komplett. Die letzten US-Soldaten haben das Land verlassen, wie das US-Verteidigungsministerium mitteilte.
0: 11:03, hier ist der Antenne Niedersachsen Stau- und Blitzer-Service. A1 Bremen Richtung Hamburg, ab dem Maschener Kreuz eine 30 Minuten mehr. A7 Hamburg Richtung Hannover, ab Hamburg-Heimfeld 12 Minuten mehr. A7 Hannover Richtung Hamburg, ab Altwarnbüchen sind es 11 Minuten mehr. Dann blitzt es im Kreis Ammerland und zwar gegenüber von Nordfrost, also zwischen Hahn-Lehmden und Raststede. Und hier kommt noch ganz frisch rein, Vorsicht bitte auf der A7 Hannover Richtung Kassel, zwischen dem Dreieck Hannover Süd und Hildesheim, Gefahr durch Gegenstände auf der Fahrbahn. Gute Fahrt!
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0: Kim hat diese Woche Urlaub. Wir machen uns diesen Mittwoch nett und meckern können ja immer alle, aber mal Danke sagen, die wenigsten. Wir Niedersachsen können das. Also ein anonymer Buchholzer zumindest. Was da am Sonntag los war, gibt's gleich nach Desiree, nach Olivia Rodrigo. Und das hier ist Lil Nas X.

0: Desiree, You Gotta Be. Und gleich Natasha Bedingfield, Unwritten. Mein Dankeschön an euch fürs Antenne Niedersachsen einschalten. Es gibt aber natürlich noch andere Wege, Danke zu sagen. Zum Beispiel den zahlreichen Wahlhelfern und Wahlhelferinnen bei uns in Niedersachsen, die ja zuerst bei der Kommunalwahl und dann in vielen Orten zwei Wochen später nochmal bei der Stichwahl im Einsatz waren. Bis spät in den Abend habt ihr Stimmen ausgezählt, nochmal nachgezählt und somit für einen reibungslosen Ablauf gesorgt. Und in Buchholz-Suurhopp wurde das jetzt ganz besonders gewürdigt, Niedersachsen-Reporterin Sandra Meyer.
1: Ja, die Wahlhelfer waren gerade dabei, die Stimmzettel auszuzählen und da stand gegen 20.30 Uhr plötzlich ein Pizzabote im Wahlbüro. Niemand dort hatte was bestellt, aber als der Duft von Salami und Käse in der Luft lag, da hatten doch plötzlich alle Hunger und haben ordentlich zugelangt. Die Rechnung war auch schon bezahlt und der Spender hatte eine kleine Notiz hinterlassen an die fleißigen Wahlhelfer, stand drauf.
0: Ist das nett. Und trotzdem hat der oder diejenige bisher sich noch nicht zu erkennen gegeben.
1: Ja, bei der Stichwahl vergangenen Sonntag, da haben die Wahlhelfer gewartet und irgendwie gehofft, dass der oder die Unbekannte kurz im Wahlbüro vorbeischaut, damit sie sich persönlich bedanken können. Das ist nicht passiert, aber eine Wahlhelferin hat sich daraufhin nochmal den Kassenbon vom Lieferdienst genau angeschaut und dort eine Telefonnummer entdeckt, die ihr irgendwie bekannt vorkam. Wer genau dahinter steckt, behält sie aber für sich.
0: Ja, Geheimnisse können ja auch schön sein. Dankeschön, Sandra. In Buchholz hat ein Unbekannter am Wahlabend Pizza für die fleißigen Wahlhelfer spendiert. Was für eine schöne Geste. Und ich habe mir überlegt, das könnten wir doch heute Mittag auch mal machen. Uns selbst eine Pizza ausgeben und so einen kleinen Zettel reinlegen. Gut gemacht. Verdient hätten wir es.

Wenn Natasha Bedingfield in diesem Rhythmus bleibt, dann ist das 2044 wieder in den Charts. Und bis dahin genießen wir es hier bei Antenne Niedersachsen. Wir spielen nur Lieblingshits und deswegen machen wir genauso weiter. ATB zusammen mit Topic. Yes, your love.

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6: Tja, bis zu 28 Grad und ein bisschen Wolkenpingpong. Mehr ist zum Niedersachsen-Wetter kaum zu sagen. Es wird heute nochmal spätsommerlich. Ab morgen ist damit so ein bisschen Schluss. Keine Sorge, es wird jetzt nicht sofort herbstlich kalt. Um die 20 Grad kriegen wir auch in den nächsten Tagen. Allerdings kommt der lang ersehnte Regen ab morgen zu uns nach Niedersachsen.
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6: Um 11:55 geht los mit der A1 Bremen Richtung Hamburg. Ab dem Maschener Kreuz 22 Minuten mehr. A7 Hamburg Richtung Hannover. Ab Hamburg-Heimfeld eine Viertelstunde mehr. A7 Hannover Richtung Hamburg.

0: Rita Ora bei Antenne Niedersachsen. Eine Frau, die einfach alles hat. Jetzt auch einen Führerschein. Hat schlappe 12 Jahre gedauert, lag aber wohl nicht an Ritas mangelnden Fahrfähigkeiten. Sie hatte neben ihrer Weltkarriere einfach wenig Zeit. Das kennen wir ja, ne? Dass der ein oder andere Star keine Zeit hat, um den Führerschein zu machen. Erinnert ihr euch? Ist jetzt so 20 Jahre her. Ich würde sagen, ich frische unsere Erinnerung nochmal kurz auf.
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0: Fußballprofis und Führerschein, das war mal eine ganz wilde Kombination. Mehr als 50 Kicker sollen sich ihre Fahrerlaubnis bei einer Fahrschule im Raum Nordheim erschlichen haben. Darunter so Namen wie Diego, Naldo, Marcelinho oder auch Nationalspieler Thorsten Frings. Augen wurden zugedrückt, Unterschriften gefälscht, Geld ist geflossen. Vor Gericht landeten am Ende allerdings nicht die Fußballer, sondern der Fahrlehrer und der TÜV-Mann. Und was lernen wir daraus? Beim Thema Führerschein sind andere für die entscheidenden Pässe zuständig.
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0: Jeha, hier ist Antenne Niedersachsen und gleich gibt's Bellbock und Candle. War damals nicht nur mein Lieblingshit und da fragt man sich ja schon, was machen die heute, knapp 30 Jahre später eigentlich so? Immer noch Musik. Sind am 10. November in Hannover, einen Tag später am 11.11. bei uns in Nordhorn und gleich vor den Nachrichten in euren Ohren.
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2: Na Mann, wie gut das schon Mittwoch ist. Gut, schauen wir aufs Wetter, da bin ich etwas zuverlässiger. Es gibt ein paar Wolken, gebe ich zu, an der Küste. Aber ich habe die ganze Nordsee abgeguckt, da ist keine Regenwolke weit und breit. Und auch diese Wolken lösen sich im Laufe des Nachmittags immer besser auf. Höchstwerte heute nochmal 21 bis 28 Grad.
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4: 5:12, ich bin Alena Triebold. Guten Tag. Nach tagelangem Streit in der schwarz-roten Koalition hat die umstrittene Pflegereform die erste Hürde genommen. Das Bundeskabinett hat grünes Licht gegeben, heißt es aus Regierungskreisen. Was an den Plänen jetzt möglicherweise geändert wurde, dass sich beide Seiten nun doch einig sind, ist noch unklar. Die SPD hatte zuletzt ja unter anderem gefordert, dass auch die Privatversicherten einen Beitrag leisten, um die Kassen zu stabilisieren. Bei VW steht heute der nächste große Showdown an. Vertreter des Konzerns, des Betriebsrats und der IG Metall treffen sich in Hannover zu einem sogenannten Überprüfungsgespräch, erzwungen von der Arbeitnehmerseite. Die will sicher gehen, dass die Zusagen aus dem Zukunftstarifvertrag von vor 2 Jahren noch gelten. Frederik Heimann.
5: Ja, dieser Vertrag war ja hart erkämpft worden mit Warnstreiks, einem Verhandlungsmarathon damals vor Weihnachten. Der Kompromiss am Ende, 35.000 Jobs fallen weg bis 2030. Dafür verzichtet VW auf Kündigungen und Werkschließungen. Aber ja, hat das noch Bestand? Die Gewerkschaft vermutet, dass VW von diesen Zusagen angesichts der neuen Krise und damit verbundenen Sparplänen abrücken will. Von der Konzernseite hieß es zuletzt, man verletze keine bestehende Vereinbarung.
4: Und Katrin Müller hat jetzt die weiteren Meldungen des Tages.
6: Ein Fly-Dubai-Flug von Dubai nach Tel Aviv hat ein Notsignal gesendet. Laut Medienberichten, weil sich die Piloten im Cockpit geprügelt haben. Die Maschine landete schließlich in Saudi-Arabien. Eine zunächst befürchtete Entführung bestätigte sich nicht. Der diesjährige Alternative Nobelpreis ehrt Frauen und von Frauen geführte Organisationen, die für eine Umverteilung der Macht kämpfen. Sie scheuten sich nicht davor, sich mit Regierungen und mächtigen KI-Konzernen anzulegen, teilte die Right Livelihood Stiftung in Stockholm mit. Die Zahl der Arbeitslosen in Deutschland ist im September wieder unter die 3-Millionen-Grenze gefallen, auf rund 2,99 Millionen. Das sind rund 67.000 weniger als im August, aber mehr als im September vor einem Jahr.
2: Wir haben es 4:12. Hier ist der Antenne Niedersachsen Stau- und Blitzer-Service. A1 Bremen Richtung Hamburg ab dem Maschener Kreuz 31 Minuten mehr. A1 Bremen Richtung Osnabrück ab Stur 25 Minuten. A2 Hannover Richtung Dortmund ab Herrenhausen 9 Minuten mehr. A7 Hamburg Richtung Hannover ab Heimfeld 20 Minuten. Nochmal A7, diesmal Hannover Richtung Hamburg ab Kirchhorst 20 Minuten mehr für euch. Und der aktuellste Blitzer steht auf der B70 im Kreis Emsland in Aschendorf auf der Meppener Straße.
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2: Fett ist beautiful. Schon zum 12. Mal wurde nämlich in Alaska der dickste Bär gesucht. 16 Schwergewichte, 10 Weibchen und 6 männliche Braunbären sind dieses Jahr ins Rennen gegangen. Jeden Tag gab es eine Abstimmung im Internet. Nach einer Woche steht der Sieger fest. Es ist Nummer 89. Er hat aber auch einen Namen. Er heißt Backpack, also Rucksack, weil er wohl als kleiner Bär beim Schwimmen immer auf Mamas Rücken geklettert ist. Gut, mittlerweile wiegt er gut 500 Kilo und führt eine kleine Familientradition fort. Mama hat die Fat Bear Week 2019 gewonnen. Und wir alle haben jetzt wahrscheinlich einen Bärenhunger. Aber so ist das nun mal.

Mittagspause mit Antenne Niedersachsen. Sabrina hier für Kim Brocksch und wir alle haben doch diesen einen Kollegen, der an seinem Arbeitsplatz viel zu viele Pfandflaschen sammelt. Ich habe sogar mehrere davon, aber ich sage euch, ist ein tolles Taschengeld, wenn ich die dann wegbringe. Vom Gefühl könnte man einen Azubi davon bezahlen, wenn man die einfach mal wegbringen würde. Aber es geht ja noch viel schlimmer. In Polen hat man jetzt, haltet euch fest, 11.218 Pfandflaschen zurückgegeben. Dafür hat er seit März gesammelt. Am Ende stand er 10 Stunden vor diesem Automaten. Das muss man sich mal vorstellen, wenn du beim Pfand wegbringen auf einmal Pinkelpausen einbauen musst. Also sorry, dann hast du wirklich was falsch gemacht. Immerhin, die umgerechnet 1.280 Euro, die er dafür bekommen hat, die spendet er unter anderem an die Feuerwehr. Also der Typ, der hinter ihm im Automaten stand, der möchte ich trotzdem nicht sein. Macht ihr euch eine schöne Mittagspause, bitte nicht vorm Pfandautomaten, sondern mit The Verve.

Klingt ein bisschen wie Britney Spears und Toxic, ist aber Cat's Eye mit Annemarie hier bei Antenne Niedersachsen. Und das hier ist Sabrina Carpenter für eure perfekte Mittagspause am Mittwoch.

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0: Heute laufen die Grills in Niedersachsen nochmal auf Hochtouren. Klar, bei dem Wetter. Es gibt nochmal eine große Portion Sonnenschein und es ist herrlich warm. 22 Grad in Groß-Alsdorf, 23 in Arnsbeck und Ottensen. 28 Grad werden es heute in der Spitze, von Regen erstmal nichts zu sehen. Morgen Vormittag grau, aber trocken bei etwa 20 Grad. Nachmittags und abends dann nasser.
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0: Um 1:06 A1 Bremen Richtung Hamburg ab dem Maschener Kreuz 19 Minuten mehr. A1 Bremen Richtung Osnabrück ab Stur 32 Minuten. A2 Hannover Richtung Dortmund ab Herrenhausen 13 Minuten mehr für euch. A7 Hamburg Richtung Hannover ab Hamburg-Hausbruch 16 Minuten mehr. A7 Hannover Richtung Hamburg ab Kirchhorst sind das 11 Minuten. A352 Hannover Richtung A7 ab Langenhagen-Kaltenweide 11 Minuten mehr. Die Elbfähre Glückstadt Bischhafen hat sich gemeldet. Eine Stunde Wartezeit in Richtung Schleswig-Holstein. Und der aktuellste Blitzer steht im Kreis Aurich in Große Feen auf der Brückstraße beim Arzt. Danke dir, Reinhard.
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1: Antenne Niedersachsen ist hier. Wunderschönen Mittwoch und ich habe eine kleine Wohlfühlgeschichte. In Bingen am Rhein, da versucht die Uniklinik mitten in der Nacht eine 65-Jährige zu erreichen, denn endlich ist ein Spenderorgan für sie gefunden. Nur geht die Frau leider nicht ans Telefon. Beamte machen sich also direkt auf den Weg, die klingeln, die klopfen, bis der Sohn irgendwann völlig verschlafen die Tür öffnet. Kurz danach ist Mama dann auch schon auf dem Weg ins Krankenhaus. Und die Beamten sind mal wieder Lebensretter, wenn auch mal auf eine andere Art und Weise. 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

0: eine neue Lieblingskollegin hier bei Antenne Niedersachsen. Die mag die Fantas nicht so gerne. Und ich dachte, klasse, die kauft uns keine Tickets weg. Die Fantastischen Vier sind ja gerade auf großer Abschiedstour im Dezember in Hannover und Hamburg. Nächstes Jahr sind dann das Emsland und auch der Süden von Niedersachsen dran. Und wer so lange nicht warten kann oder will, am Samstag sind sie beim Tag der Deutschen Einheit in Bremen auf der Bühne. Sicher auch mit diesem Banger. Und zur Einstimmung ist das gleich der Lieblingshit vor den Nachrichten für euch, die Fantastischen Vier mit Troy.
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0: Hier ist das Wetter für Niedersachsen. Der Herbst macht heute blau und das wirklich in doppelter Hinsicht. Zum Glück hatte der Spätsommer Zeit, um für diesen blauen Himmel über Niedersachsen zu sorgen. Letzte Wolkenreste haben wir an der Küste, ansonsten strahlender Sonnenschein bei 21 bis 28 Grad in der Spitze.
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2: Von Vereins, ich bin Alena Triebold. Guten Tag. Nach tagelangem Streit in der schwarz-roten Koalition um die Pflegereform haben sich Union und SPD auf den letzten Drücker noch geeinigt und die Pläne im Kabinett wie geplant am Vormittag abgesegnet. Der Gesetzentwurf sieht unter anderem vor, dass Menschen ohne Kinder künftig mehr in die Pflegeversicherung einzahlen sollen. Der Arbeitsmarkt in Niedersachsen entspannt sich etwas. Diesen Monat sind knapp 275.000 Menschen arbeitslos gemeldet, fast 8.000 weniger als noch im Vormonat. Daniel Flüß.
3: Das liegt vor allem daran, dass sich jüngere Menschen nach der Schule oder Ausbildung vorübergehend arbeitslos gemeldet hatten und jetzt in einen neuen Job gestartet sind, heißt es von der Arbeitsagentur. Ja, und es gibt noch eine gute Nachricht. Es gibt wieder mehr Stellen. Der Ausblick auf den Arbeits- und Ausbildungsmarkt scheint sich aufzuhellen, heißt es. So ein Aufschwung wäre wichtig, denn die Arbeitslosigkeit ist weiter auf einem relativ hohen Niveau.
2: Und die weiteren Meldungen des Tages hat jetzt Katrin Müller.
4: Dramatische Szenen über den Wolken. Ein Flugzeug auf dem Weg von den Vereinigten Arabischen Emiraten nach Tel Aviv hat nach israelischen Medienberichten ein Notfallsignal gesendet. Kampfflieger stiegen auf, Auslöser war ein Streit zwischen den Piloten. Der diesjährige Alternative Nobelpreis ehrt Frauen und von Frauen geführte Organisationen, die für eine Umverteilung der Macht kämpfen. Sie scheuten sich nicht davor, sich mit Regierungen und mächtigen KI-Konzernen anzulegen, teilte die Right Livelihood Stiftung in Stockholm mit. Großrazzia gegen die Hells Angels. Über 1000 Polizeikräfte sind heute Morgen in Deutschland und in mehreren europäischen Ländern gegen ein internationales Geldwäschenetzwerk der Rockergruppe vorgegangen. Mehr als 100 Objekte wurden durchsucht und 14 Haftbefehle vollstreckt.
0: Wir haben es 2:02. Hier ist der Antenne Niedersachsen Stau- und Blitzer-Service. A1 Bremen Richtung Hamburg ab dem Maschener Kreuz 19 Minuten mehr. A1 Bremen Richtung Osnabrück ab Stur 36 Minuten. A2 Hannover Richtung Dortmund ab Herrenhausen 13 Minuten mehr. A7 Hamburg Richtung Hannover ab Hamburg-Hausbruch 12 Minuten. A27 Cuxhaven Richtung Bremen ab Geestemünde sind das 8 Minuten mehr für euch. A30 Niederlande Richtung Osnabrück ab Salzbergen 18 Minuten. 10 Minuten verliert er auf der A352 Hannover Richtung A7 ab Langenhagen-Kaltenweide und die Elbphilharmonie Wischhafen meldet 1 Stunde Wartezeit in Richtung Schleswig-Holstein. Björn, dein Blitzer haben wir auch gekriegt, danke dafür. A28 Bremen Richtung Oldenburg zwischen Wechleu und Oldenburg-West.
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0: In Hannover, vielleicht habt ihr es mitbekommen, findet gerade die 7. Weltmeisterschaft von Ping Pong Parkinson statt. Und die Dimensionen, ich kann es euch sagen, sind wirklich beeindruckend. Da sind 800 Teilnehmerinnen und Teilnehmer aus 35 Nationen, 90 Tischtennisplatten aufgebaut, rund 4000 Matches werden da gespielt. Mehr als 200 Helferinnen und Helfer machen dieses Event überhaupt erst möglich. Ich war da und es war wunderschön. Heute gibt es die Finalspiele, aber das ist ganz wichtig. Es geht überhaupt nicht darum, wer hier gewinnt. Es geht darum, dabei zu sein, sich gegenseitig Mut zu machen, Freude am Leben und am Tischtennis zu haben. Und bei 800 Aktiven aus 35 Ländern wird wirklich eindrucksvoll sichtbar, was aus einer sportlichen Idee Schönes entstehen kann. Also wenn ihr Zeit habt, schaut doch heute einfach mal in der Stadionsporthalle in Hannover vorbei und feuert die Athleten an.

Willkommen zurück aus der Mittagspause, gleich hier bei Antenne Niedersachsen. Wiz Khalifa und Charlie Puth mit See You Again. Ich habe eine wirklich gute Nachricht für alle von uns, die faul sind oder wenig Zeit haben oder beides. Eine Minute stehen ist wie 53 Minuten spazieren gehen. Sag nicht ich, sondern ein japanischer Chirurg. Klingt gut, oder? Hat allerdings zwei Haken. Also erstens müssen wir eine Minute auf einem Bein stehen. Das soll die Knochen stärken und genau das wird ab 50 ja so wichtig, weil die Muskelmasse immer mehr nachlässt. Zweiter Haken, in Hinblick auf Kalorienverbrauch, Herz-Kreislauf-Training und Ausdauer kann eine Minute Einbeinstand jetzt nicht unbedingt 53 Minuten Bewegung ersetzen. Aber gut, bei diesem traumhaften Spätsommerwetter, das wir gerade in Niedersachsen haben, können wir ja nach dem Einbeinstand auch noch eine Runde richtig spazieren gehen.

0: Das ist genau die Power, die wir um diese Zeit brauchen. Und damit machen wir weiter gleich mit Bibi Rexer hier bei Antenne Niedersachsen.
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0: Hier ist das Niedersachsen-Wetter und heute ist ja wohl der letzte Flip-Flop-Mittwoch dieses Jahr. Also jedenfalls für Weichflöten wie mich. Heute gibt es nämlich nochmal Sommertemperaturen. 21 Grad auf den Inseln, 26 rund um Oldenburg. Bis zu 28 können es nochmal in Osnabrück werden. Dazu viel Sonne und ein paar Wolken. Abends steigt so langsam das Regenrisiko. Der richtige Regen kommt dann aber erst in der Nacht. Morgen Vormittag im Westen nass, im Osten grau. Im Laufe des Tages verschiebt sich das Ganze bei um die 20 Grad.
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0: Um 2:04 geht los mit der A1 Bremen Richtung Hamburg. Ab dem Maschener Kreuz 15 Minuten mehr für euch. A2 Hannover Richtung Dortmund, ab Hannover West 14 Minuten. A27 Cuxhaven Richtung Bremen, ab Geestemünde 9 Minuten mehr. A30 Niederlande Richtung Osnabrück, ab Salzbergen 29 Minuten. Die A352 Hannover Richtung A7, ab Langenhagen-Kaltenweide verliert ihr 12 Minuten. Elbphäre Glückstadt Bischhafen, 1 Stunde Wartezeit in Richtung Schleswig-Holstein. Und letzte Meldung kommt aus Peine. Hier gibt es eine Vollsperrung nach einem Unfall auf der Schützenstraße, aktuell in beiden Richtungen.
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0: Schönen Mittwochnachmittag. Antenne Niedersachsen ist hier und GZS-Fans in Niedersachsen flippen aus. 6 Stunden noch, dann kommt er zurück. Nach über 25 Jahren gibt's das Comeback. Oli P. alias Ricky Marquardt. Heute läuft die 1 von 2 Folgen und so viel wissen wir schon. Ricky ist jetzt Standesbeamter und sorgt bei GZSZ rund ums Thema Heiraten für Wirbel. Ja, und für Oli P. fühlt sich das einfach alles nur richtig gut an.
1: Es ist also ein ganz, ganz komisches Gefühl, weil noch so, also die Erinnerung von damals ist auf einmal da, weil also es fühlte sich alles so natürlich an, wie wieder am Eingangsbereich zu stehen, am Empfangen, also alleine vor dem Studio zu parken, weil ich halt hier schon so oft und so lange in meinem Leben geparkt habe. Aber Es ist halt schon sehr lange her. Aber trotzdem war es so ein Gefühl von, ah ja, natürlich parke ich hier und gehe da jetzt rein, weil das habe ich doch früher auch schon so oft gemacht.
0: Also für Oli P. fühlt sich das ein bisschen an wie nach Hause kommen, aber so ein ganz kleines bisschen hat er seit seinem letzten Einparken vor knapp 25 Jahren schon verpasst. Und zwar das hier. Mehr als 60 Geburten, über 70 Hochzeiten, aber auch über 150 Trennungen, mehr als 100 Gefängnisaufenthalte, zahlreiche Explosionen, Brände, Entführungen, Flugzeugabstürze, Schießereien, Amnesien und Oli P. hat auch verpasst, wie Daniels Bar 2002 explodiert ist. Ja, mal gucken, was er heute und morgen so alles erlebt. Oli P. ist zurück bei GZSZ.
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0: Schönen Mittwoch mit Antenne Niedersachsen. Wir gehen in das Spiel rein, als würde es 0-0 stehen, sagt der Trainer, und seine Wölfin geben ihm recht. Nach dem 6-1 im Hinspiel soll's auch heute in Graz ein torreiches Spiel werden. Nächste Station dann Europacup und dann volle Konzentration aufs Spiel gegen den HSV am Sonntag. Das ist der Fahrplan für die Frauen vom VfL Wolfsburg. Euren Fahrplan, Moment, den hatte ich doch hier auch schon irgendwo liegen. Ah ja, hier, 15 Uhr bei Micha und Mareike das geheime Geräusch knacken und über 25.000 Euro freuen. Ja, viel mehr ist es eigentlich gar nicht. Und die Zeit bis dahin, die können wir uns ja vielleicht noch ein bisschen vertreiben mit euren Lieblingshits. Vielleicht zum Beispiel Bonnie Tyler.
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0: also ich finde, da kommen wir auf jeden Fall ganz schnell auf Betriebstemperatur für einen Feierabend.
1: Sowas von.
0: Unvergessen, Bonnie Tyler, Holding Out for a Hero hier bei Antenne Niedersachsen. Dazu noch dieses Wetter.
1: Das ist bombastisch. Höchstwerte sogar um die 28, 29 Grad heute Nachmittag. Einfach ganz viel Sonnenschein mit dabei. Ab und zu auch so ein paar Wolken. Aber wirklich, wirklich schön bei uns. In der Nacht kommt dann tatsächlich so ein bisschen der erste Regen zu uns. Morgen wird es dann generell so ein bisschen ungemütlicher. Auch mit Schauern wieder und ja doch auch ordentlich vielen Wolken. Und frischer dazu auch. Also heute wirklich nochmal genießen. Also wirklich sehr, sehr genießen. Und ja, das bei den Temperaturen, ne?
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3: 5:02, ich bin Frederik Heimann. Guten Tag. Auf den letzten Drücker haben sich Union und SPD doch noch bei der umstrittenen Pflegereform geeinigt. Das Kabinett hat am Vormittag wie geplant grünes Licht für den Gesetzentwurf gegeben. Ziel, das Pflegesystem in einem ersten Schritt finanziell wieder auf sichere Füße stellen. Der Entwurf sieht unter anderem vor, dass Menschen ohne Kinder künftig mehr in die Pflegeversicherung einzahlen sollen. Außerdem wird die Beitragsbemessungsgrenze um 300 Euro erhöht. Langfristig soll aber noch mehr passieren, sagte Bundesgesundheitsminister Lindemann.
4: Darüber hinaus haben wir uns darauf geeinigt, dass wir eine Kommission einsetzen, um auch nochmal grundsätzlicher, struktureller das Pflegesystem für die 30er Jahre fit zu machen.
3: Die Rauchsäule ist in der Region rund um Haaren im Emsland deutlich zu sehen. Seit dem Vormittag bekämpft die Feuerwehr heute einen Brand auf einem Hof. Die Polizei geht schon jetzt von einem Schaden von 2,5 Millionen Euro aus. Aber immerhin, verletzt wurde nach ersten Erkenntnissen zumindest niemand. Und alles, was in Deutschland und der Welt noch wichtig ist, hat Lea Matschulat.
5: Das Kabinett hat die Pflegereform beschlossen. Um das Ganze zu finanzieren, sollen unter anderem Kinderlose ab Januar höhere Beiträge zahlen. Aktuell liegt der Beitragssatz bei 3,6% und bei Kinderlosen bei 4,2% der beitragspflichtigen Einnahmen. Kinderlose sollen 0,3 Punkte mehr zahlen. Saisonal bedingt geht die Arbeitslosigkeit im September zurück. Die Zahl der Arbeitslosen in Deutschland ist mit 2,99 Millionen wieder unter die 3-Millionen-Grenze gefallen. Im Vergleich zum August ist das ein Rückgang um 67.000. Rekordhohe Spritpreise könnten die Inflation im September auf den höchsten Stand seit fast 3 Jahren treiben. Dem ADAC zufolge wird der Monat mit Abstand der teuerste Tankmonat aller Zeiten. Das könnte die Inflationsrate wieder über die 3%-Marke treiben.
0: Der Antenne Niedersachsen, Stau- und Blitzerservice. A1 Bremen Richtung Hamburg ab dem Maschner Kreuz, 17 Minuten mehr. Die A2 Dortmund Richtung Hannover ab Bad Eilsen, 9 Minuten. Und A2 Hannover Richtung Dortmund ab Hannover West, da braucht ihr 10 Minuten länger. Die A7 Hamburg Richtung Flensburg, neuer Unfall zwischen Hamburg-Stellingen und dem Dreieck Hamburg-Nordwest. Und A27 Cuxhaven Richtung Bremen ab Geestemünde, 10 Minuten mehr. A30 Niederlande Richtung Osnabrück, abseits Bergen 22 Minuten mehr. Und A352 Hannover Richtung A7 ab Langenhagen-Kaltenweide, da dauert es 13 Minuten länger. Und die Elbfähre Glückstadt für Schafen, die haben wir auch noch. Da braucht ihr eine Stunde Geduld in Richtung Schleswig-Holstein. Das war's, wir wünschen euch eine gute Fahrt.
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0: Ja, ihr seid Michael Mareike bei Antenne Niedersachsen. Es geht in Richtung Feierabend. Und damit das auch gut geht, brauchen wir jetzt eure Unterstützung. Denn ihr seid dafür zuständig, diese fantastische Show hier zu eröffnen. Früher haben wir einen Dartpfeil geworfen. Ja. Heute haben wir unsere Landkreislotterie. Eine Box mit vielen roten Kügelchen.
1: Ja.
0: Und in jeder Kugel steht ein niedersächsischer Landkreis. Mareike rührt die Trommel und herauskommt.
1: Na, herauskommt.
0: Du machst aber auch sehr spannend.
1: Ja, ich
0: mach's
1: hier wirklich sehr spannend. Ich werde eine sehr schlechte Losfee.
0: Jetzt kriegt sie die Kugel wieder nicht auf. Ach, guck mal.
1: Wir haben den Landkreis bzw. die kreisfreie Stadt Emden.
0: Emden! Wenn ihr aus Emden oder drumherum kommt, dann ruft uns an 0803 123 100. Eure einzige Aufgabe ist, mit uns zu quatschen. Mehr müsst ihr gar nicht machen. 0803 123 100. Wir brauchen euch, wenn ihr aus Emden und Umgebung kommt. 0803 123 100. Bis gleich.

0: bei ihr bin ich jetzt gerade völlig durcheinander, ob sie jetzt Miley heißt oder Miley Cyrus. Aber es ist trotzdem ein schöner Song.
1: Ach, nenn sie doch einfach Miley, da machst du nichts falsch.
0: Stimmt.
1: Ob sie nur Miley heißt oder Miley Cyrus.
0: Das ist richtig. Ja. Es ist so schön, dass ich dich an meiner Seite habe.
1: Ja, vielen Dank. Ich freue mich auch immer, an deiner Seite zu sein. Und wir suchen ja auch immer jemanden, der hier jetzt an unserer Seite ist, der die Show eröffnet. Heute haben wir bei unserer Landkreislotterie die kreisfreie Stadt Emden gezogen und wir haben jemanden am Telefon.
2: Moin, ich bin Annika aus Emden und ich eröffne heute die Show.
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0: Liebe Annika, du bist der erste Gast in unserer Show und ich merke wieder, ich habe wieder das T-Shirt an, was ein bisschen zu heiß gewaschen wurde.
1: Na, das ist ja heute gar nicht so schlimm. Es ist ja wirklich sehr, sehr warm. Annika, wie verbringst du diesen ja doch vermeintlich letzten Sommertag?
2: Also ich sitze gerade am Essenstisch und esse gerade Grünkohl mit Pinkel und Kassler.
0: Ah, geil! Oh!
1: Herrlich. Ich mag ja auch, wenn man sowas an Tagen macht, wo es eigentlich sozusagen noch gar nicht hingehört. Also von daher, ich unterstütze das sehr. Wobei ich heute auch für eine Kugel Eis wäre. So ist ja nicht.
2: Ja, obwohl mein Mann hatte sich das gewünscht und dann hat meine Mutter das gekocht. Die kocht das nämlich am besten.
1: Wie schön.
2: Und dann gab es zwei Grünkohl.
0: Müssen wir uns bei deiner Mutter mal einladen. Ich bin mal gespannt, wie das so richtig traditionell schmeckt. Ich stand am Wochenende wieder vor der Kühltruhe im Supermarkt und hab das in so einem Sack gesehen. Oder wie das heißt. Ne? Also den Grünkohl da drin und dann lag der Pinkel daneben und so. Aber ich,
1: du bist erstmal zu faul, das so lange zu kochen. Ja. Das weiß ich.
0: Na, das ist doch dann schon fertig. Oder muss man das dann nochmal 300 Stunden durchkochen?
1: Na, ich würde es wahrscheinlich verfeinern und ein bisschen durchkochen lassen. Ach, aber ich bin ja generell nicht so der Grünkohl-Fan. Das ist ja...
0: Aber ich habe mir gerade überlegt, also wenn wir jetzt in so ein Feinschmecker-Restaurant gehen und du mit deiner Kugel Eis, also man könnte wahrscheinlich auch so eine Vanillekugel Eis auf so Grünkohl legen und das für 40 Euro verkaufen.
1: Mit Sicherheit. Das ist eine gute Idee.
0: Ich mache ein Restaurant auf.
1: Ja.
0: Bin weg!
1: Aber Annika, macht ihr heute noch irgendwas Schönes? Also geht ihr noch raus in den Garten oder auf den Balkon oder einfach spazieren?
2: Ja, mein Mann und ich gehen noch spazieren eine Runde, immer in die frische Luft, einmal zum Deich.
0: Oh.
1: Und ja,
0: was habt ihr für einen geilen Tag? Also gerade schön essen, dann zum Deich. Oh. Und ich heute Abend, jetzt sind wir richtig neugierig.
2: Was gibt's heute? Gibt's eine schöne Serie auf Netflix, eben gucken, was da so läuft.
1: Ach. Oh, wie schön. Also ich finde, das klingt nach einem perfekten Tag heute. Wir würden sehr gerne tauschen oder mit dazukommen.
0: <Ja. lacht> Dann könnt ihr euch aber auf die Serie nicht konzentrieren, weil wir so viel reden.
1: Ja, das stimmt.
2: Ja.
1: Das stimmt.
2: Ja.
1: Wir würden ohne Ende reden. Naja, gut. Annika, vielen Dank, dass du die Show eröffnet hast und genießt diesen wundervollen Nachmittag.
2: Ja, danke schön.
0: Tschüss.
1: Ciao.
2: Tschüss.
0: Grünkohl mit Vanilleeis. Wie könnte das heißen?
1: Oh, ich weiß nicht.
0: Vanille an Grünkohl. Nee,

0: guck mal. Mareikes Lieblingslied.
1: Doch, und dazu, schon, ja.
0: Ja.
1: Also eins auf jeden Fall. Ich könnte mich, glaube ich, nie entscheiden, aber das wäre auf jeden Fall mit ganz oben.
0: Wenn das Taylor Swift hört. Naja, auf jeden Fall.
1: Hätte
0: auch
1: sie ja schreiben können.
0: Stimmt, ne?
1: Ja, aber hat sie passen. Nicht.
0: Aber wenn sie das singen würde, das wäre natürlich fantastisch.
1: Na, das, die machen das schon gut. Na, ist schon okay, dass das sie gut
0: dann kann alles mal so bleiben, wie es ist.
1: Ja, das ist schon okay.
0: Hier sind Micha und Mareike bei Antenne Niedersachsen. Es bleibt aber nicht alles, wie es ist. Also, es heißt nämlich ab sofort nicht mehr künstliche Intelligenz, also KI.
1: Nee, ha? Donald Trump höchstpersönlich hat das umbenannt. Wie es ab sofort genannt werden soll, das hört ihr in den nächsten 15 Minuten. Vorher liefern Mike and the Mechanics das, was wir vielleicht gerade alle gebrauchen können.
0: Ja.
1: Another cup of coffee.
0: Lecker.
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1: Ja, heute wirklich nochmal sehr schön und auch sehr warm, um die 28, 29 Grad sogar heute drin. Also die Sonne, die schaut immer mal wieder vorbei, auch wenn zwischendurch mal so ein paar Wolken hier und da übernehmen, aber die Sonne, die verschwindet nicht komplett. In der Nacht kommt dann der Regen zu uns.
0: Nein, wollen wir nicht.
1: Im Westen. Morgen dann eher viele Wolken, auch mal ein Schauer zwischendurch. Vielleicht auch mal so ein bisschen Sonnenschein, aber es kühlt sich auch ab. Also es ist nicht mehr ganz so warm.
0: Können wir nicht gebrauchen.
1: Warum?
0: Kannst du gleich anrufen. Nehmen wir nicht.
1: Es darf doch auch mal Herbst sein.
0: Stimmt.
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3: Mit Daniel Flüß, moin. Ja, viele hatten schon auf neue Jobs und Milliardeninvestitionen gehofft und sind nun enttäuscht. Andere freuen sich dagegen über die Ruhe. In Mehrum im Kreis Peine wird es jetzt doch keine Pommesfabrik geben. Frederik Heimann, das Unternehmen McCain, will sich da doch nicht ansiedeln.
4: Aus wirtschaftlichen Gründen, heißt es. Dabei hatte sich die Landesregierung vor allem wirtschaftliche Vorteile erhofft und sich deshalb dafür stark gemacht, dass die Fabrik kommt. Ein Grund für den Rückzug, die hohen Produktionskosten durch die Inflation. Damit also keine Investitionen. Einige Anwohner dürften aber auch erleichtert sein. Sie haben sich um zu viel LKW-Lärm gesorgt.
3: Kokain, Cannabis oder mehrere Glücksspielautomaten. Nach Durchsuchungen von rund 20 Wohnungen und Immobilien in Hildesheim werden die Funde jetzt ausgewertet, sagt die Polizei. Im Mittelpunkt des Einsatzes steht ein 34-jähriger Hildesheimer, dem Glücksspiel und Drogenhandel vorgeworfen wird.
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0: A1 Bremen Richtung Hamburg ab Maschener Kreuz 17 Minuten mehr. Die A2 Dortmund Richtung Hannover ab Bad Eilsen 9 Minuten und A2 Hannover Richtung Dortmund ab Hannover West, da braucht ihr 10 Minuten länger. Die A7 Hamburg Richtung Flensburg, neuer Unfall zwischen Hamburg-Stellingen und dem Dreieck Hamburg Nordwest. Und A27 Cuxhaven Richtung Bremen, ab Geestemünde 10 Minuten mehr. A30 Niederlande Richtung Osnabrück ab Salzbergen, dauert 22 Minuten länger. Und A352 Hannover Richtung A7 ab Langenhagen-Kaltenweide 13 Minuten mehr. Die Elbfähre Glückstadt-Wischhafen, da kommt eine Stunde obendrauf in Richtung Schleswig-Holstein. Das war's, wir wünschen euch eine gute Fahrt.
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0: Guck mal, man sagt immer, früher war alles besser, aber während wir heute ins Café gehen und sagen, hier, ein Latte Macchiato bitte, machen Mike and the Mechanics da einfach so eine große Show draus. Another Cup of Coffee.

0: Ihr Lieben, ich habe ja gerade nicht verstanden, was Micha sagen wollte und er hatte jetzt 4 Minuten Zeit, mir das zu erklären. Und er wollte es euch auch unbedingt nochmal erklären.
1: Also ich wollte eigentlich sagen, heute bestellt man ja einfach im Café einen Kaffee.
0: Ne? Ja.
1: So, hallo, einen Kaffee bitte.
0: Ja.
1: Und Michael Mechanics haben halt daraus so einen schönen Song gemacht. Another Cup of Coffee bitte.
0: Ja.
1: Weißt du?
0: Okay.
1: Das ist doch aber gar nicht so kompliziert. Na,
0: du hast es eben nicht so schön gesagt. Vielleicht war meine Leitung auch einfach nur zu lang.
1: Gut, dass wir es jetzt aufgeklärt haben.
0: Vielleicht wollte ich einfach auch noch Harry Styles hören.
1: Hättest du es doch gleich gesagt.
0: Ja. American Girls haben wir jetzt für euch. Habt einen schönen Nachmittag, ihr Lieben. Und vielleicht musstet ihr auch ein bisschen.

0: Die Mitte der Woche haben wir erreicht und was ein Bombenwetter dazu, oder? Micha Mareike hier bei Antenne Niedersachsen und es scheint ja so einen Menschen auf der Welt zu geben, der mag es einfach sehr, sehr gerne Dinge umzubenennen. Golf von Mexiko heißt laut ihm ja jetzt Golf von Amerika und er hat es schon wieder getan. Statt AI heißt es jetzt offiziell...
1: It's been officially changed to Superintelligence or SI.
2: Natürlich.
0: Ja, Superintelligence oder SI.
2: Tja, sind wir mal gespannt, was als nächstes dran kommt. Ja, ne?
0: Was sagst du dazu?
2: Passt irgendwie zu ihm. Aber ob jetzt, kann auch Superintelligence heißen, meinetwegen.
0: Ja, ich hätte auf jeden Fall einen Vorschlag, was er umbenennen könnte. Mhm. In Montag zum Beispiel.
2: Oh.
0: In No Monday. Gar kein Montag wäre mal eine Umbenennung, die würde ich unterschreiben.
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0: Ja, das ist auch ein sehr geheimes Geräusch, was Mareike hier von sich gibt. Es ist kurz vor Mittwoch Feierabend und es wird Zeit, euren Kontostand mal so ein bisschen zu pimpen.
1: Absolut.
0: Micha und Mareike sind hier bei Antenne Niedersachsen. Auch die dreifache Chance, die hat heute in der Moin-Show gar nichts gebracht.
1: Nee, es ist irgendwie verhext.
0: Ja, wir sitzen immer noch auf 25.000 Euro und die können wir einfach nicht mehr sehen.
1: Nee, aber die werden ja jetzt hoffentlich gleich in 10 Minuten los, oder? Sagt uns doch einfach, was das hier ist. Denkt dabei auf jeden Fall an unseren Tipp. Wird oft gebraucht, also ist ja Flücki und dein Tipp. Ich weiß es ja leider nicht. Und dann hören wir nochmal ganz genau hin.
0: Tja, und dann schreibt schon mal die Nummer auf. 01379 36 2000 50 Cent pro Anruf. Alle Infos zum Mitmachen und zum Datenschutz auf antenne.com. Und dann hören wir uns gleich. Und dann holt ihr euch 25.000 Euro. So ist der Plan.
1: Das ist ein Deal.
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0: der war schon mein Held damals. Marky Mark. Ja, ja. United. Hier bei Micha und Mareike. So, das Wetter ist heute unser aller Held.
1: Ja, das macht heute richtig Spaß. Also, wie schön will der 30. September sein? Er hat auf jeden Fall Ja gesagt heute. Nur Sonnenschein, ab und zu mal so ein paar kleinere, lockere Wolken, aber es bleibt trocken. Höchstwerte sogar bis 29 Grad in der Spitze. Heute Abend ist es dann auch erstmal noch echt ganz schön. In der Nacht kommen dann aber die ersten Regenwolken zu uns. Morgen ist es nämlich wieder so ein bisschen wechselhafter, da ist Regen mit dabei. Und es wird auch wieder so ein bisschen frischer werden.
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3: 5:03, ich bin Frederik Heimann. Guten Tag. Gute Nachrichten für Autofahrer. Der Tankrabatt startet zwar erst um Mitternacht, die Spritpreise sind aber schon im Sinkflug. Heute Vormittag war Super E10 laut ADAC 4,2 Cent billiger als gestern. Bei Diesel ging es um 3,9 Cent nach unten. Thomas Bremser.
4: Der übliche Preissprung am Mittag ist diesmal zwar etwas höher ausgefallen als zuletzt, dennoch sind Benzin und Diesel im Schnitt billiger geworden die letzten Tage. Das dürfte auch daran liegen, dass sich die Lage an den internationalen Ölmärkten wieder entspannt hat. Um Mitternacht sollte es dann weiter spürbar nach unten gehen. Zumindest erwartet der Lobbyverband der Mineralölwirtschaft, dass der Tankrabatt direkt in vollem Umfang weitergegeben wird. Ab Mitternacht gilt der Steuernachlass von 16,7 Cent pro Liter auf Sprit zunächst bis Ende des Jahres.
3: Der Arbeitsmarkt hier in Niedersachsen entspannt sich etwas. Jetzt im September sind knapp 275.000 Menschen arbeitslos gemeldet, fast 8.000 weniger als letzten Monat. Das liegt vor allem daran, dass jüngere Menschen nach der Schule oder Ausbildung in einen neuen Job gestartet sind, heißt es von der Arbeitsagentur. Außerdem gibt es wieder mehr Stellen. Der Ausblick auf den Arbeits- und Ausbildungsmarkt scheint sich aufzuhellen, hieß es. So ein Aufschwung wäre auch wichtig. Die Arbeitslosigkeit ist weiter auf einem relativ hohen Niveau. Und alles, was in Deutschland und der Welt noch wichtig ist, hat Lea Matschulat.
5: Die Inflation in Deutschland zieht wieder deutlich an. Im September sind die Verbraucherpreise um 3,3% gestiegen, verglichen mit dem Vorjahresmonat. Das teilte das Statistische Bundesamt auf Basis vorläufiger Zahlen mit. Damit liegt die Inflationsrate erstmals seit Ende 2023 wieder über der 3%-Marke. Das Kabinett hat die Pflegereform beschlossen. Um das Ganze zu finanzieren, sollen unter anderem Kinderlose ab Januar höhere Beiträge zahlen. Aktuell liegt der Beitragssatz bei 3,6% und bei Kinderlosen bei 4,2% der beitragspflichtigen Einnahmen. Kinderlose sollen 0,3 Punkte mehr zahlen. Während eines Fly-Dubai-Fluges nach Tel Aviv soll ein Pilot seinen Kollegen mit einem Messer verletzt haben, das berichten israelische Medien. Eine Israelin schilderte einem TV-Sender, es habe Schreie und Panik gegeben. Einige Männer hätten den Angreifer überwältigt. Israel geht Medienberichten zufolge von einem möglichen Terroranschlag aus.
0: Der Antenne Niedersachsen Stau- und Blitzer-Service. A1 Bremen Richtung Hamburg ab Maschner Kreuz 15 Minuten mehr. Die A2 Hannover Richtung Dortmund ab Hannover West 12 Minuten und A27 Cuxhaven Richtung Bremen ab Geestemünde 10 Minuten mehr. A30 Niederlande Richtung Osnabrück ab Salzbergen braucht ihr 11 Minuten länger und A36 Wolfenbüttel Richtung Braunschweig ab Braunschweig-Stöckheim 9 Minuten. A352 Hannover Richtung A7 ab Langenhagen-Kaltenweide 13 Minuten mehr und die Elbfähre Glückstadt für Schafen, da braucht ihr aktuell 1,5 Stunden Geduld in Richtung Schleswig-Holstein. Das war's, wir wünschen euch eine gute Fahrt.
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0: 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Tja Mensch, und was ist das für ein Morgen bei uns gewesen? Dreimal die Chance auf 25.000 Euro. Irgendwie ist so ein bisschen der Wurm drin. Mhm. Aber jetzt um 15 Uhr habt ihr nochmal die Chance auf diese Wahnsinnssumme, wenn ihr uns sagt, was das hier ist.
1: Der erste Tipp wird oft gebraucht und viele von euch lässt ja diese Türtheorie irgendwie nicht so richtig los. Mich lässt das Gefühl des Abreißens irgendwie nicht los. Vielleicht so vom Papier, von einem College-Block, einem Papier, von einer Küchenrolle, aber am Ende weiß ich es ja eben auch nicht. Ich bin auf jeden Fall sehr gespannt, was hier gleich passiert. Das ist eure Nummer 01379 36 2000 für dieses Geräusch.
0: einfach jetzt 25.000 Euro mehr auf dem Konto. 01379 36 2000.
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0: ihr Lieben, es wird Zeit, das hier zu lösen. Das hier. Das hier. Das hier.
1: Also.
0: Die 25.000 Euro, die liegen hier rum und wir würden sie sehr, sehr gerne an euch rausgeben, wenn ihr uns eben sagt, was das hier ist. 01379 36 2000. Für 50 Cent alle Infos zum Mitmachen und zum Datenschutz wie immer auf antenne.com. Und denkt an unseren Tipp, beziehungsweise an den Tipp von Flücki, wird oft gebraucht.
1: So. Und dann startet ihr mit 25.000 Euro mehr in den Oktober. Hier sind Micha und Mareike bei Antenne Niedersachsen. Ab morgen ist ja der 1. Oktober und da wird sich wieder so einiges ändern. Erstmal das Wichtigste, das Beste, der Sprit wird rund 17 Euro günstiger. Dann die beste Nachricht für alle völlig aus der Form geratenen Hecken. Ihr dürft die nämlich endlich wieder radikal runterkürzen. Ich hatte darauf nie Lust, aber...
0: Ernsthaft, ja. Ich mach das gerne.
1: Ja?
0: Ja, das macht doch voll Spaß.
1: Okay, also wenn man es radikal macht, dann ist es auch lustig. Wenn man sie in Form bringen muss, ist es schon schwieriger. Aber ab morgen kann man es auch radikal machen. Auch die ganzen Bäume dürfen dann endlich wieder beschnitten werden. Ganz, ganz wichtig und längst überfällig, wie ich finde, die Patientenverfügung, die können wir ab morgen auch endlich digital hinterlegen. Also dieser ganze altmodische Papierkrieg entfällt dann auch. Und, was auch wichtig ist, an allen Bahnhöfen herrscht ab sofort Alkoholverbot dann. Also das Bierchen vom Auswärtsfußballspiel am Gleis, das ist dann tabu, sonst gibt's Ärger. Nicht noch mit der Frau zu Hause.

0: Also mit Cool Kids, ne, hat das hier gerade gar nichts mehr durch zu tun. Micha und Mareike, und hoffentlich klappt es jetzt mit der vierten Chance des heutigen Tages auf 25.000 Euro.
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0: Jetzt bitte nicht mehr anrufen, denn Melanie aus Hambüren ist dran. Moin!
2: Hallo!
0: Na, du?
2: Na?
0: Wir hörten, es ist relativ entspannt gerade bei dir. Du bist im Homeoffice.
2: Ja, genau, richtig. Ich mache gerade eine Online-Fortbildung. Also ich bin gerade quasi pausiert. Mich hört man zum Glück auch nicht. Und ich mache eine Fortbildung als Bankerin sozusagen.
3: Ach so.
0: Das ist aber spannend.
3: Okay. Ja. Du lernst also, wie man mit Geld umgeht.
2: Genau, richtig.
0: Okay.
3: Nicht schlecht. Ich muss jetzt nochmal fragen. Also du bist jetzt gerade mittendrin in der Fortbildung und die anderen denken, du lauschst jetzt hier schön dem Kurs und stattdessen telefonierst du mit uns.
2: Genau, ist korrekt, aber nicht verraten.
3: Das ist witzig.
0: Nein, das hat niemand gehört.
3: Aber wenn du jetzt gleich total ausrastest und dich freust, ist das nicht ein bisschen irritierend?
0: Hast du den Bildschirm ausgemacht? Also sieht man dich gerade?
2: Nein, ich habe tatsächlich die Kamera kurz ausgeschaltet.
0: Ja, sehr gut.
3: Okay, gut. Dann haben wir also alle nötigen Vorkehrungen sind getroffen.
0: Ja, hoffentlich wirst du jetzt nicht angesprochen. Das wäre ja sehr unangenehm.
3: Ja. Okay, na gut. Dann haben wir das geklärt. Dann müssen wir jetzt nur noch dein Konto füllen. Ne?
0: Ja.
3: Für eine gute Bankerin brauchst du natürlich auch ordentlich Geld auf dem Konto.
0: Ja. Wenn du uns sagen kannst, was das hier ist. Wir hören noch mal rein.
3: Mhm. Ja. So. Und jetzt starten wir den Countdown und dann hast du 10 Sekunden Zeit, deinen endgültigen Tipp abzugeben. Und die 10 Sekunden, die starten jetzt.
2: Also ich vermute, das Geräusch entsteht beim Schließen von einer Klappe oder Schublade von einem Kaffeevollautomaten.
3: Mhm. Ah, also wenn hier so eine Kapsel reingesteckt wird.
2: Also nee, die Klappe unten, wenn man zum Beispiel diese Tropfschale bei so einem Kaffeevollautomaten
0: Tropfschale.
3: Die immer genau dann voll ist, wenn man sie mal braucht.
2: Ja. Yeah.
0: Oder eben nicht.
2: Genau.
0: Oh ja, ja. Finde ich jetzt auch ein guter Tipp.
3: Mhm.
0: Also viele von euch haben ja generell irgendwie ist mit Türen, Schubladen oder sowas.
2: Mhm.
0: Also ich bin mal gespannt, was Micha jetzt gleich sagen wird. Ich weiß es ja leider nicht. Von daher, Micha, was ist es?
3: Ja, ich muss erst nochmal fragen, die Kamera ist ausgeschaltet bei dir?
2: Ja, die ist aus.
3: Ist gut, ja. Okay. Wir wollen ja nicht, dass es jetzt hier gleich Irritationen gibt.
0: Komm schon, sag endlich.
3: Das Geräusch ist nicht das Schließen dieser Kaffeemaschinenklappe.
0: Oh, aber, Mann.
3: Dafür gehören dir 100 Euro.
2: Yay, ja, auch gut.
0: Yes, immerhin etwas, ne? Ach,
2: danke,
0: Mann,
2: dir.
0: Ey.
2: Genau.
0: Was ist denn da drin hier in diesem Geräusch? Ey, das ist ja wie verflixt.
2: Ja. Leider ja.
3: Es ist geheim und verflixt, Mareike.
0: Ja, also irgendwas muss ich mir noch einfallen lassen heute Nachmittag hier, damit ich irgendwie noch was aus dir rauskriege für euch alle.
3: Du könntest mich auch so mit so einer Feder an den Füßen kitzeln.
0: Oh, das?
3: Das wäre auch ganz
0: schön. Eine
3: schlimm.
0: Feder finden wir hier mit Sicherheit. Ich finde eine Feder und ich kitzel was für euch raus aus Micha, damit ihr morgen um 7 Uhr dann bei Flücki und Tizi in der Moin Show hoffentlich dieses Geräusch endlich löst und die 25.000 Euro einsackt. Alle Infos und auch das Geräusch nochmal zum Nachhören und vor allem bisher die falschen Antworten findet ihr auch in

0: gleich geht's weiter.
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4: Ja, es gibt neue Entwicklungen bei VW. Mehr jetzt von Frederik Heimann. Ich glaube, das wird viele Beschäftigte betreffen, ne?
5: Das ist echt ein Schlag. Volkswagen hat mehrere Tarifverträge gekündigt, darunter auch den wichtigen, den Manteltarifvertrag. Wie viele es genau sind, wollte das Unternehmen noch nicht sagen. Die IG Metall sagt, 10 Tarifverträge seien jetzt gekündigt worden. Was heißt das Ganze jetzt? Es geht erstmal darum, dass VW fristgerecht kündigen wollte, also vor dem Jahreswechsel, einfach auch, um sich einen neuen Verhandlungsraum quasi zu eröffnen. Jetzt müssen die kompletten Verträge neu verhandelt werden. Gerade der Manteltarifvertrag bündelt ja zahlreiche grundlegende Regelungen. Was unabhängig von den Tarifverträgen vereinbart ist, ist die Beschäftigungssicherung bis 2030. Die wurde jetzt damit noch nicht gekündigt.
4: Okay, vielen Dank, Frederik. Mehr dazu natürlich auch wieder um 3:55 in den Nachrichten.
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1: Das Wetter für Niedersachsen, das hat Mareike.
2: Ja, und das ist wirklich nochmal ein sehr sommerlicher Tag bei uns heute im Land. Wir haben Höchstwerte um die 29 Grad, viel Sonnenschein, hier und da ein paar lockere Wolken. Das geht auch so weiter bis in den Feierabend rein. In der Nacht kommen dann die ersten Schauer zu uns, vor allem im Westen von Niedersachsen. Und morgen ist es dann generell so ein bisschen grauer, auch immer mal wieder ein Regenschauer mit dabei. Und das bei Höchstwerten um die 24 Grad.
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3: Mit Daniel Flüß, moin. Ja, pünktlich zum 27 Grad Mittwoch darf im Steinhuder Meer wieder gebadet werden. Die Stadt sagt, das Badeverbot. Mit Daniel Flüß, moin.

0: keine Auszählung gebraucht. Alfons Bruns ist Ehrenortsbürgermeister von Himmelstür im Kreis Hildesheim. Seit 25 Jahren engagiere er sich für den Ort. Der Titel Ehrenbürgermeister stehe für die große Verbundenheit mit Himmelstür, das sagte Oberbürgermeister Meyer.
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2: Der Antenne Niedersachsen, Stau- und Blitzerservice. A1 Bremen Richtung Hamburg ab Maschner Kreuz, 16 Minuten mehr. D1 Hamburg Richtung Bremen, Vorsicht zwischen Hamburg-Harburg und Maschner Kreuz, da liegt ein totes Tier auf der Straße. Und A2 Hannover Richtung Dortmund ab Hannover West, 23 Minuten. A27 Bremen Richtung Cuxhaven ab Bremerhaven Süd, da braucht ihr 8 Minuten länger. Und die A27 Cuxhaven Richtung Bremen ab Geestemünde, 10 Minuten. A30 Niederlande Richtung Osnabrück ab Salzbergen, 10 Minuten mehr. Und A36 Wolfenbüttel Richtung Braunschweig ab Braunschweig-Stöckheim 8 Minuten. A39 Wolfsburg Richtung Braunschweig ab Weihhausen 16 Minuten mehr. Und A352 Hannover Richtung A7 ab Langenhagen-Kaltenweide 9 Minuten. Die Elbfähre Glückstadt-Wischhafen, hier braucht ihr 1,5 Stunden Geduld aktuell in Richtung Schleswig-Holstein. Das war's, wir wünschen euch eine gute Fahrt.
3: Moin Leute!

0: So viel Energie für den Feierabend. Passt ja auch perfekt zum Wetter heute. Micha und Mareike hier bei Antenne Niedersachsen. Führerschein weg nach 3 Stunden, Prügelei auf der Hochzeit und Boxen gegen Polizisten. Das ist die ganze Übersicht für unsere Kandidaten in dieser Woche zum Denkmal der Dummheit. Den Preis verleihen wir immer am Freitag an einer Aktion aus der Woche, die eben besonders dumm gewesen ist.
1: Ja, 3 gute Kandidaten für den Award gibt es schon und wir machen einmal den Schnelldurchlauf.
0: In Niederbayern sagen die Gäste einer Hochzeit am Wochenende ja. Zur Gewalt. Während der Feier in einer Gaststätte bricht eine Prügelei aus. Am Ende sind 11 Streifen im Einsatz und der Bräutigam, sein Bruder und ein weiterer Mann kommen in Gewahrsam. So schnell wird der schönste Tag des Lebens zum Albtraum.
1: Am Flughafen Köln-Bonn fliegt am Montag ein betrunkener Niederländer aus dem Flugzeug. Weil er die Maschine nicht verlassen will, wird die Polizei gerufen. Die fordert er zu einem Kampf heraus. Er wird gefesselt und kommt in die Ausnüchterungszelle. Seine Ehefrau und das gemeinsame Kind fliegen ohne ihn weiter. Wir wünschen guten Flug.
0: Und in Heilbronn fährt ein junger Mann nachts um 3 Uhr deutlich zu schnell, verliert die Kontrolle über seinen Wagen und baut einen Unfall. Totalschaden, Führerschein weg und besonders dämlich, er ist an dem Tag gerade erst 18 geworden. Er darf also erst seit 3 Stunden überhaupt alleine am Steuer sitzen. Jetzt wird er das erstmal ganz lange Zeit nicht mehr dürfen.
1: Freitag verleihen wir dann unser Denkmal der Dummheit, aber wir finden, das sind schon mal 3 sehr aussichtsreiche Kandidaten.
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0: Tja, also nichts mit Shadows. Wir starten hier gleich in einen herrlich warmen Feierabend. Micha und Mareike bei Antenne Niedersachsen. Und es könnte sein, dass wir einen neuen Publikumsliebling in unserer Nationalmannschaft gefunden haben. Ne?
1: Morgen spielen unsere Jungs ja gegen Serbien. Das dritte Spiel von Jürgen Klopp. Wieder ganz viele neue Spieler mit dabei. Unter anderem Mika Bauer von Celtic Glasgow. Und der hat erzählt, wie das mit seiner Nominierung so abgelaufen ist.
2: Ja, der Anruf war ein bisschen aus dem Nichts, wie ihr euch das vorstellen könnt. Ich habe auch, als wir uns dann am Telefon Hallo gesagt haben, immer noch nicht damit gerechnet, dass er jetzt wirklich sagt, hey, du bist dabei. Aber ja, freut mich mega, hier zu sein. Und habe dann natürlich direkt die Family angerufen, habe direkt einen Gruppenanruf in der Family-Gruppe gestartet und erzählt, dass was Verrücktes passiert ist, ja.
1: So verrückt finde ich das gar nicht. Ist auf jeden Fall ein sehr sympathischer Typ und vor allem, sein Papa ist 2007 mit der deutschen Handball-Nationalmannschaft Weltmeister geworden. Hoffentlich hat der Sohn auch ein bisschen was von den Siegergenen abbekommen. Ne?
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0: Habt einen wunderschönen Feierabend. Ich auch, Mareike. Antenne Niedersachsen hier.
1: Und jetzt das Wetter für Niedersachsen. 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
0: Es sieht wunderschön aus.
2: Es ist einfach wunderschön, ja.
0: Oh.
2: Ja, ich höre jetzt besser auf, weil ich kann das eigentlich gar nicht. Also, wir haben viel Sonnenschein mit dabei, ab und zu so ein paar lockere Wolken. Morgen wird es dann wieder wechselhafter und auch ein bisschen frischer bei Höchstwerten um die 24 Grad.
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4: 5:04, ich bin Frederik Heimann. Guten Tag. Volkswagen hat im Streit um schärfere Sparmaßnahmen fast alle Tarifverträge gekündigt. Laut IG Metall sind es 10, darunter der wichtige Manteltarifvertrag. Als Grund nennt der Konzern den enormen Kostendruck, unter anderem durch günstige chinesische Konkurrenz. Morten Krüger.
5: Durch die fristgerechte Kündigung zum Jahreswechsel will VW verschiedene Regelungen in den Tarifverträgen nachverhandeln. Oder, wie VW sagt, mit Blick auf den Kostendruck anpassen. Erste Auswirkungen könnten Beschäftigte ab Januar spüren. Da kann es um Arbeitsbedingungen gehen, Arbeitszeit oder Zulagen. Nicht betroffen ist aber die vereinbarte Beschäftigungssicherung bis 2030. Gewerkschaft und Betriebsrat kündigen heftigen Widerstand an. IG Metall-Chef Gröger spricht von einem üblen Foul an der Belegschaft.
4: Die Spritpreise sinken schon vor dem Start des Tankrabatts um Mitternacht deutlich. Laut ADAC war Super E10 heute Vormittag 4,2 Cent billiger als gestern zur gleichen Zeit, Diesel 3,9 Cent günstiger. Als Grund nennt der ADAC die Entspannung an den Ölmärkten und das zuvor sehr hohe Preisniveau. In der Nacht auf morgen tritt dann der Steuernachlass von 16,7 Cent pro Liter in Kraft. Der Wirtschaftsverband N2X rechnet damit, dass das voll an die Autofahrer weitergegeben wird. Unter anderem der ADAC ist aber skeptischer, befürchtet Mitnahmeeffekte der Konzerne. Und alles, was in Deutschland und der Welt noch wichtig ist, hat jetzt Lea Matschulat.
6: Die Bundesregierung hat nach langem Ringen grünes Licht für die geplante Pflegereform gegeben. Das System stehe finanziell massiv unter Druck. Man müsse sparen, sagte Bundesgesundheitsminister Lindemann. Unter anderem soll es für Kinderlose teurer werden. Die Inflation in Deutschland zieht wieder deutlich an. Im September sind die Verbraucherpreise um 3,3% gestiegen, verglichen mit dem Vorjahresmonat. Das teilte das Statistische Bundesamt auf Basis vorläufiger Zahlen mit. Während eines Fly-Dubai-Fluges nach Tel Aviv soll ein Pilot seinen Kollegen mit einem Messer verletzt haben, das berichten israelische Medien. Eine Israelin schilderte einem TV-Sender, es habe Schreie und Panik gegeben. Einige Männer hätten den Angreifer überwältigt.
0: Der Antenne Niedersachsen Stau- und Blitzerservice. A1 Bremen Richtung Hamburg ab Maschner Kreuz 16 Minuten mehr. Die A1 Bremen Richtung Osnabrück ab Olten 20 Minuten und A1 Osnabrück Richtung Bremen ab Dreieckstur, da braucht ihr 21 Minuten länger. Die A2 Hannover Richtung Dortmund, da haben wir jetzt einen neuen Unfall zwischen Dreieck Hannover West und Herrenhausen, da ist aktuell nur eine Spur frei. Ihr braucht aktuell mindestens 45 Minuten mehr und A30 Niederlande Richtung Osnabrück ab Salzbergen 14 Minuten. A39 Wolfsburg Richtung Braunschweig ab Weihhausen 16 Minuten und Kreis Uelzen Vollsperrung für eine Bergung zwischen Rosche und Suhlendorf in beide Richtungen. Und dann haben wir noch einen Blitzeranhänger in Hannover, da fahre ich auch immer winkend vorbei. Zooviertel in der Eilenriede zwischen dem Zoo und Steuerdieb im Wald vor der Kurve. Gute Fahrt!
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2: Ihr startet jetzt mal schön in den Feierabend und könnt dabei jetzt Micha zum nächsten Reality-TV-Star machen. Wir wissen, Trash-TV ist ja nicht für alle was, aber wir beide sind ja doch große Fans. Und Micha, dein Lieblingsformat. Kampf der Reality Stars.
0: Jawohl.
2: Sucht für die nächste Staffel eine Wildcard. Also da kann sich jeder bewerben. Auch du.
0: Ja.
2: Und ich habe dich ja so ein bisschen da reingeredet, kann man schon so sagen. Wenn ihr da draußen uns in dieser Stunde 500 WhatsApp-Nachrichten mit dem Hashtag TV schickt, dann machst du ein Bewerbungsvideo.
0: Ja. Ich kann es mir doch gar nicht so richtig vorstellen, dass sie so einen wie mich nehmen. Aber es würde mich schon reizen, sag ich mal.
2: Aha.
0: Ja.
2: Ich glaube, wir würden da noch mehr Begeisterung reinkriegen. Gleich erzähle ich euch auf jeden Fall erstmal, warum Micha sich denn als Trash-TV-Star super eignen würde.
0: Ach so.
2: Und denkt bitte unbedingt an eure Nachricht mit Hashtag TV an die 0180 31 23 200.

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0: gleich Feierabend. Micha und Mareike hier bei Antenne Niedersachsen und gleich auch der nächste Reality-Star.
1: Naja, also Trash-TV ist ja nun wirklich nicht für jeden was. Viele mögen andere Formate deutlich lieber, aber für uns gehört das ja einfach dazu. Und mein persönliches Lieblingsformat sucht jetzt wirklich eine Wildcard, also so einen ganz normalen Menschen für die nächste Staffel. Kann man sich also bewerben. Es geht übrigens um Kampf der Reality-Stars und ich liebe Arabella Kiesbauer, die ja die neue Moderatorin ist an dieser Staffel. Die ist wirklich so eine Queen.
0: Ja, das trifft sich auf jeden Fall schon mal ganz gut, finde ich. Das baue ich gleich nochmal in mein Plädoyer hier ein, wieso du ein guter Reality-Star wärst. Wir haben nämlich gesagt, schickt ihr uns 500 WhatsApp-Nachrichten mit dem Hashtag TV an die 0180 3123 200, dann drehst du ein Bewerbungsvideo, ne?
1: Richtig, Mareike.
0: Ja. Und wir haben tatsächlich auch schon Nachrichten bekommen. Es sind momentan 7 an der Zahl. Ich finde, da geht noch mehr, ihr Lieben. Also, ich würde schon mal das Handy zücken, denn wenn Micha nicht der Next Reality TV-Star wird, dann verpasst ihr alles. Denn Micha ist einer von diesen Menschen, denen passieren immer Dinge, wo man eigentlich sich so denkt, so, die passieren doch keinem. Micha aber schon, wirklich, ich spreche da aus eigener Erfahrung. Also, mit Micha würde es am Lagerfeuer zum Beispiel nie langweilig werden. Du würdest alle unterhalten. Micha liebt übrigens auch Sauberkeit. Also wenn da nicht schon mal Streit in der Küche vorprogrammiert ist.
1: Gott, stimmt.
0: Und wir wissen ja, so ein richtig guter Streit, ne, der gehört zu jedem Trash-Show dazu. Und das Wichtigste, Micha ist authentisch, ne? Wir kennen ihn doch alle. Und er passt da einfach rein. Ein bisschen chaotisch auch, aber auch sehr emotional. Und Drama kann der Mann. Also, wenn das nicht reicht, ne? Und dann liebt er noch die neue Moderatorin, Arabella Kiesbauer. Ich weiß auch nicht. Also, würde sagen, du wärst gut geeignet dafür.
1: Ich weiß noch nicht, wie das mit dem Nacktduschen da draußen funktionieren soll.
0: Ja, du kannst ja deine Boxershorts anlassen.
1: Das stimmt eigentlich, ja. Also, vielen Dank auf jeden Fall, Mareike. Es ehrt mich. Und jetzt habt es ihr in der Hand. Also, schickt uns eine WhatsApp an die 0180 3123 200 mit dem Hashtag TV. Und es hört sich komisch an, wenn man das selbst über sich sagt, ne? Vielleicht werde ich bald der nächste Trash-Reality-Star.
0: Also ich würde mich zumindest sehr freuen, wenn du dieses Bewerbungsvideo machen müsstest. Also ihr Lieben, Hashtag TV an unsere WhatsApp-Nummer bitte.

0: Habt einen schönen Mittwochnachmittag. Micha und Mareike hier bei Antenne Niedersachsen mit dem nächsten Reality-TV-Star. Micha?
1: Man weiß es nicht.
0: Man weiß es nicht, aber wir wissen auf jeden Fall, dass Trash wie ja nicht für jeden was ist. Aber es ist so ein bisschen unser Guilty Pleasure. Und darum habt ihr es heute in der Hand. Michas Lieblingsformat, Kampf der Reality Stars, sucht für die nächste Staffel eine Wildcard. Also jeder Normalo kann sich einfach mal so bewerben. Und ich hatte die tolle Idee, wenn ihr heute bis 17 Uhr uns 500 Nachrichten mit dem Hashtag TV an die 0180 31 23 200 schickt, dann macht Micha sein Bewerbungsvideo fertig.
1: Aber ich habe jetzt mal eine Frage.
0: Ja.
1: Also was sagt eigentlich unser Chef dazu? Wir dürfen nur 20 Sekunden über Trash sprechen.
0: Vielleicht weiß er von dem All hier gar nichts.
1: Ach so.
0: Ja, von all dem hier. Okay. Ja, also vielleicht, gut. Ja, also lass uns doch mal schauen, wie viele Nachrichten bisher eingegangen sind.
1: Ja, ich bin gespannt.
0: Ja, es sind momentan 16. Ich finde, da geht noch deutlich mehr, ihr Lieben. Wir wollen doch dieses Video sehen, oder? Also ich verstehe schon, wir haben mich ja alle super gerne hier, aber...
1: Was muss ich denn in einem Video machen?
0: Na, du musst schon irgendwas
1: ausziehen.
0: Du musst schon irgendwas Kreatives machen.
1: Schreien.
0: Aber wir haben auch eine liebe Nachricht bekommen. Und zwar von Marina aus Bremen.
1: Ja.
0: Sie schreibt, ist zwar nicht meine Favoriten-Trash-Sendung, aber dann würde ich die schauen, wenn du da drin wärst. Also, ihr Lieben, schickt doch gern einfach ein Hashtag mit TV an die 0180 31 23 200 und dann flimmert Micha vielleicht bei euch bald über die Bildschirme.
1: Man kann sich es gar nicht so richtig vorstellen.
0: Nee.
1: Was, wenn ich da drin richtig ausraste?
0: Das könnte passieren.
1: Ich hab dir packen geholfen! Oder so, weißt du?
0: Ja, ja, ich merk schon. Du übst schon mal.
1: Ja.
0: Du übst schon mal. Du findest das doch gar nicht so verkehrt. Ich kenn dich doch.
1: Ich hätte irgendwie Bock, ja.

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1: 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Iggy Kelly, Miracle.

0: 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Gleich kümmern wir uns weiter darum, Micha zum nächsten Reality-TV-Star zu machen. 500 WhatsApp-Nachrichten mit dem Hashtag TV brauchen wir. Schickt die gerne an die 0180 3123 200, und dann bewirbt er sich bei Kampf der Reality Stars. Und ich würde sagen, da ist noch ein bisschen Luft nach oben. Wir haben aktuell 23 Nachrichten, also gebt da nochmal ordentlich Gas. Micha muss doch dieses Video wenigstens fertigstellen.
1: Ja, also vorher haben wir auf jeden Fall LOL für euch. Und die hat gerade so einen richtig süßen Insta-Post gemacht. Sie schreibt: Seitdem ich im Fernsehgarten gesungen habe, hat meine Oma auch endlich verstanden, dass Singen mein Beruf ist. Das ist niedlich.
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7: Die Aussichten, die hat Mareike.
8: Also so ein schöner Nachmittag. Der 30. September hat auf jeden Fall ja gesagt heute. Auch im Feierabend noch viel Sonne, ab und zu auch so ein paar lockere Wolken. Aktuell sind es bei euch in Haste 27 Grad. In Wechold haben wir so 26 und in Holtrup auch. Und ja, in der Nacht kommen dann die ersten Schauer und morgen wird es wieder wechselhafter. Wolken, Regen, bisschen Sonne bei um die 24 Grad.
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7: Mit Daniel Flüß, moin. Ja, viele hatten schon auf neue Jobs und Milliardeninvestitionen gehofft und sind nun enttäuscht. Andere freuen sich dagegen über die Ruhe. In Mehrum im Kreis Peine wird es jetzt doch keine Pommesfabrik geben. Frederik Heimann, das Unternehmen McCain, will sich da doch nicht ansiedeln.
10: Aus wirtschaftlichen Gründen, heißt es. Dabei hatte sich die Landesregierung vor allem wirtschaftliche Vorteile erhofft und sich deshalb dafür stark gemacht, dass die Fabrik kommt. Ein Grund für den Rückzug, die hohen Produktionskosten durch die Inflation. Damit also keine Investitionen. Einige Anwohner dürften aber auch erleichtert sein. Sie haben sich um zu viel LKW-Lärm gesorgt.
7: Kokain, Cannabis oder mehrere Glücksspielautomaten. Nach Durchsuchungen von rund 20 Wohnungen und Immobilien in Hildesheim werden die Funde jetzt ausgewertet, sagt die Polizei. Im Mittelpunkt des Einsatzes steht ein 34-jähriger Hildesheimer, dem Glücksspiel und Drogenhandel vorgeworfen wird.
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7: Der Antenne Niedersachsen Stau- und Blitzerservice. A1 Bremen Richtung Hamburg ab Maschner Kreuz 16 Minuten mehr. Die A1 Bremen Richtung Osnabrück ab Euthen 20 Minuten und A1 Osnabrück Richtung Bremen ab Dreieck Stur 21 Minuten mehr. A2 Berlin Richtung Hannover ab Hannover-Lahe 58 Minuten und A2 Hannover Richtung Dortmund. Neuer Unfall zwischen Dreieck Hannover West und Herrenhausen. Da ist nur eine Spur frei. Aktuell dauert es hier 45 Minuten länger. Das war's. Wir wünschen euch eine gute Fahrt. Hier sind Micha und Mareike bei Antenne Niedersachsen. Vielleicht nur Mareike bei Antenne Niedersachsen in Zukunft.
8: Nee, ich hätte dich schon gerne bei mir, aber du dürftest mal kurz Urlaub machen, um Reality-TV-Star zu werden. Ihr habt's in der Hand. Wir brauchen 500 WhatsApp-Nachrichten mit dem Hashtag TV an die 0180 31 23 200 und dann zu werden. Ihr habt's in der Hand. Wir brauchen 500 WhatsApp-Nachrichten.

0: Ab geht's nach Hause. Micha und Mareike hier bei Antenne Niedersachsen. Und für Micha geht's vielleicht bald zu Kampf der Reality Stars. Zumindest, wenn ihr Ja sagt. Jeder hat ja so seine Fernsehformate, die er gerne guckt. Und bei uns ist das ja halt unter anderem Trash TV. Und Michas Lieblingsformat, Kampf der Reality Stars, sucht eine Wildcard für die nächste Staffel. Jeder darf sich mit einem Video bewerben. Und wenn ihr uns 500 Nachrichten mit dem Hashtag TV an die 0180 31 23 200 schickt, macht Micha sein Bewerbungsvideo fertig, hat er gesagt.
1: Ja.
0: Hat er gesagt, ne?
1: Ich am Starstrand. Mit Gina Lisa oder so.
0: Ich kann mir dich da schon irgendwie vorstellen. Also ist jetzt nicht so ganz weit hergegriffen. Kirsten sieht das nämlich auch so. Sie schreibt, Micha muss ins Fernsehen.
1: Ach so, ja.
0: Ja, und Steven hat uns geschrieben, Hashtag Micha Next Reality King. Also der sieht dich sogar schon gewinnen.
1: Stell dir das vor.
0: Ja, das wäre crazy.
1: Ich weiß aber nicht, ob ich dann zurückkehre.
0: Na, das will ich aber wohl hoffen. Es ist auch noch ein bisschen Luft nach oben. Ich gebe es zu, es sind aktuell 27 Nachrichten. Aber ich dachte mir, wir bereiten dich schon mal auf das Format vor und testen dein Quizwissen. Denn in solchen Formaten wird ja immer viel gespielt, ne?
1: Ja.
0: Also ich würde sagen, wir stellen uns jetzt alle mal vor. Micha hängt irgendwo in schwindelerregender Höhe rum und muss diese Fragen hier beantworten. Bist du ready?
1: Ja.
0: Okay. Vervollständige das Sprichwort.
1: Ach du Scheiße.
0: In der Not frisst...
1: Der Teufel fliegen.
0: Okay. Ist richtig.
1: Ha.
0: In welchem Jahr wurde Kathi Hummels geboren?
1: Boah, die mag ich ja gar nicht. Die hat das vorher moderiert, ne? ich würde mal sagen 1991.
0: Nee, 1988.
1: Oh Gott, jetzt würden schon mal alle ihre Betten weggenommen bekommen.
0: Ja, aber du musst jetzt bitte noch Karosserie buchstabieren.
1: Da wäre ich ganz schlecht drin. K-A-R-O.
0: Ja.
1: Karos. A-O-S.
0: Ja.
1: Karosserie. Mit Doppel-S. Nein. S-E-R. Karosser.
0: Hast du jetzt S, also Doppel-S oder ein S gesagt?
1: Ich habe Doppel-S gesagt.
0: Ja, okay.
1: Karosserie. E-R-I-E.
0: Ja, ist richtig. Also, Micha, du bist auf jeden Fall ready, würde ich sagen. Aber er bewirbt sich eben nur bei Kampf der Reality Stars, wenn ihr uns 500 WhatsApp-Nachrichten schickt an die 0180 31 23 200 mit dem Hashtag TV. Und, also die 100, die kriegen wir voll, oder? Vielleicht machst du dann ein halbes Bewerbungsvideo.
1: Das ist ein bisschen unwirklich. Ich muss auch dazu sagen, Mareike hat mir gestern davon erst erzählt. Aber
0: ja,
1: jetzt
0: ja
1: bin ich wirklich on fire.
0: Ganz neu.
1: Ja.
0: Jetzt willst du eigentlich, ne? Also ihr könnt

0: Antenne Niedersachsen mit Micha und Mareike. VW hat die meisten Tarifverträge gekündigt. Ab wann die Beschäftigten die Auswirkungen spüren können, das hört ihr um 5:05 in unseren Nachrichten. Vorher brauchen wir aber auch noch eine finale Entscheidung. Ihr wisst, wir beide sind ja ganz große Trash-TV-Fans, auch wenn das nicht jeder nachvollziehen kann. Und Michas Lieblingsformat, Kampf der Reality Stars, sucht für die nächste Staffel eine Wildcard, also ein Normalo. Aber Micha hat gesagt, er bewirbt sich nur, wenn in dieser Stunde 500 WhatsApp-Nachrichten von euch reinkommen.
1: Und wie viele sind es jetzt?
0: Hast du jetzt Angst oder was auf einmal?
1: Vielleicht ein bisschen.
0: Ich dachte, du würdest dich bewerben.
1: Ja, ich hätte ja auch Lust. Ich brauche aber ein bisschen so einen Arschtritt.
0: Du bräuchtest den Arschtritt?
1: Ja.
0: Vielleicht habe ich da ein bisschen zu hoch gegriffen mit der Zahl.
1: Oh.
0: Ja. Also, das finale Ergebnis.
1: Ja, bitte?
0: Es sind 30.
1: Also, 530 oder 30?
0: Es sind 30.
1: 30.
0: Ja. Aber das ist doch auch schön, Micha. Vielleicht habe ich ja auch extra so hoch gegriffen. Denn wir wollen dich alle ja doch am liebsten hier behalten.
1: Ach, ist das süß.
0: Nee, ist ja wirklich so. Was mache ich denn ohne dich hier am Nachmittag?
1: Ja, es wäre ja auch ein Monat. Das dauert ja einen Monat.
0: Na, das kann ich mir nicht vorstellen.
1: Wer weiß, was danach kommen würde.
0: Nee, das kann ich mir nicht vorstellen.
1: Dieser ganze Ruhm, die Ehre.
0: Also, es ist sehr schön, dass du hier bleibst mit mir und euch immer wieder schön in den Feierabend bringen wirst, ne? Ja. Das ist doch ein guter Deal.
1: Ich freue mich drauf.
0: Ja, ich mich auch.
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1: Also, noch sieht's ja schön aus.
2: Es ist schön, es ist warm, Höchstwerte immer noch so um die 27, 28 Grad. Morgen wird's dann ein bisschen wechselhafter, in der Nacht kommen schon die ersten Schauer dazu und das alles bei Topwerten dann um die 24 Grad.
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4: 5:05, ich bin Frederik Heimann. Guten Tag. Volkswagen hat im Streit um schärfere Sparmaßnahmen fast alle Tarifverträge gekündigt. Nach Angaben der IG Metall auch den wichtigen Manteltarifvertrag. Als Grund nennt der Konzern den enormen Kostendruck, unter anderem durch günstige chinesische Konkurrenz. VW will deshalb zum Jahreswechsel Regelungen nachverhandeln. Da kann es zum Beispiel um Arbeitsbedingungen gehen, um Arbeitszeit oder auch die Zulagen. Erste Auswirkungen können Beschäftigte dann ab Januar spüren. Ganz wichtig aber, die Beschäftigungssicherung bis 2030 bleibt davon unberührt. Gewerkschaft und Betriebsrat kündigen heftigen Widerstand an. IG Metall-Chef Gröger spricht von einem üblen Foul an der Belegschaft. Gute Nachrichten für Autofahrer. Der Tankrabatt startet zwar erst um Mitternacht, die Spritpreise sind aber schon jetzt im Sinkflug. Heute Vormittag war Super E10 laut ADAC 4,2 Cent billiger als gestern. Bei Diesel ging es 3,9 Cent nach unten. Thomas Bremser.
5: Der übliche Preissprung am Mittag ist diesmal zwar etwas höher ausgefallen als zuletzt, dennoch sind Benzin und Diesel im Schnitt billiger geworden die letzten Tage. Das dürfte auch daran liegen, dass sich die Lage an den internationalen Ölmärkten wieder entspannt hat. Um Mitternacht sollte es dann weiter spürbar nach unten gehen. Zumindest erwartet der Lobbyverband der Mineralölwirtschaft, dass der Tankrabatt direkt in vollem Umfang weitergegeben wird. Ab Mitternacht gilt der Steuernachlass von 16,7 Cent pro Liter auf Sprit zunächst bis Ende des Jahres.
4: Und alles, was in Deutschland und der Welt noch wichtig ist, hat Lea Matschulat.
6: Das Deutschlandticket kostet ab Januar 66,80 Euro. Das hat der zuständige Koordinierungsrat auf einer heutigen Sitzung entschieden. Das Ticket wird demnach fast 4 Euro im Monat teurer. Die Bundesregierung hat nach langem Ringen grünes Licht für die geplante Pflegereform gegeben. Das System stehe finanziell massiv unter Druck, man müsse sparen, sagte Bundesgesundheitsminister Linnemann. Unter anderem soll es für Kinderlose teurer werden. Nach den dramatischen Vorfällen an Bord einer Fly-Dubai-Maschine auf dem Weg nach Tel Aviv hat das israelische Fernsehen ein Video veröffentlicht. Es soll den verletzten Piloten und den Angreifer zeigen. Polizeiminister Ben-Gvir schrieb, ein Terrorist habe versucht, 180 israelische Passagiere zu ermorden. Israels Verteidigungsminister Katz geht ebenfalls von einem versuchten Terroranschlag aus.
7: Der Antenne Niedersachsen Stau- und Blitzerservice. A1 Bremen Richtung Hamburg ab Maschner Kreuz 21 Minuten mehr. Die A1 Bremen Richtung Osnabrück ab Euthen 20 Minuten und A1 Osnabrück Richtung Bremen ab Wildeshausen Nord, da braucht ihr 20 Minuten länger. A1 Osnabrück Richtung Bremen ab Dreieck Stur 21 Minuten. Und A2 Berlin Richtung Hannover ab Hannover-Lahe dauert es jetzt schon eine Stunde länger. A7 Hannover Richtung Kassel ab Dreieck Hannover Süd 12 Minuten mehr und A27 Bremen Richtung Cuxhaven ab Bremerhaven Süd 13 Minuten. Weiter geht's mit A27 Cuxhaven Richtung Bremen ab Geestemünde 11 Minuten und A28 Bremen Richtung Oldenburg ab Kreuz Oldenburg Ost 27 Minuten mehr. A29 Ahlhorn Richtung Wilhelmshaven ab Kreuz Oldenburg Ost 12 Minuten und A29 Wilhelmshaven Richtung Oldenburg ab Zetel 8 Minuten mehr. A33 Bielefeld Richtung Osnabrück ab Hilte am Teutoburger Wald dauert es 9 Minuten länger nach Hause und auf der A39 Wolfsburg Richtung Braunschweig ab Fallersleben eine Viertelstunde mehr. Und dann haben wir noch die A352 Hannover Richtung A7 ab Langhagen-Kaltenweide braucht ihr 12 Minuten aktuell Geduld. Das war's. Gute Fahrt.
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7: Ja, ab geht's nach Hause und ihr entscheidet mit welchem Song. Mareike hat einen Song dabei.
2: Oh ja.
7: Einen Song dabei und ich habe heute Bock auf Italiener. Nicht nur in meinem Magen, sondern auch in den Ohren. Deshalb ist Eros Ramazzotti am Start. Dorfische Musica, würde ich mich freuen.
8: Die Porto Dorfische Musica.
2: Der Eros, der kann es einfach.
1: Ja, ich weiß. Vielen Dank. Damit habe ich auch schon gewonnen.
2: Nee.
1: Vielen Dank, Mareike.
2: Ich habe auch eine coole Nummer mit dabei. Habe ich schon lange nicht mehr gehört. Deswegen dachte ich mir so, ach Mensch, stimmt. Warum nicht einfach mal im Battle vorschlagen? Es ist Crow mit Traum.
1: Das ist doch nur ein schlechter Traum.
2: Nee. Das ist hoffentlich ein Gewinnertraum. 0800 3123 100. Das ist die Nummer direkt hier zu uns ins Studio. Ihr entscheidet Team Micha und Eros Ramazzotti oder Team Mareike und Crow. 0800 3123 100.

0: 10 nach 5. Mittwochfeierabend. Hier sind Micha Bareike bei Antenne Niedersachsen. Es geht ins Battle. Ihr entscheidet,
1: absolut,
0: was jetzt hier
1: seid
0: gleich läuft.
1: Ihr Team Micha und Eros Ramazzotti oder seid ihr Team Mareike und Crow? Ihr habt es in der Hand.
2: Hallo, hier ist Marion.
1: Hallo, Marion.
2: Hallo.
1: Liebe Grüße ins Auto.
2: Ja, danke. Ich stehe mitten im Stau. Ich komme hier nicht weiter. Deswegen habe ich gedacht,
1: Lass
2: dich ja mal anrufen.
1: Ja, du machst das genau richtig.
0: Oh, du Arme.
1: Ja, wir brauchen ja ein bisschen gute Musik für dich jetzt.
0: Aber ich weiß auch gar nicht, heute Nachmittag ist wirklich wahnsinnig viel los. Also es gibt so viele Staus, keine Ahnung.
1: Ja, als wäre morgen eigentlich Feiertag, ne? Aber der Feiertag ist ja am Samstag.
0: Was für ein blöder Feiertag.
1: Ja,
0: naja.
1: Wirklich. Naja gut, aber zurück zu der guten Laune mit der hoffentlich guten Laune Musik.
2: Team Micha,
0: das bin ja ich. Eros Ramazzotti. Vielen Dank. Genau. Da kommst du auf jeden Fall wieder mit in die richtige Laune. Dann halte durch.
2: Ja, danke.
1: Tschüss. Schönen Feierabend dir.
2: Danke.
1: Tschüss. So, ich hoffe, ich kriege auch noch eine Stimme.
0: Moin, hier sind Micha Mareike.
3: Ja, hier ist Paul. Hi.
1: Hallo, Paul. Na, wie schaut's aus bei dir?
3: Also, ich finde Eros Ramazzotti besser.
1: Ah, bei dir ist auf jeden Fall auch gerade sehr viel los im Hintergrund.
3: Ja, ich bin im Hauptbahnhof Hannover gerade.
1: Ah, okay.
0: Ach so, wow.
1: Ich wollte sagen, wer redet da so laut?
0: Und im Hauptbahnhof Hannover hörst du uns.
3: Ja.
1: Ach, wie cool. Also, das ist gar nicht schlimm, dass ich verloren habe, denn du hast schon gewonnen, du hast es gar nicht gemerkt.
0: Ich hab's gar nicht gemerkt. Was hat er das denn? Na, weil im Hintergrund, das klingt auch, du könntest auch im Zoo stehen gerade.
1: Na, ist halt die Bahndurchsage gerade.
0: Können die nicht mal still sein, dass ich meinen Triumph so ein bisschen genießen kann? Okay. Paul, dann vielen Dank für deine Stimme und schönen Abend.
1: Ja, gute gerne, Zugfahrt.
3: Tschüss. Danke.
1: Ciao.
0: Okay, er hört uns im Bahnhof.
1: Das ist doch cool.
0: Laufen wir über die Bahndurchsagen.
1: Das hast du doch gehört, dass wir das gerade nicht waren.
0: Naja gut, aber stell dir vor, Achtung, es hat Einfahrt, der Intercity Eros Ramazzotti mit dem Ziel Dorwitsche Musica hier bei Antenne Niedersachsen am Gleis 3. Bitte alles zurücktreten und Vorsicht an der Bahnsteigkante.
1: Ja, und jetzt bitte alle einsteigen.
0: Könnten wir auch.
1: Naja.
0: Können umsatteln.

0: Gleich geht's weiter.
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2: Antenne Niedersachsen hier, Micha und Mareike. Wir schicken euch ja mit einem guten Mix in den Feierabend. Gleich haben wir eine ganz großartige Hymne von Journey.
3: Ich liebe diese Nummer und ey, auf die freue ich mich auch sehr. Da singe ich einfach immer richtig laut mit. Lady Gaga, Paparazzi.
2: Ja, gibt's alles gleich bei uns.
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2: Das Wetter für Niedersachsen, das hat Mareike.
3: Na, was ein schöner Tag, oder?
2: Ja.
3: Also, wenn er nicht golden wäre. Ach, es ist wirklich einfach toll. Ab und zu sind jetzt so ein paar mehr Wolken mit dabei, aber die Sonne schaut auch immer mal wieder da durch und Höchstwerte aktuell noch so um die 27, 26 Grad, also wirklich sehr, sehr warm. Und morgen ist es dann ein bisschen wechselhafter, weil in der Nacht die ersten Schauer ins Land reinziehen und es generell einfach so ein bisschen grauer wird, ein bisschen nasser, aber die Sonne verschwindet nicht komplett.
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19: Mit Daniel Flüß, moin. Ja, nicht nur die Mitarbeitenden von VW Nutzfahrzeuge haben heute nach Hannover geschaut. Volkswagen hat heute einen Großteil seiner Tarifverträge gekündigt. Der Grund? Die verschärften Sparmaßnahmen. In Hannover hatten sich Vertreter des Konzerns, der Betriebsrat und die IG Metall zu einem Überprüfungsgespräch getroffen. Weltweit will VW in den nächsten Jahren 50.000 Stellen streichen. Die Zukunft des Standorts Hannover steht auf der Kippe. Ja, da gab es viel A und O heute am Flughafen Celle zu hören. 35 Hubschrauber des Heeres waren in der Luft. Die Heeresfliegertruppe der Bundeswehr hat sich bei einer Leistungsschau hier gezeigt. Zudem gab es Einblicke in die Einsatzbereitschaft und das Zusammenwirken der Verbände. Ja, pünktlich zum 27 Grad Mittwoch darf im Steinhuder Meer wieder gebadet werden. Die Stadt sagt, das Badeverbot wegen Blaualgen ist ab sofort aufgehoben. Kai von Heven, die aktuellen Messungen des Gesundheitsamts waren positiv.
0: Aber dennoch, eine Warnung gibt's noch, da gerade in Ufernähe vereinzelt Blaualgen angeschwemmt werden können. Achtet da also bitte auf die Warnschilder. Ein Badeverbot gilt weiterhin für das Ricklinger Bad. Hier sind immer noch zu viele Cyanobakterien im Wasser.
19: Ja, und die Kommunal- und Stichwahlen, die sind durch, aber für diese Wahl wird auch keine Auszählung gebraucht. Alfons Bruns ist Ehrenortsbürgermeister von Himmelstür im Kreis Hildesheim. Seit 25 Jahren engagiere er sich für den Ort. Der Titel Ehrenbürgermeister stehe für die große Verbundenheit mit Himmelstür, das sagte Oberbürgermeister Meyer.
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2: Der Antenne Niedersachsen Stau- und Blitzerservice. A1 Bremen Richtung Hamburg ab Maschner Kreuz 21 Minuten mehr. Die A1 Bremen Richtung Osnabrück ab Euthen, da braucht ihr 20 Minuten länger. Und die A1 Osnabrück Richtung Bremen ab Wildeshausen Nord 23 Minuten mehr. A1 Osnabrück Richtung Bremen ab Dreieck Stur 10 Minuten. Und die A2 Berlin Richtung Hannover ab Hannover Lahe 1 Stunde. A2 Dortmund Richtung Hannover, neuer Unfall bei Hannover Langenhagen. Und die A27 Bremen Richtung Cuxhaven ab Bremerhaven Süd, da braucht ihr 11 Minuten Geduld. A27 Cuxhaven Richtung Bremen ab Geest.

0: durch den Mittwochfeierabend mit Micha und Mareike hier bei Antenne Niedersachsen.
1: Ja, und das ist wieder so ein Tag, an dem Tausende bei Volkswagen nicht gerade besser einschlafen werden. Der Konzern will die meisten Tarifverträge kündigen. Die IG Metall ist stinksauer, aber vielleicht können wir euch da jetzt auch so ein bisschen Angst nehmen. Frederik Herrmann aus den Nachrichten ist bei uns. Schön, Moin. Dass du da bist. Es fängt ja mal damit an, dass die vereinbarte Beschäftigungssicherung bis 2030 nicht gekündigt wurde, ne?
2: Ganz, ganz wichtiger Punkt. Die steht so im sogenannten Zukunftstarifvertrag von 2024 und der wurde nicht gekündigt. Was jetzt die anderen Tarifverträge angeht, von den 13 sind laut IG Metall 10 betroffen, auch der wichtige Manteltarifvertrag. Zum 31. Dezember wird die Kündigung wirksam. Erste Auswirkungen könnten Beschäftigte dann also ab Januar spüren. In den Tarifverträgen wurden ja zum Beispiel so Sachen wie die Arbeitszeit und Zulagen geregelt. So, der Konzern sagt, das war aus unserer Sicht jetzt erstmal nötig, um überhaupt nachverhandeln zu können. Also da ist ja noch nichts entschieden, sie wollen nur neu verhandeln. Mhm. VW sagt, Kostendruck einfach weiter zu hoch, unter anderem mit Blick auf die China-Konkurrenz.
1: Ja, also damit klingt das Ganze vielleicht nicht mehr ganz so heftig. Trotzdem ist es, denke ich, ein sehr harter Schlag für die VW-Angestellten.
2: Absolut. Gewerkschaft und Betriebsrat laufen jetzt schon Sturm. Betriebsratschefin Cavallo erwartet wirklich zum Jahreswechsel eine heftige Auseinandersetzung. Kurz gesagt, Verträge gekündigt, das letzte Wort noch lange nicht gesprochen.
1: Danke, Frederik. Was Cavallo dazu gerade konkret gesagt hat, hört ihr gleich um 5 vor 6 in unseren Nachrichten.

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0: Das Wetter für Niedersachsen. 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
2: Na, wieder herrlich bei uns, ne? Also kann man nicht meckern. Diese Woche ist sehr warm gestartet. Heute auch nochmal mit Topwerten. Immer noch so um die 27, 28 Grad. Wirklich schön. Auch immer noch Sonnenschein mit dabei. Und morgen wird es dann so ein bisschen wechselhafter. In der Nacht kommen ja schon die ersten Schauer. Morgen auch ein bisschen Regen mit dabei. Wolken, aber auch ein bisschen Sonnenschein. Bei Höchstwerten um die 24 Grad.
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4: 5:06, ich bin Frederik Heimann. Guten Abend. IG Metall-Chef Gröger spricht von einem üblen Foul an der Belegschaft. Volkswagen hat im Streit um schärfere Sparmaßnahmen fast alle Tarifverträge gekündigt. Laut IG Metall sind es 10, darunter der wichtige Manteltarifvertrag. Als Grund nennt der Konzern den enormen Kostendruck. VW will jetzt verschiedene Regelungen in den Tarifverträgen nachverhandeln. Erste Auswirkungen können Beschäftigte ab Januar spüren. Nicht betroffen aber die vereinbarte Beschäftigungssicherung bis 2030. VW-Betriebsratschefin Carvalho sagte,
5: dass das Vertrauen einfach in den Vorstand auch massiv gestört ist. Und genau das kommt bei uns jetzt an. Also die Frage, auf was können wir uns eigentlich im Unternehmen verlassen? Denn die Belegschaft, die ist ja bereit, auch Krisen anzuerkennen und zu sagen, okay, wir müssen alle irgendwie den Gürtel enger schnallen. Aber klar ist auch, die Frage ist ja, wofür mache ich das?
4: VW muss jetzt klare Ziele benennen, fordert Carvalho. Der Arbeitsmarkt hier in Niedersachsen entspannt sich etwas. Jetzt im September sind knapp 275.000 Menschen arbeitslos gemeldet, fast 8.000 weniger als letzten Monat. Das liegt vor allem daran, dass jüngere Menschen nach der Schule oder Ausbildung in einen neuen Job gestartet sind, hieß es von der Arbeitsagentur. Außerdem gibt's wieder mehr Stellen. Der Ausblick auf den Arbeits- und Ausbildungsmarkt scheint sich aufzuhellen. Und so ein Aufschwung wäre auch wirklich wichtig. Die Arbeitslosigkeit ist weiter auf einem relativ hohen Niveau. Und alles, was in Deutschland und der Welt noch wichtig ist, hat Lea Matschulat.
6: Das Deutschlandticket kostet ab Januar 66,80 Euro. Das hat der zuständige Koordinierungsrat auf einer heutigen Sitzung entschieden. Das Ticket wird eben nach fast 4 Euro im Monat teurer. Die Bundesregierung hat nach langem Ringen grünes Licht für die geplante Pflegereform gegeben. Das System stehe finanziell massiv unter Druck, man müsse sparen, sagte Bundesgesundheitsminister Linnemann. Unter anderem soll es für Kinderlose teurer werden. Für eine zweite größere Strukturreform, die bis zum kommenden Sommer umgesetzt werden soll, soll eine Kommission Vorschläge erarbeiten. Ein Flug von Dubai nach Tel Aviv ist nach einem gewaltsamen Zwischenfall im Cockpit in Saudi-Arabien notgelandet. Laut israelischen Medien soll ein Pilot seinen Kollegen mit einem Messer verletzt haben.
1: Der Antenne Niedersachsen Stau- und Blitzerservice. A1 Bremen Richtung Hamburg ab Maschner Kreuz 25 Minuten mehr. Die 1 Bremen Richtung Osnabrück ab Euthen 14 Minuten und A1 Osnabrück Richtung Bremen ab Wildeshausen Nord, da braucht ihr 18 Minuten länger. Die 1 Osnabrück Richtung Bremen ab Dreieck Stur 10 Minuten und A2 Berlin Richtung Hannover ab Hannover-Lahe eine halbe Stunde mehr. A2 Dortmund Richtung Hannover neuer Unfall bei Hannover-Langenhagen und die A27 Cuxhaven Richtung Bremen ab Geestemünde, da braucht ihr 8 Minuten Geduld. A28 Bremen Richtung Oldenburg ab Kreuz Oldenburg Ost 26 Minuten mehr. A29 Ahlhorn Richtung Wilhelmshaven ab Kreuz Oldenburg Ost 13 Minuten und ab Pfarrel-Bockhorn 44 Minuten mehr. A352 Hannover Richtung A7 ab Langenhagen-Kaltenweide 8 Minuten und die B3 Südschnellweg Hannover zwischen Seelhorster Kreuz und Landwehrkreisel 20 Minuten mehr. B6 Westschnellweg am Leineufer zwischen Herrenhäuser Straße und Klappenburgbrücke 11 Minuten und B6 Autobahn Zubringer Bremen-Überseestadt ab Universität Müllheizberg 34 Minuten mehr. Das war's. Wir wünschen euch eine gute Fahrt.
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1: Ja. Es ist Mittwoch Feierabend. Das ist doch fantastisch. Das heißt, nach Adam Riese gibt es jetzt nur noch den Donnerstag.
2: Ja.
1: Und dann ist eigentlich sowieso im Kopf schon Wochenende, weil dann
2: natürlich
1: ist Freitag. Ja. Was wollen wir mehr?
2: Ja, wenn nur nicht der Feiertag auf dem Samstag wäre.
1: Ja, das ist ja richtig doof. Das macht meine ganzen Einkaufspläne zunichte.
2: Ja.
1: Aber das soll jetzt nicht unser Problem sein.
2: Ja. Oh nein, ja, ja wirklich. Oh Gott, oh Gott.
1: Ich dachte auch die ganze Zeit, ich gehe Samstag einkaufen.
2: Oh Gott.
1: Funktioniert ja gar nicht.
2: Ja, vor allen Dingen, ich muss ja noch Geburtstagsgeschenke besorgen.
1: Na, da habe ich ja jetzt was aufgemacht.
2: Ja, hast du wirklich.
1: Für euch jetzt der nächste Lieblingstipp.

0: Ja, wer bringt euch gut zum Sport oder Einkaufen? Micha und Mareike hier natürlich bei Antenne Niedersachsen.
1: Du siehst aus wie ein Baguette.
0: Vielen Dank.
1: Also diesen wirklich bescheuerten Hate-Kommentar hatte Sängerin Leonie letztens unter ihrem Video. Aber sie beweist mal wieder, dass sie die Queen ist, wenn es darum geht, auf solche Kommentare zu antworten. In ihrem neuesten Insta-Video sitzt sie vor der Kamera, spielt Gitarre, singt und hat dabei tatsächlich ein Baguette-Kostüm an.

0: Baguette go.
1: Also es ist wirklich das bestklingendste Baguette der Welt, würde ich sagen. So viel ist schon mal sicher. Keiner geht mit Hatern so toll um wie Leonie. Und wir haben sie jetzt für euch mit By Your Side hier bei Antenne Niedersachsen.

0: Nur gute Zeiten heute für euren Feierabend. Micha und Mareike bei Antenne Niedersachsen, denn heute gibt es das große Comeback in der Serie, die wir in den 90ern definitiv wirklich alle gesuchtet haben.
1: Na, bei mir waren es eher die 2000er, aber...
0: Ja, aber damals, also in den 90ern habe ich es tatsächlich auch immer wirklich geguckt, weil es halt einfach nicht so viele Sender gab.
1: Das stimmt.
0: Es geht um GZSZ und einer der Lieblinge war natürlich Oli P. Und fürs Jubiläum feiert er heute sein Comeback.
1: Ernsthaft?
0: Richtig.
1: Der ist heute, ab heute ist er dabei, oder was?
0: Ja, ich dachte ja, der kommt komplett zurück, aber es sind nur 2 Folgen. Das ist schon wieder so ein bisschen...
1: Ach
0: okay.
1: So.
0: Aber für 2 Folgen kommen wir
1: immerhin
0: Ricky Marquardt nochmal erleben. Und für ihn war das selber so ein ganz, ganz großes Abenteuer, plötzlich wieder in den heiligen Hallen zu stehen, hat er erzählt.
2: Die Räume sind ja immer noch da, wo hier alle Räume hinter den Kulissen sind. Aber zum Beispiel da, wo früher unser Fanclub-Raum mit der Fanpost und einem Computer, das war für uns der Wahnsinn, das war mit Internet, also das war für uns so krass, weil wir konnten hier einfach ins Internet, das war ganz neu. Und das ist jetzt, gehört jetzt den Kostümdamen, die Leute, die Schauspieler und Schauspieler hier dann anziehen und ausstatten, quasi. Also es haben sich Sachen geändert, aber es ist natürlich trotzdem, es ist das gleiche Gebäude. Also es ist ganz komisch, also es ist viel Gewohntes, aber auch ganz viel Neues.
0: Oh, ich guck bestimmt mal rein. Das für mich war das, ich fand den auch toll.
1: Oli P. feiert für 2 Folgen sein Comeback bei GZSZ. Gleich bei RTL zu sehen.

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1: 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Take That und Michael Patrick Kelly. 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
1: Na also, es war doch wirklich ein herrlicher Tag. Der 30. September hat sich wirklich sehr, sehr gut verabschiedet, würde ich sagen. Morgen dann am 1. Oktober wird es ein bisschen wechselhafter. Also in der Nacht kommen die ersten Schauer zu uns. Dann geht es mit Wolken und Schauern im Wechsel so ein bisschen morgen weiter. Aber auch die Sonne kommt immer mal wieder durch und das bei Höchstwerten um die 24 Grad.
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3: Mit Daniel Flüß, moin. Ja, pünktlich zum 27 Grad Mittwoch darf im Steinhuder Meer wieder gebadet werden. Die Stadt sagt, das Badeverbot wegen Blaualgen ist ab sofort aufgehoben. Kai von Heven, die aktuellen Messungen des Gesundheitsamts waren positiv.
4: Aber dennoch, eine Warnung gibt's noch, da gerade in Ufernähe vereinzelt Blaualgen angeschwemmt werden können. Achtet da also bitte auf die Warnschilder. Ein Badeverbot gilt weiterhin für das Ricklinger Bad. Hier sind immer noch zu viele Cyanobakterien im Wasser.
3: Ja, und die Kommunal- und Stichwahlen, die sind durch, aber für diese Wahl wird auch keine Auszählung gebraucht. Alfons Bruns ist Ehrenortsbürgermeister von Himmelstür im Kreis Hildesheim. Seit 25 Jahren engagiere er sich für den Ort. Der Titel Ehrenbürgermeister stehe für die große Verbundenheit mit Himmelstür, das sagte Oberbürgermeister Meyer.
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0: Der Antenne Niedersachsen, Stau- und Blitzerservice. A1 Bremen Richtung Hamburg, Appenmaschner Kreuz, 22 Minuten mehr. Die A1 Bremen Richtung Osnabrück ab Euten, 12 Minuten. Und A1 Osnabrück Richtung Bremen ab Wildeshausen Nord, da braucht ihr aktuell 20 Minuten länger. Auf der A2 Berlin Richtung Hannover, ab Hannover-Lahr, da dauert es noch eine halbe Stunde länger. Und A27 Cuxhaven Richtung Bremen, ab Geestemünde 8 Minuten mehr. A28 Bremen Richtung Oldenburg, ab Kreuz Oldenburg Ost, 26 Minuten. Und die A29 Ahlhorn Richtung Wilhelmshaven, ab Kreuz Oldenburg Ost, 13 Minuten mehr. Weiter geht's mit der A29 Oldenburg Richtung Wilhelmshaven ab Varel-Bockhorn, 44 Minuten. Die B3 Südschnellweg Hannover zwischen Seelhorster Kreuz und Landwehrkreisel, 20 Minuten mehr. Und B6 Autobahnzubringer Bremen-Überseestadt ab Universität Müllheizwerk, 34 Minuten mehr. Hui, haben wir geschafft. Gute Fahrt.

0: Tom Gregory hier bei Micha Marecke.
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2: Pfiffe, Kussgeräusche oder ungefragte Kommentare zum Körper. Catcalling ist eine Form der verbalen sexuellen Belästigung und ein großes Problem. 9 von 10 Frauen in Niedersachsen haben das schon erlebt. Lisanne Richter kennt diese Situation.

0: Situation auch. Ein Vorfall ist ihr dabei besonders in Erinnerung geblieben.
1: Dann war ich irgendwann, da habe ich noch studiert, abends auf dem Hausweg von meinem Nebenjob und bin dann irgendwie auch gecatcalled worden. Und mich hat es in dem Moment so genervt, weil ich dachte, mein Gott, ich will hier einfach nur nach Hause fahren. Es ist irgendwie 22 Uhr, ist doch klar, dass das eine bedrohliche Situation für mich ist. Und dann ist mir eingefallen, das ist gar nicht das erste Mal. Also das ist mir schon viel häufiger passiert und es ist mir auch passiert, als ich total jung war. Und für mich war das aber irgendwie so normal.
0: Im Schnitt sind Betroffene erst 14 Jahre alt, wenn sie das erste Mal. Im Schnitt sind Betroffene erst 14 Jahre alt, wenn sie das erste Mal erleben. Die Folgen sind oft Angst und das Meiden bestimmter Orte. Lisanne hat die Selbsthilfegruppe Catcalls of Hannover gegründet. Unter anderem macht die Initiative auf Vorfälle aufmerksam, indem sie einen Catcalling-Spruch an den Ort mit Kreide auf die Straße schreibt, wo er gefallen ist.
1: Ganz viele Leute schreiben uns, mir ist das früher auch schon passiert, als ich jünger war. Und ich wusste gar nicht, dass ich das auch Belästigung nennen darf. Und ich hatte niemanden, mit dem ich darüber reden konnte. Und jetzt gibt es halt diese Community, wo man darüber reden kann. Und deswegen machen wir das.
0: Catcalling ist bis jetzt nicht gesetzlich geregelt. Strafbar ist es nur, wenn es sich um eine Beleidigung oder Belästigung handelt. Das zu ändern ist ein Ziel, sagt sie.
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1: Ja, ich höre gerne Michael Mareike, weil sie sehr sympathisch sind, immer irgendwie gute Laune und sowas mitbringen. Habe ich gleich ein Bäckchen im Gesicht im Auto, muss ich sagen.
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1: Die Aussichten, die hat Mareike.
2: Na, wieder herrlich bei uns, ne? Also kann man nicht meckern. Diese Woche ist sehr warm gestartet. Heute auch nochmal mit Topwerten. Immer noch so um die 27, 28 Grad. Wirklich schön. Auch immer noch Sonnenschein mit dabei. Und morgen wird es dann so ein bisschen wechselhafter. In der Nacht kommen ja schon die ersten Schauer. Morgen auch ein bisschen Regen mit dabei. Wolken, aber auch ein bisschen Sonnenschein. Bei Höchstwerten um die 24 Grad.
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4: 5:07, ich bin Frederik Heimann. Guten Abend. Volkswagen hat im Streit um schärfere Sparmaßnahmen fast alle Tarifverträge gekündigt. Laut IG Metall sind es 10, darunter der wichtige Manteltarifvertrag. Als Grund nennt der Konzern den enormen Kostendruck, unter anderem durch günstige chinesische Konkurrenz. Morten Krüger.
5: Durch die fristgerechte Kündigung zum Jahreswechsel will VW verschiedene Regelungen in den Tarifverträgen nachverhandeln. Oder, wie VW sagt, mit Blick auf den Kostendruck anpassen. Erste Auswirkungen könnten Beschäftigte ab Januar spüren. Da kann es um Arbeitsbedingungen gehen, Arbeitszeit oder Zulagen. Nicht betroffen ist aber die vereinbarte Beschäftigungssicherung bis 2030. Gewerkschaft und Betriebsrat kündigen heftigen Widerstand an. IG Metall-Chef Gröger spricht von einem üblen Foul an der Belegschaft.
4: Die Spritpreise sinken schon am Tag vor dem Start des Tankrabatts. Heute Nacht um Mitternacht ist das ja. Laut ADAC war Super E10 heute Vormittag 4,2 Cent billiger als gestern zur gleichen Zeit, Diesel 3,9 Cent billiger. Als Grund nennt der ADAC die Entspannung an den Ölmärkten und das zuvor schon sehr hohe Preisniveau. Und alles, was in Deutschland und der Welt noch wichtig ist, hat jetzt Lea Matschulat.
6: Die Bundesregierung hat nach langem Ringen grünes Licht für die geplante Pflegereform gegeben. Das System stehe finanziell massiv unter Druck. Man müsse sparen, sagte Bundesgesundheitsminister Linnemann. Unter anderem soll es für Kinderlose teurer werden. Die Inflation in Deutschland zieht wieder deutlich an. Im September sind die Verbraucherpreise um 3,3% gestiegen, verglichen mit dem Vorjahresmonat. Das teilte das Statistische Bundesamt auf Basis vorläufiger Zahlen mit. Während eines Fly-Dubai-Fluges nach Tel Aviv soll ein Pilot seinen Kollegen mit einem Messer verletzt haben, das berichten israelische Medien. Eine Israelin schilderte einem TV-Sender, es habe Schreie und Panik gegeben. Einige Männer hätten den Angreifer überwältigt.
7: Der Antenne Niedersachsen Stau- und Blitzerservice A1 Bremen Richtung Hamburg ab Maschner Kreuz 22 Minuten mehr. Die A1 Bremen Richtung Osnabrück ab Euten 12 Minuten und A1 Osnabrück Richtung Bremen ab Wildeshausen Nord 20 Minuten mehr. A2 Berlin Richtung Hannover ab Hannover-Lahe eine halbe Stunde und A27 Cuxhaven Richtung Bremen ab Geestemünde, da braucht ihr 8 Minuten länger. A28 Bremen Richtung Oldenburg ab Kreuz Oldenburg Ost 26 Minuten und in Richtung Wilhelmshaven ab Kreuz Oldenburg Ost 13 Minuten mehr. Und die A29 Oldenburg Richtung Wilhelmshaven ab Pfarrell-Bockhorn 44 Minuten. Die B3 Südschnellweg Hannover zwischen Seelhorsterkreuz und Landwehrkreisel 20 Minuten und Autobahnzubringer Bremen-Überseestadt. Die B6 ab Universität Mühlheitsberg 34 Minuten mehr. Das war's. Wir wünschen euch eine gute Fahrt.
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7: Ja, und wir wünschen euch einen fantastischen Feierabend jetzt.
2: Ja, wirklich. War ja ein herrlicher Tag. Morgen wird es ein bisschen wechselhafter, aber mit den Lieblingshits schauen wir auch den morgigen Tag.
7: Machen wir.

0: So viel Energie für den Feierabend. Passt ja auch perfekt zum Wetter heute. Micha und Mareike hier bei Antenne Niedersachsen. Führerschein weg nach 3 Stunden, Prügelei auf der Hochzeit und Boxen gegen Polizisten. Das ist die ganze Übersicht für unsere Kandidaten in dieser Woche zum Denkmal der Dummheit. Den Preis verleihen wir immer am Freitag an einer Aktion aus der Woche, die eben besonders dumm gewesen ist.
1: Ja, 3 gute Kandidaten für den Award gibt es schon und wir machen einmal den Schnelldurchlauf.
0: In Niederbayern sagen die Gäste einer Hochzeit am Wochenende ja. Zur Gewalt. Während der Feier in einer Gaststätte bricht eine Prügelei aus. Am Ende sind 11 Streifen im Einsatz und der Bräutigam, sein Bruder und ein weiterer Mann kommen in Gewahrsam. So schnell wird der schönste Tag des Lebens zum Albtraum.
1: Am Flughafen Köln-Bonn fliegt am Montag ein betrunkener Niederländer aus dem Flugzeug, weil er die Maschine nicht verlassen will, wird die Polizei gerufen. Die fordert er zu einem Kampf heraus. Er wird gefesselt und kommt in die Ausnüchterungszelle. Seine Ehefrau und das gemeinsame Kind fliegen ohne ihn weiter. Wir wünschen guten Flug.
0: Und in Heilbronn fährt ein junger Mann nachts um 3 Uhr deutlich zu schnell, verliert die Kontrolle über seinen Wagen und baut einen Unfall. Totalschaden, Führerschein weg und besonders dämlich, er ist an dem Tag gerade erst 18 geworden. Er darf also erst seit 3 Stunden überhaupt alleine am Steuer sitzen. Jetzt wird er das erstmal ganz lange Zeit nicht mehr dürfen.
1: Freitag verleihen wir dann unser Denkmal der Dummheit, aber wir finden, das sind schon mal 3 sehr aussichtsreiche Kandidaten.
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9: Mit Daniel Flüß, moin. Ja, nicht nur die Mitarbeitenden von VW Nutzfahrzeuge haben heute nach Hannover geschaut. Volkswagen hat heute einen Großteil seiner Tarifverträge gekündigt. Der Grund? Die verschärften Sparmaßnahmen. In Hannover hatten sich Vertreter des Konzerns, der Betriebsrat und die IG Metall zu einem Überprüfungsgespräch getroffen. Weltweit will VW in den nächsten Jahren 50.000 Stellen streichen. Die Zukunft des Standorts Hannover steht auf der Kippe. Ja, da gab es viel A und O heute am Flughafen Celle zu hören. 35 Hubschrauber des Heeres waren in der Luft. Die Heeresfliegertruppe der Bundeswehr hat sich bei einer Leistungsschau hier gezeigt. Zudem gab es Einblicke in die Einsatzbereitschaft und das Zusammenwirken der Verbände. Ja, pünktlich zum 27 Grad Mittwoch darf im Steinhuder Meer wieder gebadet werden. Die Stadt sagt, das Badeverbot wegen Blaualgen ist ab sofort aufgehoben. Kai von Heven, die aktuellen Messungen des Gesundheitsamts waren positiv.
10: Aber dennoch, eine Warnung gibt's noch, da gerade in Ufernähe vereinzelt Blaualgen angeschwemmt werden können. Achtet da also bitte auf die Warnschilder. Ein Badeverbot gilt weiterhin für das Rieglinger Bad. Hier sind immer noch zu viele Cyanobakterien im Wasser.
9: Ja, und die Kommunal- und Stichwahlen, die sind durch, aber für diese Wahl wird auch keine Auszählung gebraucht. Alfons Bruns ist Ehrenortsbürgermeister von Himmelstür im Kreis Hildesheim. Seit 25 Jahren engagiere er sich für den Ort. Der Titel Ehrenbürgermeister stehe für die große Verbundenheit mit Himmelstür, das sagte Oberbürgermeister Meier.
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0: durch den Mittwochfeierabend mit Micha und Mareike hier bei Antenne Niedersachsen.
1: Ja, und das ist wieder so ein Tag, an dem Tausende bei Volkswagen nicht gerade besser einschlafen werden. Der Konzern will die meisten Tarifverträge kündigen. Die IG Metall ist stinksauer, aber vielleicht können wir euch da jetzt auch so ein bisschen Angst nehmen. Frederik Herrmann aus den Nachrichten ist bei uns. Schön, Moin. Dass du da bist. Es fängt ja mal damit an, dass die vereinbarte Beschäftigungssicherung bis 2030 nicht gekündigt wurde, ne?
2: Ganz, ganz wichtiger Punkt. Die steht so im sogenannten Zukunftstarifvertrag von 2024 und der wurde nicht gekündigt. Was jetzt die anderen Tarifverträge angeht, von den 13 sind laut IG Metall 10 betroffen, auch der wichtige Manteltarifvertrag. Zum 31. Dezember wird die Kündigung wirksam. Erste Auswirkungen könnten Beschäftigte dann also ab Januar spüren. In den Tarifverträgen wurden ja zum Beispiel so Sachen wie die Arbeitszeit und Zulagen geregelt. So, der Konzern sagt, das war aus unserer Sicht jetzt erstmal nötig, um überhaupt nachverhandeln zu können. Also da ist ja noch nichts entschieden, sie wollen nur neu verhandeln. Mhm. VW sagt, Kostendruck einfach weiter zu hoch, unter anderem mit Blick auf die China-Konkurrenz.
1: Ja, also damit klingt das Ganze vielleicht nicht mehr ganz so heftig. Trotzdem ist es, denke ich, ein sehr harter Schlag für die VW-Angestellten.
2: Absolut. Gewerkschaft und Betriebsrat laufen jetzt schon Sturm. Betriebsratschefin Cavallo erwartet wirklich zum Jahreswechsel eine heftige Auseinandersetzung. Kurz gesagt, Verträge gekündigt, das letzte Wort noch lange nicht gesprochen.
1: Danke, Frederik. Was Cavallo dazu gerade konkret gesagt hat, hört ihr gleich in unseren Nachrichten.

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1: Ich bin Dirk Zeitler. Der große Wurf zur Pflegereform ist verschoben. Die Bundesregierung hat heute erst einmal eine kleine Lösung auf den Weg gebracht, um akute Finanzprobleme der Pflegeversicherung abzufedern. Dafür ist unter anderem ein Anstieg der Beitragssätze für Kinderlose zum 1. Januar um 0,3 Prozentpunkte geplant.
2: Auch Gutverdiener, die sollen nun mehr zahlen, um das Riesenloch in der Pflegekasse erstmal etwas zu stopfen. Doch ob das alles reicht, der Spitzenverband der gesetzlichen Krankenkassen glaubt das nicht. Und um den härtesten Brocken, also eine große Reform des Pflegesystems, soll sich eine Expertenkommission kümmern. Für Wirtschaftsweise Grimm, Zeitverschwendung, denn die Probleme lägen längst auf dem Tisch. Claudia Wächter, Nachrichtenredaktion.
1: Das Deutschlandticket kostet ab Januar 66,80 Euro. Das hat der zuständige Koordinierungsrat auf einer heutigen Sitzung entschieden. Das Ticket wird demnach fast 4 Euro im Monat teurer. Ein Flug von Dubai nach Tel Aviv ist nach einem gewaltsamen Zwischenfall im Cockpit in Saudi-Arabien notgelandet. Laut israelischer Medien soll ein Pilot seinen Kollegen mit einem Messer verletzt haben. Passagiere halfen demnach dabei, den Angreifer zu überwältigen. Die israelischen Passagiere sind nach Medienberichten inzwischen wieder in Israel. Eine Ersatzmaschine brachte sie nach Hause.
3: Noch sind nach den dramatischen Ereignissen an Bord der Fly Dubai Maschine viele Fragen offen. Der israelische Polizeiminister Itamar Ben-Gvir sprach von einem versuchten Terroranschlag. Der Angreifer habe versucht, das Flugzeug zum Absturz zu bringen und die 180 Israelis an Bord zu ermorden. Die verletzten Piloten werden im Krankenhaus behandelt. Aus Tel Aviv, Sarah Lemmel.
1: Im Ring um schärfere Sparmaßnahmen hat der Autobauer Volkswagen einen Großteil seiner Tarifverträge gekündigt, darunter auch den wichtigen Manteltarifvertrag. Aus Sicht des Unternehmens seien verschiedene Regelungen in diesen Verträgen mit Blick auf den aktuellen Kostendruck anzupassen, teilte VW mit. Ein Sprecher wollte sich zur genauen Zahl der gekündigten Verträge nicht äußern. Der IG Metall zufolge handelt es sich um 10.

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1: Ich bin Dirk Zeitler. Bei dem mutmaßlichen Angreifer in einer Fly-Dubai-Maschine soll es sich nach einem Medienbericht nach israelischer Einschätzung um einen Einzeltäter handeln. Es gebe keinen Hinweis darauf, dass ein Staat oder eine Terrororganisation Drahtzieher des Vorfalls sei, berichtet der israelische TV-Sender Kan. Offenbar hatte einer der Piloten mit einem Messer auf seinen Kollegen eingestochen und versucht, das Flugzeug mit den Passagieren zum Absturz zu bringen. Der große Wurf zur Pflegereform ist verschoben. Die Bundesregierung hat erst einmal eine kleine Lösung auf den Weg gebracht, um akute Finanzprobleme der Pflegeversicherung abzufedern. Dafür ist unter anderem ein Anstieg der Beitragssätze für Kinderlose zum 1. Januar um 0,3 Prozentpunkte geplant.
2: Auch Gutverdiener, die sollen nun mehr zahlen, um das Riesenloch in der Pflegekasse erstmal etwas zu stopfen. Doch ob das alles reicht, der Spitzenverband der gesetzlichen Krankenkassen glaubt das nicht. Und um den härtesten Brocken, also eine große Reform des Pflegesystems, soll sich eine Expertenkommission kümmern. Für Wirtschaftsweise Grimm, Zeitverschwendung. Denn die Probleme lägen längst auf dem Tisch. Claudia Wächter, Nachrichtenredaktion.
1: Rekordpreise an den Tankstellen haben das Leben in Deutschland im September so stark verteuert wie seit fast 3 Jahren nicht mehr. Die Inflationsrate kletterte auf 3,3%, wie das Statistische Bundesamt mitteilte.
3: Die Lage im Nahen Osten macht sich weiter im Portemonnaie der Menschen bemerkbar. Insgesamt mussten Verbraucher im September für Kraftstoffe und Haushaltsenergie fast 15% mehr zahlen als ein Jahr vorher. Und je länger die Energiepreise hoch sind, umso größer ist das Risiko, dass auch andere Preise steigen. Denn auch Transport und Kühlung von Lebensmitteln wird dadurch teurer. Die Folgen von Hitze und Trockenheit treiben die Preise ebenfalls. Immerhin, der neue Tankrabatt dürfte die Verbraucherpreise in den kommenden Monaten etwas dämpfen. Lea Matschulat, Nachrichtenredaktion.
1: Bei den Ermittlungen gegen Hells Angels sind in NRW auch ein Polizist und 2 städtische Mitarbeiter aus Duisburg ins Visier geraten. Gegen sie wird laut Staatsanwaltschaft wegen des Verdachts ermittelt, dass sie dienstlich erlangte Informationen an Dritte weitergegeben haben. Am Morgen hatten mehr als 1000 Polizisten gleichzeitig in mehreren Orten in NRW, Bayern, Baden-Württemberg, Berlin und Rheinland-Pfalz zugeschlagen.

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3: Mit Daniel Flüß, moin. Ja, nicht nur die Mitarbeitenden von VW Nutzfahrzeuge haben heute nach Hannover geschaut. Volkswagen hat heute einen Großteil seiner Tarifverträge gekündigt. Der Grund? Die verschärften Sparmaßnahmen. In Hannover hatten sich Vertreter des Konzerns, der Betriebsrat und die IG Metall zu einem Überprüfungsgespräch getroffen. Weltweit will VW in den nächsten Jahren 50.000 Stellen streichen. Die Zukunft des Standorts Hannover steht auf der Kippe. Ja, da gab es viel A und O heute am Flughafen Celle zu hören. 35 Hubschrauber des Heeres waren in der Luft. Die Heeresfliegertruppe der Bundeswehr hat sich bei einer Leistungsschau hier gezeigt. Zudem gab es Einblicke in die Einsatzbereitschaft und das Zusammenwirken der Verbände. Ja, pünktlich zum 27 Grad Mittwoch darf im Steinhuder Meer wieder gebadet werden. Die Stadt sagt, das Badeverbot wegen Blaualgen ist ab sofort aufgehoben. Kai von Heven, die aktuellen Messungen des Gesundheitsamts waren positiv.
4: Aber dennoch, eine Warnung gibt's noch, da gerade in Ufernähe vereinzelt Blaualgen angeschwemmt werden können. Achtet da also bitte auf die Warnschilder. Ein Badeverbot gilt weiterhin für das Ricklinger Bad. Hier sind immer noch zu viele Cyanobakterien im Wasser.
3: Ja, und die Kommunal- und Stichwahlen, die sind durch, aber für diese Wahl wird auch keine Auszählung gebraucht. Alfons Bruns ist Ehrenortsbürgermeister von Himmelstür im Kreis Hildesheim. Seit 25 Jahren engagiere er sich für den Ort. Der Titel Ehrenbürgermeister stehe für die große Verbundenheit mit Himmelstür, das sagte Oberbürgermeister Meier.
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1: Ich bin Uli Reitinger. Nach dem gewaltsamen Vorfall auf einem Flug von Dubai nach Tel Aviv geht die israelische Regierung von einem versuchten Terroranschlag aus. Israels Verteidigungsminister Katz sprach vom Versuch eines dschihadistischen Anschlags, der nur dank des Mutes israelischer Passagiere vereitelt worden sei. Die Fly-Dubai-Maschine war in Saudi-Arabien notgelandet.
2: Große Erleichterung am Flughafen in Tel Aviv. Die israelischen Passagiere sind zurück. Angehörige schlossen ihre Liebsten nach der Landung einer Ersatzmaschine in die Arme. Nach Angaben von Ministerpräsident Benjamin Netanyahu soll einer der Piloten mit einem Messer auf seinen Kollegen eingestochen haben, als sich die Maschine Israel näherte. Er habe offenbar versucht, das Flugzeug mit den Passagieren zum Absturz zu bringen. Nach israelischer Einschätzung soll es sich bei dem Tatverdächtigen um einen Einzeltäter handeln. Aus Tel Aviv, Sarah Lemmel.
1: Das Deutschland-Ticket wird im kommenden Jahr teurer. Statt 63 Euro wie bisher kostet es vom 1. Januar an 66,80 Euro. Der Koordinierungsrat legte den neuen Preis fest. In dem Rat sitzen die Abteilungsleiter der Verkehrsministerien der Länder und des Bundes. Das Deutschland-Ticket ist ein bundesweit gültiges Monatsabo für Busse und Bahnen im öffentlichen Nah- und Regionalverkehr. Es ist monatlich kündbar. Angriffe auf Busfahrer, Zugbegleiter und Rettungskräfte sollen künftig härter bestraft werden. Das sieht ein Gesetzentwurf vor, den das Kabinett beschlossen hat. Wer unser Land am Laufen hält, verdient unseren Schutz, sagt Justizministerin Stefanie Hubig.
3: Es geht vor allem um Abschreckung und das bedeutet, die Strafen bei solchen Angriffen werden verdoppelt auf 6 Monate Haft. Mindestens. Denn oft geht's nicht nur um Pöbeleien und Spuckattacken. Doch Strafen allein reichen nicht. Genauso wichtig sei Prävention, sagt Hubig. Außerdem will sie auch härter gegen Volksverhetzung vorgehen. Hintergrund ist auch der Tod eines Bahnmitarbeiters vor einigen Monaten. Er starb bei einer ganz normalen Fahrscheinkontrolle. Claudia Wächter, Nachrichtenredaktion.
1: Rekordpreise an den Tankstellen haben das Leben in Deutschland im September so stark verteuert wie seit fast 3 Jahren nicht mehr. Getrieben von teurer Energie kletterte die Inflationsrate um 0,4 Punkte auf 3,3%, teilt das Statistische Bundesamt mit. Kraftstoffe und Haushaltsenergie waren im September fast 15% teurer als vor einem Jahr.

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1: Ich bin Uli Reitinger. Dramatische Szenen in einem Flugzeug der Airline Fly Dubai auf dem Weg von Dubai nach Tel Aviv. Nach Angaben des israelischen Ministerpräsidenten Netanyahu hatte einer der Piloten mit einem Messer auf seinen Kollegen eingestochen. Er habe offenbar versucht, das Flugzeug mit den Passagieren zum Absturz zu bringen. Außenminister Wadephul telefonierte mit seinem israelischen Amtskollegen Gideon Saar. Wadephul verurteilte den Vorfall als schweren Angriff auf die zivile Luftfahrt scharf. Die Bundesregierung teilt ihre geplante Pflegereform wegen Meinungsverschiedenheiten zwischen Union und SPD in 2 Teile auf. Den ersten Schritt brachte das Kabinett heute auf den Weg. Dabei geht es zunächst darum, akute Finanzprobleme der Pflegeversicherung zu lindern. Für eine 2. größere Strukturreform soll eine Kommission Vorschläge erarbeiten. Gesundheitsminister Linnemann verteidigt das Vorgehen im ZDF Heute-Journal.
2: Wir hatten vor 20 Jahren noch 2 Millionen zu Pflegende und heute haben wir 6 Millionen Pflegebedürftige. Und wir haben die Leistungen immer weiter ausgeweitet und wir müssen das einfach jetzt zielgenauer machen. Deswegen ist das ein erster wichtiger Schritt heute gewesen. Der reicht aber nicht aus, um die Pflegeversicherung für die 30er Jahre fit zu machen.
1: Gesundheitsminister Carsten Linnemann. Das Deutschlandticket kostet ab Januar 66,80 Euro. Das hat der zuständige Koordinierungsrat auf seiner heutigen Sitzung entschieden. Das Ticket wird damit knapp 4 Euro teurer im Monat.
3: Mit 9 Euro im Monat hat alles angefangen vor 4 Jahren. Mit dem Billigticket wollte die Ampel damals die hohen Energiepreise auffangen nach dem Beginn des Ukraine-Kriegs. Danach einigten sich Bund und Länder auf einen Monatspreis von 49 Euro. Seitdem ist der Preis immer weiter angestiegen. Der neue Abo-Preis wurde diesmal erstmals mit Hilfe einer Formel berechnet, die sich unter anderem orientiert an den Kosten für Personal und Energie. So soll politischer Streit über die Finanzierung verhindert werden. Thomas Bremser, Nachrichtenredakteur.
1: Die Proteste an französischen Schulen haben an Umfang und Härte zugenommen und im Tagesverlauf zu 625 Festnahmen geführt. Mehr als 115 Polizisten, Lehrer und Schüler wurden verletzt. Dabei habe die Gewalt deutlich zugenommen und es sei zu Zerstörungen in Schulen und zu Brandstiftungen gekommen, heißt es aus dem französischen Innenministerium. Die Proteste an über 350 Schulen richten sich gegen fehlende Mittel, zu wenige Lehrkräfte und heruntergekommene Gebäude.

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1: Mit Daniel Flüß, moin. Ja, nicht nur die Mitarbeitenden von VW Nutzfahrzeuge haben heute nach Hannover geschaut. Volkswagen hat heute einen Großteil seiner Tarifverträge gekündigt. Der Grund? Die verschärften Sparmaßnahmen. In Hannover hatten sich Vertreter des Konzerns, der Betriebsrat und die IG Metall zu einem Überprüfungsgespräch getroffen. Weltweit will VW in den nächsten Jahren 50.000 Stellen streichen. Die Zukunft des Standorts Hannover steht auf der Kippe. Ja, da gab es viel A und O heute am Flughafen Celle zu hören. 35 Hubschrauber des Heeres waren in der Luft. Die Heeresfliegertruppe der Bundeswehr hat sich bei einer Leistungsschau hier gezeigt. Zudem gab es Einblicke in die Einsatzbereitschaft und das Zusammenwirken der Verbände. Ja, pünktlich zum 27 Grad Mittwoch darf im Steinhuder Meer wieder gebadet werden. Die Stadt sagt, das Badeverbot wegen Blaualgen ist ab sofort aufgehoben. Kai von Heven, die aktuellen Messungen des Gesundheitsamts waren positiv.
2: Aber dennoch, eine Warnung gibt's noch, da gerade in Ufernähe vereinzelt Blaualgen angeschwemmt werden können. Achtet da also bitte auf die Warnschilder. Ein Badeverbot gilt weiterhin für das Ricklinger Bad. Hier sind immer noch zu viele Cyanobakterien im Wasser.
1: Ja, und die Kommunal- und Stichwahlen, die sind durch, aber für diese Wahl wird auch keine Auszählung gebraucht. Alfons Bruns ist Ehrenortsbürgermeister von Himmelstür im Kreis Hildesheim. Seit 25 Jahren engagiere er sich für den Ort. Der Titel Ehrenbürgermeister stehe für die große Verbundenheit mit Himmelstür, das sagte Oberbürgermeister Meier.
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1: Ich bin Uli Reitinger. Außenminister Wadephul hat sich erleichtert über den Ausgang des gewaltsamen Vorfalls im Cockpit eines Fly-Dubai-Flugs auf dem Weg von Dubai nach Tel Aviv geäußert. Er habe mit großem Schrecken von dem versuchten Entführungsfall des Flugzeugs erfahren, das vollbesetzt mit israelischen Staatsangehörigen gewesen sei. Das teilte Wadephul nach einem Telefonat mit seinem israelischen Amtskollegen Gideon Saar mit.
2: Das tiefste Erschrocken, dass ein derartig schrecklicher Anschlag auf eine mit israelis besetzte Maschine versucht wurde. Es ist der Tapferkeit des Piloten und weiterer Passagiere zu verdanken, dass dieser Absturz in letzter Sekunde verhindert werden konnte.
1: Einer der Piloten hatte mit einem Messer auf seinen Kollegen eingestochen. Er wollte das Flugzeug offenbar zum Absturz bringen. Passagiere griffen ein. Die israelische Regierung spricht von Terror. Der große Wurf zur Pflegereform ist verschoben. Die Bundesregierung hat jetzt erst einmal eine kleine Lösung auf den Weg gebracht, um akute Finanzprobleme der Pflegeversicherung abzufedern. Dafür ist unter anderem ein Anstieg der Beitragssätze für Kinderlose zum 1. Januar um 0,3 Prozentpunkte geplant.
3: Auch Gutverdiener, die sollen nun mehr zahlen, um das Riesenloch in der Pflegekasse erstmal etwas zu stopfen. Doch ob das alles reicht, der Spitzenverband der gesetzlichen Krankenkassen glaubt das nicht. Und um den härtesten Brocken, also eine große Reform des Pflegesystems, soll sich eh eine Expertenkommission kümmern. Für Wirtschaftsweise Grimm, Zeitverschwendung, denn die Probleme lägen längst auf dem Tisch. Claudia Wächter, Nachrichtenredaktion.
1: Das Deutschlandticket wird im kommenden Jahr teurer. Statt 63 Euro wie bisher kostet es vom 1. Januar an 66,80 Euro. Das hat der Koordinierungsrat entschieden. In dem Rat sitzen die Abteilungsleiter der Verkehrsministerien, der Länder und des Bundes. Volkswagen hat im Ringen um schärfere Sparmaßnahmen einen Großteil seiner Tarifverträge gekündigt, darunter auch den wichtigen Manteltarifvertrag. So wollen die Arbeitgeber verschiedene Regelungen in diesen Verträgen verändern, mit Blick auf den aktuellen Kostendruck. Der Manteltarifvertrag beinhaltet grundlegende Regelungen für mehr als 100.000 Beschäftigte, auch zu Arbeitszeit und Urlaubstagen. Die anderen Verträge regeln unter anderem Eingruppierungen, Zulagen, Zusatzvergütungen und die Ausbildung.

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2: Ja.
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2: 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Oh, ich war gerade noch so, ich habe noch so genickt mit zu diesem Lied. Ich war noch gar nicht bereit zu reden. Aber es geht schon morgen los. Also es wird dann schon Zeit. Am Donnerstag ist nämlich die Schonzeit für Hecken und Büsche vorbei. Man durfte ja seit März da nicht mehr ran, weil da die Vögel gebrütet haben. Mhm, die sind jetzt ausgebrütet, alle gut am Himmel unterwegs und deswegen kann da jetzt wieder geschnippelt werden.
1: Ich habe das Gefühl, dadurch, dass es jetzt auch die letzten Tage so warm war, der Garten, der hatte richtig nochmal so eine Herbst Hobo-Zeit bekommen.
2: Ja.
1: Ich muss unbedingt mit der Heckenschere los.
3: Tja, es gibt neuen Stress für Bahnpendler. Die Bahnstrecke Lehrte-Berlin wird zur Großbaustelle für über ein Jahr. Das geht bis Dezember 2027. Die Fahrzeit verlängert sich um 80 Minuten. Die Bahn sagt selber, der Abschnitt gehört zur wichtigsten Verbindung zwischen Berlin und NRW. Täglich fahren da mehr als 400 Züge im Nah- und Fernverkehr plus 90 Güterzüge.
2: Und jetzt das Beste. In der Nacht auf Sonntag, allerdings erst am 25. Oktober, wird die Zeit umgestellt. Von 3 auf 2 Uhr stellen wir zurück. Mhm. Man stellt die Gartenauflagen zurück.
1: Die Gartenmöbel zurück in den Schuppen oder in den Keller oder so. Genau. Deswegen stellt man auch die Uhren zurück. Genau. Das ist die Eselsbrücke.
2: Hey, eine Stunde mehr Schlaf.
3: Ja, aber die Versicherungsleute, die schlagen die Hände über dem Kopf zusammen. Denn das ist die große Phase der vielen Wildunfälle.
2: Oh ja.
3: Weil wir zur falschen Zeit unterwegs sind. Da rechnet das Wild noch nicht mit. Und das ist eine ganz unfallgefährliche Zeit dann.
1: Sollen wir noch über die Feiertage sprechen im Oktober? Die fallen ja alle so ein bisschen unglücklich aufs Wochenende.
2: Ja.
1: Okay, dann lassen wir das.
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1: Hi, schön, dass du dabei bist bei dieser neuen Ausgabe. Ich habe dir vor einiger Zeit hier an der Stelle schon mal was über die Riester-Rente erzählt. Da ging es um die große Frage, ob es denn Sinn macht, fürs Alter mit so einem Riester-Vertrag vorzusorgen. Und ich habe in dieser Folge drei mögliche Optionen vorgestellt, wie man so einen Riester-Vertrag abschließen kann und wie man quasi Geld ansparen kann. Eine Option davon war der Bausparvertrag und daraufhin habe ich nochmal ganz viele Nachrichten bekommen von euch, die gesagt haben, naja, das ist ja schön und gut, Bausparvertrag haben wir alle schon mal gehört, aber kannst du nochmal genau beleuchten, was da eigentlich hintersteckt und ob das überhaupt Sinn macht? Und das machen wir heute. Wir gucken uns den Bausparvertrag ganz genau an. Aber bevor ich da gleich ins Detail gehe, was der Bausparvertrag eigentlich genau ist, was er kann, machen wir mal so einen kleinen Geschichtsausflug.
2: Wie kam das eigentlich?
1: Ja, Bausparen klingt irgendwie so ein bisschen spießig, so typisch deutsch, ist interessanterweise aber gar keine deutsche Erfindung, sondern kommt aus England. Hier gab es die erste Bausparkasse schon vor ca. 250 Jahren und die erste deutsche Bausparkasse, die wurde 1885 von einem Pastor gegründet. Sein Konzept hat sich aber auch nicht so ganz durchgesetzt. Einen richtig großen Boom gab es dann in den 20er Jahren des letzten Jahrhunderts. Da wurde eine Bausparkasse in Wüstenrot gegründet und die gibt's heute noch. So, die Jahreszahlen, die ich eben genannt habe, frage ich beim nächsten Mal ab. So, jetzt wissen wir, dass Bausparen sehr alt ist, nicht deutsch, aber wir haben noch nicht drüber gesprochen, was es eigentlich ganz genau bedeutet, also wie es funktioniert. Vereinfacht ausgedrückt musst du dir einen großen Topf vorstellen, in den ganz, ganz viele Menschen Geld reinlegen jeden Monat. Und jeden Monat gibt es eine Person, die aus dem Topf eine größere Summe rausnehmen darf und sich damit zum Beispiel ein Haus kauft oder eine Wohnung oder ein Haus baut. Das Geld, das muss er natürlich zurückzahlen, weil das ist nur ein Kredit. Also er muss das, was er aus dem Topf rausgenommen hat, diese große Summe, in Raten wieder zurückzahlen. Also es gibt bei einem Bausparvertrag also eine Phase, in der man als Kunde einzahlt in so einen Topf und dann gibt es einen Zeitpunkt X, an dem man Geld bekommt, um eben zu bauen. Deshalb Bausparkasse. Ganz praktisch sieht es so aus, dass du eine Summe festlegst. Das ist die sogenannte Bausparsumme. Das könnte der Gesamtbetrag sein, den du vielleicht später mal für den Wohnungs- oder Hauskauf brauchst oder die Anzahlung eben für diesen Hauskauf. Sagen wir mal, es sind 100.000 Euro. Dann bist du nach diesem Bausparvertrag verpflichtet, die Hälfte davon anzusparen. Also 50.000 Euro, vielleicht über 10 Jahre, damit es leichter zu rechnen ist. Das sind also jedes Jahr 5.000 Euro, die du in diesen Topf einzahlen musst, bis du dann die Hälfte zusammen hast. Und jetzt fragst du dich wahrscheinlich, wo steckt jetzt da der Sinn? Also was ist da jetzt der Hintergrund, warum ich das ansparen soll? Ich könnte es ja auch einfach auf ein Sparbuch legen. Also dieser Bausparvertrag ist halt eben so ein Gemeinschaftsding. Das Geld, das du in dieser Ansparphase einzahlst, das wird parallel an andere ausgezahlt, die schon länger dabei sind und die können dann anfangen zu bauen. Ich weiß, jetzt ist immer noch nicht ganz klar, warum man das machen sollte. Was hast du davon, wenn du anderen Leuten quasi jetzt hilfst, dass sie ihr Haus bauen können? Jetzt kommt's, der große Vorteil eines Bausparvertrages ist, dass du schon beim Abschluss weißt, wie hoch irgendwann für dich die Kreditzinsen werden. Also, du hast ja diese Bausparsumme festgelegt am Anfang, die also quasi am Ende auf dich wartet. Die ist ja zur Hälfte von dir angespart und die andere Hälfte bekommst du ja aus diesem Topf als Kredit ausgezahlt. Und sobald du diesen Bausparvertrag abschließt, weißt du schon, wie teuer der Kredit in der Zukunft für dich wird. Du hast also Planungssicherheit. Wenn du also heute loslegst und beispielsweise jetzt 10 Jahre sparst und in 10 Jahren diesen Anspruch auf diesen Kredit hast, dann weißt du heute schon ganz safe für deine Kalkulation, wie hoch die Zinsen werden. Du sicherst dir also heute die Kondition für die Zukunft. Im Vertrag steht also ganz konkret drin, wenn wir bei den 100.000 Euro mal bleiben als Beispiel, 50.000 hast du selbst angespart, 50.000 gibt's von der Bausparkasse als Baukredit und das Ganze dann zum Beispiel für 2% Zinsen. Das macht alles planbar und ist eben schwarz auf weiß festgehalten. Bausparvertrag eben.
2: Also, machen oder lassen?
1: Ja, also bis vor ein paar Monaten hätte ich wahrscheinlich gesagt, lassen, als wir so mitten in der Niedrigzinsphase waren, das hast du ja bestimmt auch mitbekommen, da hat man den Sinn von Bausparverträgen nicht mehr ganz gesehen. Die Zinsen waren eh total niedrig. Anfang 2022 konntest du so einen Baukredit, so einen Immobilienkredit aufnehmen für gerade mal so 1% Zinsen pro Jahr. Das ist also wirklich ein Witz gewesen. Jetzt mache ich aus diesem Lassen ein Machen. Wenn du in der Zukunft kaufen willst oder wenn du in der Zukunft bauen willst, dann ist das durchaus sinnvoll. Die Zinsen sind jetzt extrem angestiegen in den letzten Monaten. Wir liegen nicht mehr 1% wie Anfang des Jahres, wir liegen teilweise schon bei 3%. Und mit einem Bausparvertrag sicherst du dich heute ja schon ab für die Zukunft. Also gerade wenn du weißt, du willst irgendwann bauen oder kaufen, ist es total sinnvoll, sich diese niedrigen Zinsen, die es jetzt vielleicht noch gibt, zu sichern, weil eben in 10 Jahren der Zins dann vielleicht bei 5 oder 6% liegt. Und so sicherst du dir einen zinsgünstigen Kredit. Okay, es gibt in der Sparphase, also wenn du diese Raten einzahlst, bis du irgendwann quasi den Anspruch auf diesen Kredit hast, auch noch Zinsen. Das ist nicht viel, aber nimmt man natürlich gern mit. Und das Schöne ist, je nach persönlicher Situation, das hängt vom Einkommen ab und von anderen Faktoren, gibt's sogar noch eine Prämie vom Staat. Also, Bausparvertrag, wenn du irgendwann vorhast, was zu machen mit Immobilien, von mir ein klares Machen. Lass dich gut beraten, es gibt viele Bausparkassen, viele verschiedene Tarife. Da würde ich immer empfehlen, so einen Honorarberater zu suchen, der quasi nicht an der Provision verdient, sondern dich berät gegen ein kleines Honorar und dann findest du auch den perfekten Vertrag für dich.
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1: Ich bin Uli Reitinger. Tanken soll ab heute wieder billiger werden. Um Mitternacht trat der 2. Tankrabatt in diesem Jahr in Kraft. Bis Jahresende werden die Energiesteuern auf Benzin und Diesel gesenkt. Unterm Strich soll der Sprit um knapp 17 Cent pro Liter günstiger werden.
2: Tanken ohne Frustattacken, das wünschen sich wohl viele, zumal es im September an der Zapfsäule so teuer war wie nie. Und die Mineralölwirtschaft verspricht, wir geben den Rabatt auch sofort weiter. Die Frage ist allerdings, ob das 1:1 passiert. Viele, auch der ADAC, vermuten, dass wieder einmal ein Teil verpufft. Und Kritiker sagen vom Rabatt würden auch Gutverdiener profitieren. Der sei also ungerecht. Claudia Wächter, Nachrichtenredaktion.
1: Nach der Gewalttat auf einem Flug von Dubai nach Tel Aviv hat Israels Ministerpräsident Netanyahu den Mut des mutmaßlich von seinem Kollegen angegriffenen Piloten gewürdigt. Er ist ein wahrer Held, schrieb Netanyahu auf der Plattform X. Trotz schwerer Stichverletzungen habe der indische Flugkapitän Widerstand geleistet, die Cockpit-Tür geöffnet und es Passagieren ermöglicht, den Angreifer zu überwältigen. Damit habe der Pilot eine Katastrophe verhindert und das Leben von 174 Menschen gerettet. Angriffe auf Busfahrer, Zugbegleiter und Rettungskräfte sollen künftig härter bestraft werden. Das sieht ein Gesetzentwurf vor, den das Kabinett beschlossen hat. Wer unser Land am Laufen hält, verdient unseren Schutz, sagt Justizministerin Stefanie Hubig.
3: Es geht hier nicht in erster Linie um den Schutz Einzelner, sondern es geht auch um den Schutz des Gemeinwesens. Starker Einsatz für das Gemeinwesen verlangt auch starken Schutz, gerade auch mit Mitteln des Strafrechts.
1: Justizministerin Stefanie Hubig. Die geplante Steuer auf zuckerhaltige Getränke soll dem Staat im Jahr rund 1 Milliarde Euro einbringen. Das geht aus einem Entwurf des Finanzministeriums hervor. Demnach soll die Steuer ab dem 1. Juli 2027 gelten. Bis zum Jahr 2031 sollen die Einnahmen auf knapp 1,2 Milliarden Euro pro Jahr steigen. Vor allem in der Unionsfraktion gibt es Widerstand und auch mehrere Bundesländer lehnen die Zuckersteuer ab.

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1: Mit einer ganz tollen Gästin, Rebecca, Mama von einer eineinhalbjährigen Tochter mittlerweile. Wenn ich irgendwas falsch sage, korrigiert sie mich gleich. Aber wir wollen heute über Rebeccas Schwangerschaft und Geburt reden, was natürlich mein absolutes Herzensanliegen ist. Und deswegen freue ich mich so auf die Folge heute. Und ich will gar nicht so viel vorwegnehmen. Ich gebe erstmal das Wort an Rebecca weiter. Schön, dass du heute dabei bist, liebe Rebecca.
2: Ja, hallo. Erstmal vielen Dank, dass ich hier sein darf. Genau, ich heiße Rebecca, bin 31 Jahre und wurde Anfang 2024 Mama zum ersten Mal. Und die Schwangerschaft und daraufhin auch die Geburt lief leider nicht so, wie ich es mir erhofft hätte, gewünscht hätte. Und darum ist das jetzt auch für mich einfach ein Herzensthema geworden, gerade das Pathologisieren von Schwangerschaften und Geburt. Ich bin daraufhin dann auch in eine postpartale Depression gerutscht, dazu später noch mehr, weil es einfach so schwierig für mich war, aber bin jetzt auch wieder mehr oder weniger gesund, würde ich sagen. Es geht mir wieder viel besser. Ich stehe wieder im Beruf und genieße das Mama-Sein.
1: Vielen Dank fürs Teilen. Und dass du das überhaupt so öffentlich machst, ist, glaube ich, gar nicht immer so einfach der Schritt, weil eben die Gesellschaft und auch die Medizin ganz oft dann ja diese Sprüche ein um die Ohren haut. Ja, dein Baby ist doch gesund, du bist gesund, ist doch alles in Ordnung. Also so meine Erfahrung. Und deswegen glaube ich, dass das immer so eine Hürde ist, dann doch zu sagen, nein, es ist nicht in Ordnung. Und das brauchen ganz, ganz viele Mamas und Menschen da draußen, um, glaube ich, erstmal zu verstehen und auch den Mut zu finden, über ihre eigenen Erfahrungen zu sprechen. Aber lass uns gerne ganz vorne starten, weil ich finde es immer so spannend, mit welcher eigenen Vorstellung man in Schwangerschaft und Geburt startet, denn davon hängt ja tatsächlich auch ganz, ganz viel ab, wie es weitergeht. Mhm. Also hast du, sprich, einen Geburtsvorbereitungskurs gemacht und dich in irgendeiner Weise sonst noch darüber informiert oder hat dich jemand an die Hand genommen, dass du dachtest, es gäbe irgendwie so ein Bild, was du gezeichnet hast, oder ist es vielleicht sogar das klassische Bild, was aus TV und Fernsehen entstanden ist?
2: Ja, also ich bin relativ naiv in die Schwangerschaft gegangen, muss ich ehrlich sagen. Ich dachte, ja, das wird schon gut werden, war ja noch relativ jung und sei jetzt kein Problem. Also unsere Tochter, wir brauchten zwar ein bisschen medizinische Hilfe, damit diese Schwangerschaft entstanden ist, aber es war jetzt auch kein großes Problem, ich musste Hormone nehmen. Ich habe auch einen Geburtsvorbereitungskurs besucht am Ende der Schwangerschaft. Aber was mich daran so gestört hat im Nachhinein, es wurde ganz viel darüber aufgeklärt, wie man bei einer Geburt zu atmen hat, was auf einen zukommt. Und bei der Frauenärztin wurde ich auch darüber aufgeklärt, welche Impfungen ich denn bitte noch machen lassen soll, bevor ich entbinde. Aber keiner hat über diesen mentalen Part aufgeklärt, wie es denn ist, wenn man dann im Wochenbett ist, was alles passiert, auch auf psychologischer Ebene, hormoneller Ebene, Stichwort Muttertät. Das hat alles nicht stattgefunden und ich wurde da einfach reingeworfen und das finde ich irgendwie ganz, ganz schwierig. Also das, denke ich, sollte ein Teil von einer Geburtsvorbereitung sein.
1: Ja, so nachempfinden. Es sind ja auch wirklich diese Themen, die gefühlt in meiner Bubble so hochploppen. Also wenn ich durch meinen Insta-Feed scrolle, ist das Thema da nur vertreten. Also ich habe, wenn ich auf diesem Feed da bin, ich weiß auch selber gar nicht, wie das alles heißt, sollte ich vielleicht als angehende Influencerin, aber bei mir dieses Feld mit den Kacheln, Explorer, Seite, glaube ich, ist immer voll mit Schwangerschaften, Muttertätsthemen, Geburtsthemen. Und das finde ich so schön. Bei mir entsteht so dieses Bild, dass das mittlerweile viel, viel mehr vertreten ist. Aber ich glaube, tatsächlich sind wir noch gar nicht so weit wie zum Beispiel meine Insta-Seite. Und deswegen ist es so wichtig, dass wir drüber sprechen. Und stimmt, du hast recht, der Geburtsvorbereitungskurs ist natürlich erst super spät in der Schwangerschaft, dass einem das ja irgendwie auch gar nicht so richtig hilft. Klar, es ist, wie er schon sagt, Geburtsvorbereitungskurs, was dann irgendwie versucht, einen auf die Geburt vorzubereiten. Aber ich finde auch, genau wie du es schilderst, diese klassischen Kurse, ganz, ganz oft kriege ich die Rückmeldung, die thematisieren immer nur das Atmen, wie du auch schon gesagt hast, und den normalen Geburtsverlauf in Anführungszeichen. Weil was ist schon normal? Ganz oft höre ich aber, dass nur die natürliche Geburt darüber aufgeklärt wird, wenn die Frage nach einem Kaiserschnitt oder sonst irgendwelchen vaginal-operativen Geburten kommt, dann winken auch ganz viele Hebammen ab und sagen, darauf wollen wir uns gar nicht konzentrieren, wir wollen das gar nicht pathologisieren und wenn das passiert, dann macht das die Klinik schon. Also das ist so meine Erfahrung, die ich ganz oft höre und wie du schon sagst, es ist natürlich auch sowieso zu spät in dem Sinne und vorher passiert gar nichts. Man hat immer diesen Mutterpass, wo diese ganzen medizinischen Sachen drin sind, aber irgendwie wird man trotzdem alleine gelassen, ne? Und du meintest auch, dass deine Schwangerschaft sich auch schon nicht so schön angefühlt hat. Woran genau machst du das fest?
2: Ja, also ich würde sagen, da hat auch einfach eine ganz große Pathologisierung seitens meines Frauenarztes stattgefunden, leider. Ich hatte halt meinen Gynäkologen hier in der Stadt, habe auch später erfahren in der Klinik, dass er dafür bekannt ist, sehr überängstlich zu sein und auch mit Schwangern umzugehen. Aber das war dann auch schon zu spät. Also da war ich schon so in der Angstspirale, noch ein bisschen genauer darauf einzugehen. Ab der 30. Schwangerschaftswoche wurde ich 3 bis 5 Mal pro Woche zum CTG-Schreiben einbestellt, weil immer etwas nicht stimmte mit dem CTG. Es hieß immer, dass die Herztöne zu flach sind, dass da zu wenig Variabilität ist. Ich wurde 7 Mal in 8 Wochen ins Krankenhaus überwiesen. Ich war insgesamt 3 Mal stationär während meiner Schwangerschaft. Und war am Ende so fertig, weil ich hatte natürlich panische Angst um mein ungeborenes Kind. Es hieß immer, es stimmt irgendwas nicht, aber wir wissen auch nicht was. Wir schicken dich ins Krankenhaus weiter. Also ich glaube, das war auch einfach so ein Muster von diesem Frauenarzt. Lieber sich einmal absichern. Einmal zu viel als zu wenig. Im Krankenhaus wurde ich dann stationär aufgenommen. Es hieß immer, ja, wir wissen nicht genau, warum die CTGs nicht so gut sind. Es ist aber nicht so dramatisch, weil die Doppleruntersuchungen okay sind. Aber dieses Spiel haben wir 8 Wochen gespielt. Und ich konnte am Ende nicht mehr. Mein Frauenarzt wollte mich schon in der 36. Schwangerschaftswoche entbinden. Ich dachte, ich will wenigstens keine Frühgeburt provozieren und habe dann gewartet bis 37 plus 1 und habe mich bewusst dann für einen Kaiserschnitt entschieden, weil ich nicht mehr konnte, nicht wusste. Und im Nachhinein bereue ich diese Entscheidung. Super. Also so sehr, weil ich möchte auch nicht meinem Frauenarzt die ganze Schuld geben, weil ich habe dann auch noch mündig da entschieden, dass ich diesen Kaiserschnitt wähle. Und trotzdem, ja, es wurde natürlich viel mit Ängsten gespielt. Einfach Angst um das ungeborene Kind. Und im Nachhinein denke ich einfach, dass es nicht nötig gewesen wäre. Also man hätte diesen Kaiserschnitt nicht durchführen müssen. Man hätte mir nicht diese Angst machen müssen. Man hätte nicht die ganze Zeit CTG schreiben müssen. Genau.
1: Es hört sich wirklich belastend an. Also wenn ich mir das nur annähernd so vorstelle, wie du immer in diese Gedankenspirale natürlich reingeraten sein musst, ne? Also immer dieses, ja, wie du schon sagst, Angst um das Leben deines Kindes haben zu müssen, das geht einem so sehr an die Substanz und dann gleichzeitig nicht korrekte Antworten auf diese ganzen Fragen bekommen zu können, das hört sich super schwierig an.
2: Oh.
1: Lass uns noch mal ein bisschen zurückgehen, weil wir sind jetzt ja schon relativ weit vorgesprungen. Dein Gynäkologe, das war schon der Frauenarzt, den du auch vor der Schwangerschaft hattest und du hattest eigentlich immer ein gutes Gefühl oder hast dir vielleicht auch gar nicht so viel Gedanken darüber gemacht, zu wem du jetzt gehst, auch in der Schwangerschaft?
2: Mir wenig Gedanken gemacht, weil davor hatte ich halt nichts und war dann vielleicht einmal im Jahr da zu diesem Krebsabstrich und das war auch alles immer in Ordnung. Sie kannten ihn natürlich im Krankenhaus und eine Hebamme hat gesagt, er ist super bei Krebs, weil er so gründlich ist, bei Schwangerschaften nicht, weil einfach dieses Pathologisieren, dieses Suchen nach Fehlern so da ist.
1: Und das hast du aber auch erst mit der Zeit erfahren, also vorher war dir das überhaupt nicht bewusst?
2: Nein, überhaupt nicht. Ich habe ihm vertraut, weil ich dachte, er ist Arzt für Geburtshilfe. Natürlich weiß er, was er tut. Wenn er mich ins Krankenhaus überweist, wird das einen Grund haben, der legitim ist. Genau.
1: Hattest du von Anfang an der Schwangerschaft eine Hebammenbetreuung?
2: Ja, hatte ich.
1: Und hast du dich da besser aufgefangen gefühlt oder war das auch eine ähnliche Richtung?
2: Nein, also sie hat das Ganze nicht so pathologisiert, nicht so eng gesehen, aber sie hat sich ganz viel rausgezogen, weil sie einfach dann die Verantwortung abgegeben hat an den Frauenarzt. Das war sozusagen die höhere Instanz. Dann am Ende hat sie sich einfach rausgezogen aus dem Ganzen.
1: Ja, okay, verstehe. Also hat dir wirklich jemand gefehlt, der einfach so mental, emotional auf deiner Seite war wahrscheinlich,
2: ja,
1: ne?
2: Genau.
1: Ja. Und wann fing das an, dass du das Gefühl hattest, okay, es kippt langsam? Du fühlst dich irgendwie hilflos ausgeliefert, so wie ich das durchgehört habe. War das schon von Anfang an oder gab es irgendwann einen Moment, wo das losging?
2: Das ist eine gute Frage. Also es war schon immer auffällig, dass viele Kontrollen stattgefunden haben, finde ich. Aber am Anfang, bevor man diese CTGs schreiben konnte, war auch noch alles gut. Aber es fing dann an mit diesen Routine-CTGs, Woche 30 ungefähr. Dann war, ich glaube, das erste war in Ordnung. Dann war das zweite nicht mehr in Ordnung. Also ich habe es ja selber gesehen, diese Linien waren sehr gerade. So sollten sie anscheinend nicht sein. Du kennst dich da besser aus als ich, genau. Und seitdem war ich dann gefangen in so einer Interventionsspirale, glaube ich, dass immer wieder kontrolliert wurde. Ich wurde immer wieder einbestellt. Und es war immer, sie haben immer gesagt, nicht Fleisch, nicht Fisch, nicht super schlecht, nicht super gut, aber es wurde halt immer wieder kontrolliert. Und ich denke im Nachhinein, bei der zweiten Schwangerschaft würde ich mir gar nicht wünschen, CTGs so früh zu schreiben, weil da so viele falsch positive Ergebnisse bei rauskommen.
1: Oh ja, ich versuche jetzt auch langsam, das für mich einzuordnen, deine gesamte Geschichte. Vielleicht kann ich da auch kurz so einen Hintergrund bieten, weil ich ja relativ gut drin bin, was die Mutterschaftsrichtlinien angeht, was die Leitlinien angeht in der Medizin. Das sind ja evidenzbasierte Handlungsempfehlungen für medizinisches Personal, aber auch für jegliches anderes Klientel, wie jetzt die Frauen, die zum Beispiel schwanger sind. Man kann das öffentlich beim AWMF alles nachlesen. Und da gibt es explizit die Leitlinie, die S3-Leitlinie, also auf höchstem Niveau erarbeitet, vaginale Geburt am Termin. Und da sind ganz klare Empfehlungen auch drin. Und es gibt auch sogar noch eine, die heißt, wie genau heißt sie, es sind Überwachungen in der Schwangerschaft, also welche Vorsorgeuntersuchungen tatsächlich angeraten sind. Ich muss dazu sagen, dein Fall ist natürlich etwas schwieriger. Wenn man tatsächlich etwas Auffälliges findet, besteht natürlich auch die Indikation, öfter nachzuschauen. Aber ich glaube, was man ganz, ganz klar bei dir raushören kann, du wurdest nicht an die Hand genommen und man hat wahrscheinlich, ja, man hat sich absichern wollen. Und das ist genau dieser schwierige Punkt, diese Grauzone, wo wir in der Medizin ganz, ganz schwierig irgendwie einen Handlungsspielraum haben. Also theoretisch sind eigentlich nur 3 Ultraschalluntersuchungen in der normalen, komplikationslosen Schwangerschaft empfohlen, auch gar keine Doppleruntersuchung, das hattest du kurz am Rande erwähnt, wo man quasi die Blutversorgung des Babys untersuchen kann oder auch die Versorgung der Mama und der Plazenta. Das sind alles Dinge, die sollte man eigentlich gar nicht in einer regulären Schwangerschaft machen, CTGs eigentlich auch nicht. Und gleichzeitig berichte ich natürlich jetzt auch aus der Ärztinnenseite, ist das natürlich oftmals schwierig, wenn man eine Auffälligkeit gefunden hat und auf Teufel komm raus sicher gehen will, dass dieser Mama und dem Baby nichts passiert. Ne? Ah. Also ich finde das ganz, ganz schwierig. Und würde hier eine andere Mama sitzen mit der gleichen Geschichte, die aber eine ganz tolle Hebamme zum Beispiel in der Hinterhand gehabt hätte, die gesagt hätte, du liebe Rebecca oder wer auch immer, das ist mir auch schon passiert und wir machen es da erstmal keinen Kopf. Die Doppleruntersuchungen sehen super aus und der Arzt ist eh dafür bekannt. Das würde ja komplett das schon ändern, ne?
2: Ja.
1: Also ich will dir deine Erfahrung überhaupt nicht absprechen. Es ist so legitim, wie du das empfunden hast. Vor allem, weil du so alleine gelassen wurdest, ne? Und da wird mir auch immer wieder schwer ums Herz, weil wir als Frauen und werdenden Mamas dann in dieser Situation mit Kind im Bauch ja nicht an die Hand genommen werden, ne? Also vielleicht kannst du es ja auch noch mal in eigenen Worten sagen, wie du das empfindest, was ich jetzt gerade gesagt habe und was du tatsächlich dir gewünscht hättest und gebraucht hättest. Und nicht ohne Grund bist du ja auch noch in eine postpartale Depression dann gerutscht. Das ist ja alles, steht ja alles im Zusammenhang.
2: Ja, das stimmt total. Also wie du es gerade zusammengefasst hast, das stimmt. Und ich glaube, ich hätte einfach gebraucht, dass der Frauenarzt auch mir erzählt, warum er das so macht und dass es wahrscheinlich nichts Schlimmes ist, weil sonst hätte man mich ja sofort entbunden. Also da wäre auf jeden Fall mehr Aufklärung erwünscht. Und auch in der Klinik dann wurde mir immer so Entwarnung gegeben, aber mir wurde auch gesagt, ja, wenn der Frauenarzt sie schickt, dann müssen sie kommen. Und dann wurde mir gesagt, sie müssen ihrem Frauenarzt die Angst nehmen. Also ich soll bitte auf ihn einreden, dass er diese Ängstlichkeit loslässt. Und dann dachte ich, ja, aber ich bin doch angesteckt. Ich habe doch selber diese Ängstlichkeit. Es geht doch um mein Kind und um mich. Ich kann doch nicht jetzt die Angst von ihm nehmen, dass er mich nicht mehr schickt. Also die Klinik hat das leider auch nicht super gut aufgefangen.
1: Ja.
2: Natürlich auch Personalmangel und Stress, aber da waren dann auch so ein paar Sätze wie, ich dachte so, ist das jetzt, ich frage mich das immer noch, wäre das meine Aufgabe gewesen? Nein,
1: Nein,
2: nur.
1: ganz klares Nein.
2: Nein.
1: Also keine Ahnung, ob wir hieraus ein Reel produzieren. Da würde mein entsetztes Gesicht sehen, wie ich meine Stirn und Augenbrauen in Falten lege und denke, nein. Ich hatte sofort im Kopf, wie die Verantwortungsbereiche verschoben werden. Natürlich nicht. Also da hätte wirklich mal jemand das Zepter in die Hand nehmen müssen und sagen, so, auch wenn man überhaupt über diese Menschlichkeit verfügt oder dieses Empathievermögen, ne, man hätte ja eigentlich sofort merken müssen, wie du eben auch belastet bist von dieser
2: Ja.
1: Angstspirale und da hätte mal jemand sagen müssen, okay, ich interveniere hier jetzt, ich nehme jetzt mal das Telefon in die Hand, ich rufe den niedergelassenen Gün an oder vielleicht dir sogar den Rat geben, so, das reicht jetzt hier, wir haben das jetzt zum zweiten Mal alles kontrolliert
2: Ja.
1: und bevor sie jetzt noch ein drittes, viertes, fünftes Mal hier sind, suchen sie sich doch wen anderes.
2: Habe ich auch
1: Das ist auch
2: probiert, ja.
1: natürlich auch eine Option,
2: Ja.
1: ne? Hast du auch tatsächlich
2: Ich
1: probiert oder?
2: habe die ganzen Gynäkologen in der Stadt und auch in der Umgebung abtelefoniert. Und die haben mich natürlich nicht mehr aufgenommen, weil es herrscht ja einfach auch Fachkräftemangel. Und dann war immer die Frage, haben Sie schon einen Gynäkologen? Und ich wollte da nicht lügen, weil ich hatte ja einen und habe dann auch immer ehrlich geantwortet, ja, ich habe einen, aber ich bin nicht zufrieden. Und dadurch habe ich dann keinen neuen gefunden, leider. Aber ja, der Gedanke kam ja auch.
1: Oh Gott, das ist wirklich, da sieht man,
2: Ja.
1: wie einen dieses System auch im Stich lässt, ne? Sobald man nicht mehr in diesem Raster mitläuft, weil Normwerte übereinstimmen und so weiter, fällt man einfach durch, ne?
2: Ja.
1: Und das erlebe ich ja leider immer wieder. Und das thematisiere ich ja auch auf meinem Profil. Mittlerweile heiße ich ja Doc Mella. Und sowohl die Themen, was Schwangerschaftsübelkeit angeht, was Abrechnungen von CTGs angeht. Es gibt halt einfach nicht diese Einheitlichkeit, obwohl versucht wird ja mit der Mutterschaftsrichtlinie und den Leitlinien, dem medizinischen Personal, ja, Handlungsempfehlungen an die Hand zu geben, macht es trotzdem jeder anders. Und ich muss ganz klar sagen, ich habe auch in der Klinik genau solche Fälle wie den deinen erlebt. Ich habe sogar das Gesicht von der einen Mama vor Augen, die wirklich auch, ich glaube, die war wie in dem Zeitraum 4 bis 6 Wochen bei uns stationär und man hat gesehen, wie sie quasi zerfallen ist. Also die war auch am Ende der Schwangerschaft bei uns und die hatte eine ähnliche Geschichte, würde ich behaupten, mit den CTGs, wo man auch nicht sagen konnte, woher diese Auffälligkeiten stammen und die ist tatsächlich stationär geblieben in dem Zeitraum. Wobei man sie ja auch nicht rund um die Uhr im CTG hatte. Wir haben dann 3 CTGs pro Tag geschrieben und haben dann immer versucht, sie zu vertrösten. Okay, wenn jetzt am nächsten Tag 3 Stück mal gut sein sollten, dann dürfen sie wieder nach Hause. Aber es war nie der Fall. Und am Ende hat sie auch einen Kaiserschnitt bekommen mit einem komplett gesunden Kind und war aber so am Ende. Und ab dem Zeitpunkt haben wir es natürlich leider auch nicht mehr mitbekommen. Ich könnte mir gut vorstellen, dass sie das auch sehr belastet hat, bis postpartale Depression im Wochenbett, ne?
2: Ja.
1: Und ja.
2: Ja.
1: Also,
2: Was mich so daran stört, wie ich schon gesagt habe, ich möchte jetzt nicht die ganze Verantwortung abgeben, aber ich glaube, wenn ich einen anderen Gynäkologen hätte, dann hätte meine Schwangerschafts- und Geburtsgeschichte ganz anders aussehen können. Und das finde ich irgendwie so krass und das macht mich auch so traurig und da traue ich auch drüber, dass mir das einfach genommen wurde. Eine entspannte Schwangerschaft und auch eine selbstbestimmte Geburt. Also darum bin ich, glaube ich, auch in eine depressive Phase gerutscht, weil ich einfach so diese Trauer darüber hatte, dass ich mein Kind nicht spontan auf die Welt gebracht habe. Und ich weiß auch nicht, ob da so ein falscher Anspruch ist, dass das nur das eine echte Geburt ist oder nicht. Aber ich merke einfach, ich hätte es mir so sehr gewünscht. Und ich habe das Gefühl, uns wurde was genommen, meiner Tochter und mir, dieses Vaginal auf die Welt bringen. Genau.
1: ja, kann ich total verstehen. Also das ist komplett legitim und das ist so wichtig, auch dieses Gefühl zuzulassen und nicht sofort wieder in diese Anspruchshaltung zu rutschen. Ach, wir sind ja alle gesund. Ich sollte dankbar sein. Das darf ja auch vielleicht irgendwo in einem existieren, aber es ist so wichtig, diesen Schritt davor eben nicht zu vergessen, dass du wirklich darum trauern darfst, weil du eine andere Vorstellung hattest und natürlich im Nachhinein, weil eben deine Tochter gesund ist, gehe ich von aus,
2: Ja.
1: und es dann nichts Auffälliges mehr gab,
2: Genau.
1: sobald sie auf der Welt war, dann hattest du natürlich diesen Schalter im Kopf, der sofort geklickt hat und es war alles umsonst, was vorher passiert ist, so nach dem Motto
2: Genau.
1: wahrscheinlich, ne?
2: Ja.
1: Ja.
2: Nachhinein, dass ich mich so drauf eingelassen habe, aber ich wusste es ja nicht besser.
1: Ja. Und ich würde auch, wenn ich dir das sagen darf, also ich würde es auch gar nicht so sehr in Frage stellen, weil es ja tatsächlich Auffälligkeiten gab, ne? Also es hätte natürlich auch anders sein können, dass vielleicht ein unentdeckter Herzfehler irgendwas dahinter steckte. Man kann ja auch nicht alles in der Pränataldiagnostik mit den Ultraschalluntersuchungen und so weiter rausfinden. Also ich würde jetzt von der medizinischen Seite das eventuell gar nicht so sehr in Frage stellen. dass nun mal diese auffälligen CTGs existiert haben und du in engmaschiger Kontrolle warst. Es war sicherlich auch etwas zu viel und da hätte durchaus jemand gefehlt, der dich an die Hand nimmt. Aber ich würde hier auf jeden Fall diese ganz, ganz große Versorgungslücke sehen, dass da eben diese mentale, emotionale Begleitung gefehlt hat und diese Überängstlichkeit des Gynäkologen. Da stehen bestimmt auch Dinge dahinter, dass der ganz, ganz schlimme Sachen schon erlebt hat. Und man weiß auch nie, was diese Menschen mitbringen. Also auch ÄrztInnen sind nicht gefeit vor psychiatrischen Erkrankungen, Angststörungen und so weiter. Ich bin nur mal so dahingestellt, ne? Ich weiß darüber natürlich gar nichts. Aber das will ich nur sagen, dass du natürlich darüber trauern darfst, aber dass es auch hätte anders kommen können. Plötzlich kommt dein Kind per Kaiserschnitt zur Welt und der Herzfehler wird sofort entdeckt. Ne? Und plötzlich würde die ganze Geschichte kippen und es würde vielleicht sagen, oh Gott sei Dank ist das so passiert. Weißt du, was ich meine? Ja. Da versuche ich immer anzusetzen mit meiner Arbeit, dass es so wichtig ist, dass man einfach richtig eingebunden ist und jemanden hat, der diese ganzen Dinge zusammenführt. Also wie gesagt, sei es ein Hebamme oder ein Gynäkologe, einfach jemand halt mit Expertise und gerne Menschlichkeit und Empathie und Einfühlungsvermögen, ne?
2: Ja, das wäre wirklich gut gewesen. Ja, weil ich dann natürlich auch einfach Schuldgefühle drüber verspüre, über das Ganze, weil es war ja am Ende meine Entscheidung. Ich hätte auch noch weiter stationär bleiben können, noch weiter jeden Tag CTGs schreiben können, aber ich war einfach so am Ende, dass ich dachte, und ich hatte auch dieses Gefühl, wenn ihr jetzt noch was passiert im Bauch, dann ist es meine Schuld. Dann ist es wirklich meine Schuld. Und darum habe ich mich nicht drauf irgendwie eingelassen. Aber klar, die Schuldgefühle sind da, weil man sagt ja schon, dass Kinder, die per Kaiserschnitt geboren wurden, eventuell dadurch Defizite später haben, sprich Allergierisiko und so weiter und so fort. Genau, ja.
1: Kannst verstehen, dass du dir das vorwirfst, aber letztendlich, man sieht ja schon, dass du am Limit warst, ne? Also auch genau diese Reaktion im Wochenbett dann von deinem Körper und Psyche, dass du da reingerutscht bist. Also ich würde sagen, du hast es genau richtig gemacht, um eben in allererster Linie auch dich zu schützen. Du kannst ja nur eine gute Mama sein, wenn du auf dich achtest, ne? Also ich will dir das gar nicht nehmen. Es ist wichtig, dass diese Gefühle da sind und du da hingucken kannst, aber nur einmal von dieser Warte aus betrachtet. Und ja, also ich muss sagen, auch diese Kaiserschnittvorteile, ich habe da auch ein Kapitel zu in meinem Kurs, um hier kurz mal so eine kleine Schleichwerbung einzubinden. Mein Kurs ist aktuell gar nicht zu kaufen, aber im November will ich den nochmal freigeben. Da werden nämlich genau diese Punkte besprochen, die wir hier besprochen haben, dass man überhaupt als Schwangere, als werdende Mama oder auch als Elternteil, anderer Elternteil, weiß, was einem so von medizinischer Seite aus zusteht, aber gleichzeitig auch so ein bisschen das Thema Gewalt und Übergriffigkeiten in dieser ganzen Phase behandelt. Und einem ja genau das an die Hand gibt, hoffe ich in irgendeiner Weise, weil ich diese Lücke halt schon so oft erfahren habe in meinen ganzen DMs, die ich bei Insta zugesendet bekomme und so weiter. Also wen das interessiert, guckt da gerne mal rein. Und da habe ich tatsächlich auch ein Kaiserschnittkapitel drin, eben weil auch so viele Vorurteile diesbezüglich bestehen. Also es ist auch alles noch nicht komplett erforscht. Und ja, was du da gerade angesprochen hast mit Allergie und Asthma-Risiko und solche Dinge, wenn man zum Beispiel stillt und auch regelmäßig das Haut-zu-Haut-Bonding hat, ist das auch schon wieder etwas entkräftet. Ich will dich jetzt hier auch nicht unter Druck setzen und dich gleich als nächstes fragen, hast du gestillt? Dann ist es ein bisschen entkräftet. Aber ja, das sind zum Beispiel Punkte, die darf man auch nicht außer Acht lassen. Und genau. Wie ging es dir denn danach weiter? Wie ist das mit der postpartalen Depression entstanden? Wurdest du da besser an die Hand genommen oder hast du dich da auch noch alleine gelassen gefühlt?
2: Das ist eine Geschichte für sich. Okay. Kannst du gerne erzählen. Ja, also das war bei mir, hat es auch nicht sofort eingesetzt, tatsächlich diese postpartale Depression. Ich war irgendwie lange einfach in so einem Überlebensmodus und war so, du musst doch jetzt glücklich sein. Deinem Kind geht es gut, dir geht es verhältnismäßig körperlich gut. Und habe dann lange funktioniert, bis ich einfach nicht mehr konnte. Also ich konnte einfach eines Morgens nicht mehr aufstehen. Ich hatte schon mal eine depressive Phase in meinem Leben. Ich kannte das also. Ich kannte diese Anzeichen. Ich wusste, dass es jetzt leider wieder von vorne losgeht. Haben aber auf einfach viel, also in so einer depressiven Phase ist man ja energielos und traurig, aber auch das, die kognitive Wahrnehmung verändert sich ja auch einfach im Vergleich zum Gedankengut, was man vielleicht hat, wenn man gesund ist. Und bei mir drehte sich das viel um Schuldgefühle über diese Themen, um diese, ja, einfach Last, was da passiert ist und dass ich da auch nicht aufgestanden bin und meinen Frauenarzt beruhigt habe, so wie es mir geraten wurde, oder einfach anders mit der Situation umgegangen bin. Also ich hatte da wahnsinnige Schuldgefühle meiner Tochter gegenüber und war sehr niedergeschlagen über viele Monate. Genau.
1: Warst du in therapeutischer Begleitung letztendlich oder wie bist du vorgegangen?
2: Ich kannte noch eine Psychiaterin von damals sozusagen und zu ihr, um mich medikamentös gut einstellen zu lassen. Das hat leider nicht gut funktioniert. Es wurde dadurch schlimmer. Ich weiß nicht, ob ich jetzt ein Fass aufmache, was zu groß ist. Dann müssen wir das rausschneiden. Aber ich bin dann tatsächlich in eine Klinik für Psychiatrie und Psychotherapie gegangen, weil ich wusste, dass ich Hilfe brauche, dass ich da selber nicht rauskomme, dass ich mich gerade nicht um meine Tochter kümmern kann. Und mein größter Wunsch war es natürlich, wieder um meine Tochter kümmern zu können. Und ich wollte darum irgendwie schnell Schritte gehen, die mir zur Genesung helfen können. In dieser Klinik fielen dann leider, da ist auch von ärztlicher Seite leider einfach viele, viele Fehler passiert. Es hieß dann, also die in der Visite, sie sind jung und stark, sie kommen doch ohne Medikamente raus. Also man hat mir schlussendlich keine Antidepressivum gegeben, nicht nur aufgenommen. Die Oberärztin hatte selber zwei Kinder und hat gesagt, sie hat auch zwei Kinder und möchte nicht immer mit denen auf dem Boden spielen. Das gehört dazu. Also mir wurde die Depression so ein bisschen abgesprochen, weil ich noch relativ gut funktioniert habe. Aber ich war tiefst deprimiert, da bin ich mir sicher. Aber ja, also das war wirklich auch extrem schlimm. Mir wurde gesagt, ich bin nicht klassisch deprimiert. Ich bin zwar gerade in einer Krise aufgrund von traumatischen Erfahrungen und auch, dass man als Mama nicht sehr resilient ist von einem kleinen Baby, aber medikamentös würde man da nicht eingreifen. Obwohl das meine große Bitte war. Aber die Geschichte...
1: Wahnsinn.
2: Ja, ich weiß, das ist wirklich krass. Das ist wirklich...
1: Also das geht doch gar nicht. Ich muss da jetzt nochmal einhaken, ja. Auch direkt.
2: Also ja.
1: Alleine, also du hast auch selbst wieder mal zu der Initiative ergriffen, dass du dir Hilfe gesucht hast, anstatt dass von außen dir gesagt wurde, hey, es wäre mal Zeit. Also das wäre schon der erste Punkt, der zu kritisieren ist. Also du warst wahrscheinlich immer noch bei dem Gyn. Die Hebamme hat dich auch im Wochenbett betreut und keiner hat mal gesagt, oder auch vielleicht... Partner, Partnerin, Familie, haben die auch irgendwas gemerkt? Das ist auch ganz oft, dass die zuerst das zur Sprache bringen.
2: Also mein Partner hat gemerkt, dass etwas falsch ist, aber er fand es dann auch eine drastische Entscheidung, von mir in die Klinik zu gehen, aber hat mich unterstützt in dem Ganzen. Und
1: okay, sehr schön.
2: Ja.
1: Immerhin das. Bei welcher Woche sind wir genau oder Monat, weißt du das noch?
2: Das war schon nach dem Wochenbett, da war meine Tochter schon 5, 6 Monate alt, genau.
1: Okay, ja. Also Glückwunsch an dieser Stelle, dass du diese Kraft noch aufgebracht hast. Es ist ja auch eine zusätzliche immense Leistung, dass du von der Metaperspektive aus dich betrachten kannst und sagst, hier stimmt was nicht. Und auch tatsächlich dann Glück um Unglück schon mal so eine depressive Episode in deinem Leben hattest, dass du wusstest, das geht in die Richtung, weil du kennst dich natürlich selbst am besten. Und ich glaube, jede Mama da draußen wird wissen, also es hört sich danach an, dass du ohne dein Kind in die Klinik gegangen bist oder durftest du es mitnehmen?
2: Nee, durfte ich nicht mitnehmen. Da sind natürlich auch immense Schuldgefühle entstanden, aber ich
1: eben
2: brauchte das und da auch wurde mir leider nicht geholfen, wie es hätte sein sollen. Es wäre jetzt kein großer Act, mir ein Antidepressivum auszuschreiben, zumal ich auch gerade abgestillt hatte, weil das mit dem Stillen auch nicht so gut geklappt hat. Aber ich möchte die Geschichte auch gerne noch dazu beifügen, dass sie gut ausgegangen ist, weil als ich aus der Klinik entlassen war, kam ich wieder zu einer Psychiaterin, die es dann nochmal mit mir probiert hat. Und dann habe ich wirklich die Hilfe bekommen, die ich brauchte.
1: Das ist ja wirklich eine Horrorgeschichte auf allen Ebenen, liebe Rebecca. Es tut mir so leid. Und du bist auf jeden Fall nicht schuld daran, wie das alles gelaufen ist, um hier einmal die zwei wichtigsten Sätze, glaube ich, fallen zu lassen, dass es mir leid tut und dass du nicht schuld bist, weil es ist so wichtig, habe ich die Erfahrung gemacht, dass die Frauen und Betroffenen das irgendwann mal hören, wenigstens einmal.
2: Oh.
1: Also es macht mich fast sprachlos, muss ich sagen. Also, und das meine ich, warum ich dieses Profil auch gegründet habe. Für mich stecken da ganz klar patriarchale Strukturen hinter, dass wir Frauen alleine gelassen werden. Wir werden nicht ernst genommen. Es gibt zahlreiche Studien und Statistiken darüber. Lass es ein Herzinfarkt sein, diese ganze Gender Gaps. Frauen reagieren oftmals anders. Diese ganzen Studien und medikamentösen Einstellungen in den Dosierungen wurden an Männer, an diesen Durchschnittsmann 1,80, was weiß ich, wie viel Kilo, 75 Kilo durchgeführt, was einfach den Frauen nicht entspricht. Und deswegen sind wir so unterrepräsentiert und oftmals so falsch behandelt und eben überhaupt nicht ernst genommen. Also auch, da kann ich mir nur an den Kopf fassen, dass da dann eine Oberärztin steht und versucht, aus ihrer eigenen Erfahrung heraus mit zwei Kindern, dir meint erzählen zu müssen, ja, ich spiele auch nicht gerne mit meinen Kindern auf dem Boden, aber das macht ja nicht gleich eine Depression aus. Also sie arbeitet doch in dem Gebiet, also es kann doch nicht sein.
2: Das ist die schlimmste Erfahrung, die ich je gemacht habe mit dem Gesundheitswesen.
1: Ja.
2: Das war wirklich sehr, sehr schlimm. Da habe ich dann auch noch eine Beschwerde geschrieben, also danach, weil das einfach, das konnte ich so nicht stehen lassen, weil ich ja, also ich war ja auch einfach in tiefster Not und mein größter Wunsch war es, dass ich mich um meine Tochter kümmern kann. Und bei mir ging es nicht darum, dass ich keine Lust hatte, sondern dass ich keine Kraft hatte, dass ich es nicht konnte. Ich lebe ja schon 30 Jahre in meinem Körper und weiß, wie er funktioniert, nicht deprimiert ist. Und genau, aber ja, das ist auch ein Thema, an dem knabber ich noch. Also an dem muss ich auf jeden Fall noch arbeiten.
1: Rebecca, wie hat es dir was geholfen dann? Das wäre nämlich meine nächste Frage gewesen. Du hast es jetzt schon aufgemacht, dieses Fass. Inwieweit dir da persönlich auch raushelfen konntest bezüglich Beschwerdemanagement? Du hast schon selber gesagt, du hast dich beschwert. Hat das irgendwas nach sich gezogen?
2: Das weiß ich nicht. Ich habe nochmal nachgefragt bei der Klinikleitung und da wurde mir gesagt, dass sie mir keine Auskunft darüber geben können, weil sie mich nicht in interne Prozesse mit reinnehmen können. Ich hätte lieben gern gewusst, ob es was gebracht hat. Vermutlich nicht, nach so einer Aussage, aber ja.
1: Also das sind tatsächlich auch Anteile meines Kurses, wo ich auch immer sage, weil ich auch so viele Fragen dazu bekomme, was kann ich machen? Ich fühle mich so hilflos und ich würde gerne wenigstens für Frauen, die nach mir kommen, die diese Klinik betreten, etwas tun. Wo ich auch immer sage, schau erstmal auf dich, hast du genug Ressourcen dafür, weil das natürlich auch oftmals nach sich zieht. Also viele Kliniken zum Beispiel, wenn man auch Richtung Geburt denkt und jemand seinen Geburtsbericht angefordert hat, was einem übrigens immer zusteht. Man ist gesetzlich dazu verpflichtet, nach dem Patientenrechtegesetz, dass man alle Unterlagen schriftlich aushändigt. Und eigentlich steht einem auch zu, dass man wie so eine Nachbesprechung machen kann. Das bieten dann auch viele Kliniken an. Aber ich sage dazu auch immer ganz klar, achte auf dich selbst, weil diese Kliniken werden sich immer ganz defensiv zeigen und versuchen, sich aus Haftungsgründen halt zu verteidigen. Und da wird man niemals leider hören, es tut mir leid, weil das immer wie so ein Schuldeingeständnis wirkt. Aber gleichzeitig sage ich auch immer, ganz oft fühlen sich die Frauen trotzdem danach besser, weil sie eben für sich eingestanden sind und einmal gezeigt haben, hey, bis hierhin und nicht weiter und das geht so nicht weiter. Also eben mit diesem Motto, ja, ich hoffe, dass das was bewirkt für die, die nach mir kommen. Und ja, deswegen hätte mich das interessiert, ob das jetzt bei dieser psychiatrischen Klinik auch irgendwas nach sich gezogen hätte, weil typischerweise wäre dann vielleicht eine Nachbesprechung oder auch Kontaktaufnahme, Gegenüberstellung mit dieser Oberärztin und noch Klinikleitung oder so gewesen,

0: mit einer postpartalen Depression kommt. Und ich wünsche einfach, dass es bei keinem anderen so stattfinden würde. Das war tatsächlich auch mein Gedanke.
1: Um das vielleicht auch nochmal in Zusammenhang zu stellen, also wer eine negative oder traumatische Schwangerschaft oder Geburtserfahrung hatte, da ist tatsächlich die Wahrscheinlichkeit, dass man in eine postpartale Depression rutscht, 4-mal höher. Also ich sehe da durchaus einen Zusammenhang, mit was für Ängsten du schon konfrontiert warst in dieser ja vulnerablen Phase deines Lebens. Und sowieso ist die Wahrscheinlichkeit auch recht hoch, mit 10-15%, dass man in eine postpartale Depression überhaupt rutscht. Wenn man dann mal 4 quasi rechnet, kann man sich ausmalen, wie hoch die Wahrscheinlichkeit ist. Und wie hoch dieser Graubereich sein muss, trotzdem diese Grauzone, an Frauen, die sich trotzdem keine Hilfe holen oder einfach alleine gelassen werden, genau wie in deiner Geschichte, dass sie nicht ernst genommen werden, ne? Also hast du jemals dann auch überhaupt die Diagnose bekommen, postpartale Depression, da von dieser psychiatrischen Klinik? Klingt ja fast nicht so, als hätten die das dann so eingestuft.
0: Ich war dann nachher noch bei einer Psychiaterin und die hat mir dann die Diagnose depressive Episode gestellt. Also die Diagnose wurde gestellt, aber nicht in der Klinik.
1: Okay, also ich kann einfach nur den Kopf schütteln, wie sehr man einer Frau ihre eigene Realität, ihre eigenen Gefühle absprechen kann. Und deine Geschichte ist leider eine Geschichte oder ein Beispiel dafür, wie es nicht laufen sollte. Und ich bin einfach nur froh drum, dass du letztendlich von dieser Psychiaterin aufgefangen wurdest.
0: Ich war da ziemlich verzweifelt und aber ich wusste, ich muss aus dieser Episode raus. Ich wusste, ich muss mich, also es ging die ganze Zeit nur um dieses, ich möchte mich um meine Tochter kümmern können. Und dann hat's, weil oft ist es ja so bei Depressionen, dass man ein paar Antidepressiva ausprobieren muss, bevor man eins findet, was wirkt. Aber wir haben dann zum Glück ein Medikament gefunden, was gut wirkt bei mir. Das nehme ich auch immer noch. Und sie ist dann diesen Weg mit mir gegangen und das war richtig gut. Und ich habe jetzt auch eine Therapeutin jetzt seit neuestem, die auch richtig gut ist, wo ich das Ganze aufarbeiten kann, was so passiert ist.
1: Ja, das hört sich auch danach an, dass da noch Arbeit leider vor dir liegt, weil du so viele schlechte Erfahrungen gemacht hast. Deswegen freut es mich, dass du da jetzt wenigstens gut eingebunden bist. Und man muss dir auch wirklich zugutehalten, dass du es in dieser Episode noch geschafft hast, für dich zu sorgen. Also da schwingt auch, glaube ich, eine ganz hohe eigene Resilienz mit, einfach so eine Widerstandsfähigkeit, die du wahrscheinlich einfach in deinen Genen trägst, Gott sei Dank, weil wenn ich mir vorstelle, es hätte auch 10 andere Mamas treffen können, die nicht so eine Eigeninitiative und Resilienz eben innehaben, das hätte ja total fatal ausgehen können. Also
0: Ja, mir blieb nichts anderes übrig. Also wir haben auch keine Verwandtschaft und Familie um uns herum. Es gibt meinen Mann und mich, die für meine Tochter da sind, und war natürlich sehr belastend. Er war auch krankgeschrieben für eine längere Zeit, damit er sich auch kümmern kann. Und also so ging es ja nicht weiter. Es musste ja was passieren.
1: Danke fürs Teilen. Also ich wollte auf jeden Fall noch einmal ergänzen für diese psychiatrische Akutversorgung. Es gibt wenige Mutter-Kind-Stationen in Deutschland, also die tatsächlich spezialisiert sind für diese postpartale Depression oder auch andere psychiatrische Erkrankungen im Wochenbett oder im ersten Kindsjahr, wie man es auch immer nennen will. Und daran merkt man aber auch, wie Deutschland unterversorgt ist in dem Thema. Ich glaube, sogar weltweit wird das alles noch nicht richtig ernst genommen. Also es gibt das. Vielleicht hört ja jemand zu, die auch noch ein bisschen eher dran ist, kurz nach der Geburt. Man will ja auch Mutter und Kind nicht trennen. Und du hast das, glaube ich, auch ganz eindrücklich geschildert, was da dann wieder für Schuldgefühle mitgeschwungen sind. Deswegen wollte ich nur einmal klarstellen, dass es diese Option gibt, dass es sehr, sehr selten der Fall ist und dass es leider damit einhergeht, meistens, dass man sich von seinem Wohnort weit weg bewegen muss, aber letztendlich die Chance tatsächlich bestünde, dass man mit Kind diese stationäre Versorgung wahrnehmen könnte. Das wollte ich nur noch einmal klarstellen.
0: Das ist sehr wichtig, ja.
1: Ja. Auch wenn es sehr wenige Plätze gibt, leider nur. Und letztendlich wollte ich dich fragen, weil wir hier schon relativ am Ende der Zeit sind, was würdest du bei der nächsten Schwangerschaft anders machen oder was würdest du vielleicht einer werdenden Mama mitgeben, die jetzt gerade am Anfang ihrer Schwangerschaft steht, wenn man das so behaupten kann? Hast du vielleicht da irgendwie ein paar Punkte für uns, die dir jetzt auch schon öfter im Kopf rumgegangen sind, wie du es auch hättest anders gewünscht?
0: Das ist eine sehr gute Frage und eine Frage, die ich mir auch schon oft gestellt habe. Ich wäre auf jeden Fall, hätte ich meine Intuition höher gesetzt und hätte mir auch selbst mehr vertrauen wollen, nicht nur ausschließlich das, was jetzt ein Arzt sagt. Ich hätte mir, glaube ich, auch

0: andere Hilfe gesucht. Ich habe gedacht, eine Doula wäre vielleicht gut oder irgendjemand, der mich emotional unterstützt. Ich würde auch die Vorsorgen, soweit es geht und nichts unauffällig ist, bei einer Hebamme durchführen lassen, persönlich. Wobei ich jetzt auch nicht denke, dass jeder Gynäkologe irgendwie angstgetrieben ist. Überhaupt nicht. Ich denke, es gibt richtig gute Ärztinnen und Ärzte für Geburtshilfe und Gynäkologie. Aber ich wäre vielleicht in der Auswahl ein bisschen, habe ich ja probiert, aber ich wäre da ein bisschen vorsichtiger gewesen. Genau, das wären so die Punkte. Ich glaube, ich hätte mich auch mental auf die Geburt vorbereitet. Es gibt ja auch so Trainings für mentale Geburtsvorbereitungen. Das fände ich super spannend und würde ich auch in Anspruch nehmen. Genau. Und nochmal bezüglich der postpartalen Depression würde ich, glaube ich, schon, wenn man weiß, dass man vielleicht auch schon mal eine Episode hatte, anfällig dafür ist, einen Krisenplan schon vorher machen. Wo kann ich mich hinwenden? Welche Kliniken gibt es? Wo kann ich Hilfe bekommen? Und was ich auch noch an dieser Stelle erwähnen möchte, ist der Verein Schatten und Licht. Der hat mir ganz, ganz viel geholfen in dieser Zeit. Da gibt es ja auch ehrenamtliche BeraterInnen und die helfen einem auch weiter mit ganz viel ja, Einfühlungsvermögen. Und genau, diese Anlaufstellen, die würde ich mir einfach schon vorher aufschreiben, klar machen, dass es die gibt.
1: Ja, dass man eben auf verschiedene Varianten A, B, C, D vorbereitet ist, ne? Ich finde, das ist sowohl für die Geburt ein Thema, aber wie du jetzt auch so schön sagst, auch fürs Wochenbett an sich, ne? Und ganz oft ist ja irgendwie auch der Cut bei unserer medizinischen Versorgung. So, Mama ist jetzt Mama geworden, dann gibt es nach 6 Wochen nochmal diese abschließende Untersuchung und dann tschüss. Und dann wird man irgendwie so alleine in dieses Mama-Sein geworfen, ne? Wie du auch am Anfang meintest. Muttertät war, glaube ich, vor 2, 3 Jahren noch gar kein Thema. Ist ja auch immer noch unter erforscht, aber wird langsam ja mehr wahrgenommen. Genau. Ja. Ich danke dir, liebe Rebecca. Du meintest am Anfang, du stehst wieder im Beruf. Du bist langsam wieder auf dem richtigen Weg, würdest du sagen, oder?
0: Auf jeden Fall, ja, es geht mir deutlich besser als vor einem Jahr.
1: Sehr schön. Ich danke dir sehr für deine Offenheit und dass du deine Geschichte mit uns geteilt hast. Ich hoffe, dass hier einfach einige Menschen zuhören. Vielleicht sind es auch Freundinnen von werdenden Mamas. Man weiß immer nicht, inwiefern wir hier mit dieser Folge hoffentlich ganz vielen Menschen da draußen helfen können. Deswegen danke ich dir sehr, dass du das geteilt hast und wünsche dir alles, alles Gute dir und deiner Familie.
0: Ja, vielen Dank, dass ich auch hier bei dir teilen durfte.
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0: 5:55. 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
1: Ich bin Uli Reitinger. Seit Mitternacht gilt der 2. Tankrabatt in diesem Jahr. Eine für 3 Monate geltende Absenkung der Energiesteuern soll eine Entlastung von 16,7 Cent pro Liter Benzin oder Diesel bringen. Wie vollständig sie an die Verbraucher weitergegeben wird, wird sich in den nächsten Tagen zeigen. Es gibt keine direkte Verpflichtung der Tankstellen, die Preise zu senken. Die Regierung hatte den Tankrabatt wegen der extrem hohen Spritpreise auf den Weg gebracht. Der September war der mit Abstand teuerste Tankmonat bisher. Das hat sich sogar in der Inflation niedergeschlagen. Im September stieg die Inflationsrate auf 3,3%. So hoch war sie seit fast 3 Jahren nicht mehr.
2: Die Lage im Nahen Osten macht sich weiter im Portemonnaie der Menschen bemerkbar. Insgesamt mussten Verbraucher im September für Kraftstoffe und Haushaltsenergie fast 15% mehr zahlen als ein Jahr vorher. Und je länger die Energiepreise hoch sind, umso größer ist das Risiko, dass auch andere Preise steigen. Denn auch Transport und Kühlung von Lebensmitteln wird dadurch teurer. Die Folgen von Hitze und Trockenheit treiben die Preise ebenfalls. Lea Matschulat, Nachrichtenredaktion.
1: Nach dem gewaltsamen Vorfall auf einem Flug von Dubai nach Tel Aviv geht die israelische Regierung von einem versuchten Terroranschlag aus. Israels Verteidigungsminister Israel Katz sprach vom Versuch eines dschihadistischen Anschlags, der nur dank des Mutes israelischer Passagiere vereitelt worden sei. Die Fly-Dubai-Maschine war in Saudi-Arabien notgelandet.
3: Große Erleichterung am Flughafen in Tel Aviv. Die israelischen Passagiere sind zurück. Angehörige schlossen ihre Liebsten nach der Landung einer Ersatzmaschine in die Arme. Nach Angaben von Ministerpräsident Benjamin Netanyahu soll einer der Piloten mit einem Messer auf seinen Kollegen eingestochen haben, als sich die Maschine Israel näherte. Er habe offenbar versucht, das Flugzeug mit den Passagieren zum Absturz zu bringen. Nach israelischer Einschätzung soll es sich bei dem Tatverdächtigen um einen Einzeltäter handeln. Aus Tel Aviv, Sarah Lemmel.
1: Die Bundesregierung teilt ihre geplante Pflegereform wegen Meinungsverschiedenheiten zwischen Union und SPD in 2 Teile auf. Den ersten Schritt brachte das Kabinett gestern auf den Weg. Dabei geht es zunächst darum, akute Finanzprobleme der Pflegeversicherung zu lindern. Für eine 2. größere Strukturreform soll eine Kommission Vorschläge erarbeiten. Dieser 2. Teil soll im kommenden Sommer umgesetzt werden.